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0: Wow, Madonna ist das?
1: Madonna.
0: Zusammen mit Sabrina Carpenter. Was ein Duett! Zwei Generationen eindeutig und die beiden standen zusammen auf der Bühne beim Coachella Festival. Im April war das. Sabrina stand da und hat performt. Plötzlich dann da die große Madonna neben ihr, die Queen of Pop. Die eine 67, die andere 26. Ja, die beiden haben dann ein paar Songs zusammen gesungen. Und was für ein Timing. Madonna war genau vor 20 Jahren zum ersten Mal dort beim Coachella Festival. Dieses Duett wird auf jeden Fall gefeiert und man munkelt sogar, der Song ist drauf auf dem neuen Album von Madonna. Es kommt im Juli raus. James Arthur jetzt für euch im besten Mix.
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0: Das Wetter.
1: Die Nacht ist und bleibt klar und trocken und frisch bei 3 bis 7 Grad. Morgen früh kommt ihr dann ohne Regen zur Arbeit. Nachmittags kommen ein paar Wolken dazu. Es wird ein bisschen wärmer als gestern. Die Werte steigen auf 17 Grad.
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2: Hier die aktuelle Verkehrslage. A1 Dortmund-Köln zwischen Wermelskirchen und Kreuz Leverkusen. 1 Kilometer Stau, 60 Minuten Zeitverlust. Weiterhin auf der A40 Dortmund-Essen zwischen Dortmund-Hombruch und Dortmund-Barob. 1 Kilometer stockender Verkehr. Und zusätzlich auf der A57 Krefeld-Nimwegen zwischen Krefeld-Gartenstadt und Mörskapellen. Dichter Verkehr, 10 Minuten längere Fahrzeit. Wir wünschen allen unterwegs gute Fahrt.
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1: Wenn ihr es ruhig angehen lassen könnt heute Nacht, dann freut euch auf Bon Jovi und Bed of Roses gleich. Vorher noch Sonic und Sky. Claudia Löhrs, mein Name. Hallo zusammen.

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0: Taylor Swift ist es.
1: Hallo zusammen, kommt gut durch die Nacht. Gleich ganz neue Musik bei uns. Spiele Marquez und Da Lo Mismo.
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5: Erst nochmal herzlichen Glückwunsch in die Runde. Ey, ich bin ja wieder platt, wer so im Wonnemonat alles Geburtstag hat. Hier, Roland Kaiser, 74 ist er geworden, der Kaiser. Und natürlich Udo Lindenberg, unsere westfälische Nachtigall. 80 Jahre, der Udo. Würde man jetzt auf den ersten Blick auch nicht drauf kommen, oder? Aber wie sagt Udo, das Alte hat ein Problem mit mir. Und Udo Lindenberg ist ja wirklich clever. Der hat sich mit der häuslichen Pflege im Alter schon vor Jahren auseinandergesetzt und alles geregelt. Das heißt, bei Udo Zimmerservice im Atlantik, der braucht da keine AOK für. Im Atlantik nennt man ihn einfach den Barmer Ersatzfürsten. Ja, und Udo und der Kaiser haben ja mehr gemeinsam, als man denkt. Klar, beide Musiker. Beide kerzengerade Typen mit klarer Haltung und Charakter, muss man wirklich sagen. Und immer eine Message in ihren Texten. Der eine singt, ich lieb dich überhaupt nicht mehr. Und der andere singt, manchmal möchte ich schon mit dir. Ja, da wird nichts liegen gelassen. Von wegen, hinterm Horizont ist Sense. Hinterm Horizont ist Santa Maria. Insel, die aus Träumen geboren. Also nochmal, alles Gute euch beiden. Viel Gesundheit und denkt dran, ein Ende kann ein Anfang sein. Herzlichst, euer Dr. Stefan Frank. Der Arzt, dem nur die Frauen vertrauen. Chill.
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1: Ich bin David Riemer. Bei einem Angriff auf ein großes islamisches Zentrum im US-Bundesstaat San Diego sind 3 Menschen getötet worden. Die Polizei geht davon aus, dass sich 2 mutmaßliche Angreifer im Alter von 17 und 19 Jahren selbst das Leben nahmen. Die Attacke werde bis auf Weiteres als Hassverbrechen eingestuft, so ein Polizeisprecher. Die SPD will sich innerhalb der Bundesregierung für eine rechtliche Grundlage für einen Mietendeckel in den Ländern einsetzen. Das hat SPD-Generalsekretär Klüssendorf erklärt. In Berlin hatte das Bundesverfassungsgericht solch einen Mietendeckel gekippt, mit dem Argument, dass der Bund für Mietrecht zuständig sei und nicht die Länder.
2: Der Berliner Mietendeckel bedeutete für viele Mieter zuerst, dass sie weniger zahlen mussten. Dann hatten Vermieter plötzlich Anspruch auf Nachzahlungen, als die Regelung gekippt wurde. Dass die Bundes-SPD ausgerechnet jetzt wieder eine rechtliche Grundlage schaffen will, damit Bundesländer jeweils für sich Mietendeckel festlegen können, liegt an der bevorstehenden Abgeordnetenhauswahl in Berlin, wo die SPD aktuell in Umfragen hinten liegt. Die Union lehnt Mietendeckel allerdings ab und innerhalb der Bundesregierung gibt es sowieso schon zahlreiche Streitthemen. Aus Berlin, Jan-Henner Reitze.
1: Bundesinnenminister Dobrindt will den Zivilschutz in Deutschland ausbauen und dafür insgesamt 10 Milliarden Euro investieren bis zum Jahr 2029. Über diese Pläne in einem Eckpunktepapier soll die Bundesregierung morgen in ihrer Kabinettssitzung beraten.
3: Nach dem Ende des Kalten Krieges wurde vieles für überflüssig gehalten, Schutzbunker zum Beispiel. Doch wegen der Bedrohung durch Russland hat die Regierung vor gut einem Jahr Ausnahmen von der Schuldenbremse beschlossen, auch für den Zivilschutz. Mit den 10 Milliarden Investitionen sollen zum Beispiel jetzt 1.000 Spezialfahrzeuge angeschafft werden und über 100.000 stapelbare Feldbetten. Außerdem soll die Warn-App Nina so weiterentwickelt werden, dass sie den Weg zum nächsten Schutzraum anzeigen kann. Dafür müssen aber wohl noch viele Schutzräume überhaupt erst wieder eingerichtet werden. Aus Berlin, Ronny Tochau.
1: Zum Fußball. Pep Guardiola steht einem Medienbericht zufolge vor dem Rücktritt als Coach von Manchester City. Laut der britischen Zeitung Daily Mail wird der Spanier den englischen Fußballclub zum Saisonende verlassen. Als Topfavorit auf die Nachfolge gilt Ex-Chelsea-Coach Enzo Maresca. Guardiola gewann mit City unter anderem 6-mal die Meisterschaft und 2023 die Champions League. Er hat in Manchester noch einen Vertrag bis 2027.
4: Das Wetter.
5: Die Nacht ist trocken und meist sogar sternklar und es ist sehr frisch. Die Tiefstwerte liegen zwischen 7 und 3 Grad. In den Dienstag starten wir erstmal ganz freundlich. Später kann aber wieder Regen dazukommen. Die Werte liegen dann bei 17 bis 19 Grad.
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6: A1 Dortmund-Köln zwischen Wermelskirchen und Kreuz Leverkusen, 1 Kilometer Stau, 60 Minuten Zeitverlust. Und A40 Dortmund-Essen zwischen Dortmund-Hombruch und Dortmund-Barob, 1 Kilometer stockender Verkehr. Wir wünschen allen unterwegs gute Fahrt.
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5: Johanna Tänzer ist hier für euch. Ich wünsche euch eine schöne Nacht mit uns. Und Leute, bitte lasst euch jetzt nicht von Michael Schulte verunsichern. Der kommt jetzt hier mit 5 a.m. Der sind wir leider noch nicht. It is erst die 3 a.m.

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0: schöne Nacht mit uns. Also ich war selbst schon mal auf einem Harry Styles Konzert und ich kann euch sagen, Leute, die Stimmung ist einfach magisch. Da ist so ein ganz tolles Zusammenhaltsgefühl. Jetzt am Samstag hat Harry Styles ja in Amsterdam seine Tour eröffnet und die Tickets dafür waren ja super schnell weg und auch sehr, sehr teuer. Ihr konntet aber welche bei uns im Ticket-Call gewinnen. Und deswegen konnte Katharina mit ihrer Freundin dahin gehen. Meine Kollegin Kimberly Klages hat die beiden vor Ort begleitet.
1: Gänsehautmomente sind das. Ich finde Konzerte sowieso immer besonders und das war jetzt wieder ein Künstler, der hat es wirklich besonders gemacht und es war einfach super.
2: Nacht 1 von 10 ist geschafft für Harry Styles und das war wirklich ein Wahnsinnsabend.
1: Es wurde immer weiter Party gemacht und immer keiner ist still geblieben und das fand ich wirklich super.
3: Ich finde auch gerade so die Stimmung untereinander, das war einfach die ganze Zeit fröhlich, freundlich und ich finde, das macht es dann auch ganz besonders.
1: Das ist ein außergewöhnlicher Künstler und die Musik berührt einen einfach.
3: Es ist mal was ganz anderes und jeder kann einfach sein, wie er möchte und das hat man hier einfach heute auch total gemerkt.
4: Thank you so much for being in this night. Welcome, this is night one of the Together Together Tour.
1: Ja, so eine Erfahrung muss man mal machen. Auch gerade finde ich jetzt immer spannend, dann auch in ein anderes Land zu fahren und da auch mal ein Konzert zu schauen. Hab schon, als der erste Song rauskam, gesagt, wenn Harry Styles auf Tour kommt, muss ich auf jeden Fall dabei sein. Dann habe ich erfahren, dass er erstmal nicht nach Deutschland kommt. Da war ich sehr traurig und dann hat meine Arbeitskollegin mir gesagt, dass Tickets verlost werden. Dann habe ich mich sofort beworben.
2: Wie war das denn für dich, als du den Anruf bekommen hast, dass du gewonnen hast?
1: Ich war erstmal total außer mir und war dann auch sehr, sehr aufgeregt und konnte es auch gar nicht glauben. Also ich konnte es, glaube ich, erst glauben, habe ich eben noch zu ihr gesagt,

0: Dass wir wirklich eben in der Halle drin waren.
1: I'm completely blown away. Thank you so, so much.
0: Dankeschön an den Ticket Call. Dass sowas überhaupt möglich ist, ist echt brillant. Gerade wenn man nicht so an Tickets kommt oder auch mal den großen Traum hat, einen Künstler zu sehen und sich dann da bewerben kann und wirklich die Chance hat, auch zu gewinnen, das ist echt super.
2: Harry Styles live in Amsterdam. Für Katharina und ihre Freundin war das ganz sicher ein Wochenende, das sie so schnell nicht vergessen werden. Hier ist er jetzt für euch, der Harry, mit American Girls.
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0: Das Wetter.
1: Das ist eine kalte Nacht. Wir haben so Tiefstwerte von 7 bis 3 Grad. Ansonsten ist es trocken und klar. Am Tag selbst ist es dann eher freundlich, aber später zieht es sich dann wieder zu und es kann regnen. Das Ganze bei 17 bis 19 Grad.
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2: A1 Dortmund-Köln zwischen Wermelskirchen und Burscheid. Dichter Verkehr, 10 Minuten Zeitverlust. Wir wünschen allen unterwegs gute Fahrt.
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1: Guten Morgen zusammen oder auch gute Nacht. Wie ihr mögt, in welcher Mut ihr gerade seid. Johanna Tänzer ist hier. Wir sind bei euch. Das sind die All-American Rejects mit Gives You Hell. Einen ganz schönen frühen Dienstag.

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0: Tracy Chapman mit Fast Car. Kommt gut durch diese Nacht mit uns. Mark Atlas. Das klingt so super international, ne? Aber der Typ kommt aus Niedersachsen, aus Lohne. Und es gibt neue Musik von ihm.
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1: Ich bin David Riemer. US-Präsident Trump hat einen angeblich für heute geplanten Angriff auf den Iran abgesagt. Er habe das Militär angewiesen, die Attacke nicht durchzuführen, schrieb er auf der Plattform True Social. Gleichzeitig soll das Militär bereit sein, einen umfassenden, groß angelegten Angriff zu beginnen, falls keine akzeptable Vereinbarung mit dem Iran erzielt werde.
2: Einige Golfstaaten, darunter Katar und Saudi-Arabien, hätten ihn gebeten, von dem geplanten Militärschlag zunächst abzusehen, weil gerade ernsthafte Verhandlungen im Gange seien, erklärte Trump weiter. Aus Respekt sei er dieser Bitte nachgekommen. Zuvor hatte Trump den Druck auf den Iran wieder mal hochgeschraubt und gedroht, den Krieg wieder aufzunehmen. Die Uhr ticke, der Iran solle nun schnell handeln, hatte Trump gewarnt. Seit Anfang April gilt eine von ihm einseitig verhängte, oftmals sehr wackelige Waffenruhe. Aus den USA, Tina Eck.
1: Union und SPD sind sich einig, dass die automatische Diätenerhöhung für Bundestagsabgeordnete in diesem Jahr ausgesetzt werden soll. Er sei dafür, diese Idee aus der Union schnellstmöglich umzusetzen, sagte SPD-Generalsekretär Klüssendorf.
3: Man könne nicht bei Krankenversicherung, Rente und Pflege über Einsparungen diskutieren und sich gleichzeitig eine Diätenerhöhung von 500 Euro pro Monat genehmigen, so SPD-Generalsekretär Klüssendorf. Auch Unionsfraktionschef Spahn hatte sich offen gezeigt für einen Verzicht auf die anstehende automatische Diätenerhöhung zum 1. Juli. Er verstehe, dass Bürger, wenn sie verzichten müssten, das auch von Abgeordneten erwarteten, so Spahn. Die Diäten werden seit 2014 jedes Jahr angepasst, der allgemeinen Lohnentwicklung folgend, ähnlich wie die Rente. Aus Berlin, Ronny Tochau.
1: Bei einem Angriff auf ein großes islamisches Zentrum in San Diego sind 3 Menschen getötet worden. 2 mutmaßliche Angreifer seien in einem Auto auf dem Parkplatz tot aufgefunden worden, sagte ein Polizeisprecher. Die US-Behörden gehen aktuell davon aus, dass sich die Verdächtigen im Alter von 17 und 19 Jahren selbst das Leben nahmen. Die Polizei betrachtet die Attacke bis auf Weiteres als ein Hassverbrechen. Nach dem Einsturz eines Mehrfamilienhauses im sächsischen Görlitz sind 2 von den ursprünglich 5 Vermissten wohlauf. Das teilte eine Polizeisprecherin mit. Nun werde noch nach 3 Personen gesucht, die nicht erreichbar seien. Ob sich die Vermissten unter den Trümmern befinden, ist weiter unklar. Möglicherweise habe es in dem Haus eine Gasexplosion gegeben, schrieb die Polizei auf X.
4: Das Wetter. In der Nacht zum Dienstag ist es trocken und oft sternklar, aber auch kalt. 7-3 Grad sind es maximal. Am Tag ist es dann erstmal freundlich, später kann aber wieder ein bisschen Regen dazukommen. Und das Ganze bei 17-19 Grad.
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5: A1 Dortmund-Köln zwischen Wermelskirchen und Burscheid, 1 Kilometer Stau, 43 Minuten Zeitverlust. Wir wünschen allen unterwegs gute Fahrt.
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4: Hallo, hallo. Einen guten Morgen zusammen. Johanna Tänzer ist hier für euch. Und um kurz nach 4 seid ihr wohl sowas von schon fit wie ein Turnschuh, oder? Mhm, ja, genau. Okay, wir machen das mit dem Wachwerden zusammen und kriegen Unterstützung von Shibuzi und Miles Smith. Das ist Blink Twice.

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0: So Leute, für wen von euch bedeutet Sommer denn nicht nur Strand, kalte Drinks und Schnorcheln gehen, sondern auch Campingplatz, warmes Dosenbier und ein bisschen Live-Musik? Die Festivalsaison geht ja jetzt so langsam wieder los, ne? Und für alle, die noch keine 100 Festivalbändchen um den Arm haben, hat mein Kollege Stefan Rijek mal so eine kleine Checkliste mit Dingen für Festivalanfänger zusammengestellt. Jetzt mal abgesehen von Zelt, Isomatte und Schlafsack, ne? Was darf ich denn auf keinen Fall vergessen?
1: Ja, also erstmal ist sehr viel davon Geschmackssache. Es gibt ja Leute, die bauen sich da eine ganze Stadt hin mit Strom und Wasserversorgung. Man kann aber auch mit weniger Aufwand, finde ich, genauso viel Spaß haben. Als Anfänger hätte ich zum Beispiel erstmal gerne gewusst, dass ich nicht 24/7 auf allen Konzerten bin und die Zeit im Camp eigentlich auch so 50% vom gesamten Spaß ausmacht. Deswegen empfehle ich auf jeden Fall noch ein Pavillon, einen Campingstuhl und am besten auch noch einen kleinen Klapptisch. Macht doch, finde ich, am meisten Spaß, so sein eigenes kleines Lager da aufzubauen.
0: Ja, ich finde Pavillon auch voll wichtig, vor allen Dingen, wenn du dann in so einer größeren Gruppe bist, ne, und auch mal im Regen zusammensitzen willst. Und da lohnt sich dann auch eine Campinglampe, die kann man schön dann vor den Pavillon hängen. Das ist ganz kurz heimisch dann.
1: Ja, und auch perfekte Überleitung für meinen nächsten Tipp. Packt ein paar Gesellschaftsspiele ein. Mittlerweile gibt es auch zum Beispiel wasserfeste Kartenspiele. Perfekt, wenn jetzt mal eine Dose Bier umkippt oder es die ganze Zeit regnet. Ja, und für die Konzerte selbst sind definitiv Ohrstöpsel zu empfehlen. Vor allem bei so 3 bis 4 Tagen Festival. Das kann ja schon mal eine Strapaze für die Ohren werden. Und falls dann doch mal regnen sollte, ist ein Poncho natürlich auch immer sinnvoll. Kriegt man aber in der Regel auch vor Ort. Ja, und ab hier kann man eigentlich selbst kreativ werden. Ich kenne zum Beispiel ein paar Leute, die immer Walkie-Talkies mitnehmen, weil eben der Handyempfang auf so einem Festival nicht so gut ist.
0: Ey, was für eine geile Idee. Das macht ja auch an sich einfach voll Spaß, mit so einem Walkie-Talkie da rumzulaufen.
1: Voll.
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0: Das Wetter.
1: Die Nacht ist trocken und meist sogar sternklar und es ist sehr frisch. Die Tiefstwerte liegen zwischen 7 und 3 Grad. In den Dienstag starten wir erstmal ganz freundlich. Später kann aber wieder Regen dazukommen. Die Werte liegen dann bei 17 bis 19 Grad.
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2: A1 Dortmund-Köln zwischen Remscheid und Kreuz Leverkusen. Dichter Verkehr, 7 Minuten Zeitverlust. Wir wünschen allen unterwegs gute Fahrt.
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1: Hi zusammen. Johanna Tänzer ist hier für euch. Einen wunderschönen, frühen guten Morgen. Ich weiß nicht, was ihr jetzt so vorhabt, wo ihr jetzt hin müsst, aber für mich geht's erstmal jetzt ab nach Saint-Tropez.
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0: Geburtstagsgrüße von Atze Schröder persönlich. Ja, wäre ganz cool, ne? Zumindest wenn ihr im Mai Geburtstag habt, dann gibt's jetzt neue gute Chancen, dass ihr gleich gegrüßt werdet, weil in seinem aktuellen Podcast hat er sich so ein paar Mai-Geburtstagskinder rausgesucht. Noch mehr von Atze gibt's auch, und zwar am kommenden Wochenende bei uns. Atze ist natürlich bei unserem Comedy Camp Spezial an Pfingsten ganz vorne mit dabei.
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4: Erst nochmal herzlichen Glückwunsch in die Runde. Ey, ich bin ja wieder platt, wer so im Wonnemonat alles Geburtstag hat. Hier, Roland Kaiser, 74 ist er geworden, der Kaiser. Und natürlich Udo Lindenberg, unsere westfälische Nachtigall. 80 Jahre, der Udo. Würde man jetzt auf den ersten Blick auch nicht drauf kommen, oder? Aber wie sagt Udo, das Alte hat ein Problem mit mir. Und Udo Lindenberg ist ja wirklich clever. Der hat sich mit der häuslichen Pflege im Alter schon vor Jahren auseinandergesetzt und alles geregelt. Das heißt, bei Udo Zimmerservice im Atlantik, der braucht da keine AOK für. Im Atlantik nennt man ihn einfach den Barmer Ersatzfürsten. Ja, und Udo und der Kaiser haben ja mehr gemeinsam, als man denkt. Klar, beide Musiker. Beide kerzengerade Typen mit klarer Haltung und Charakter, muss man wirklich sagen. Und immer eine Message in ihren Texten. Der eine singt, ich lieb dich überhaupt nicht mehr. Und der andere singt, manchmal möchte ich schon mit dir. Ja, da wird nichts liegen gelassen. Von wegen, hinterm Horizont ist Sense. Hinterm Horizont ist Santa Maria. Insel, die aus Träumen geboren. Also nochmal, alles Gute euch beiden. Viel Gesundheit und denkt dran, ein Ende kann ein Anfang sein. Herzlichst, euer Dr. Stefan Frank. Der Arzt, dem nur die Frauen vertrauen. Chill.
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1: Ich bin David Riemer. Bei einem Angriff auf ein großes islamisches Zentrum im US-Bundesstaat San Diego sind 3 Menschen getötet worden. Die Polizei geht davon aus, dass sich 2 mutmaßliche Angreifer im Alter von 17 und 19 Jahren selbst das Leben nahmen. Die Attacke werde bis auf Weiteres als Hassverbrechen eingestuft, so ein Polizeisprecher. Die SPD will sich innerhalb der Bundesregierung für eine rechtliche Grundlage für einen Mietendeckel in den Ländern einsetzen. Das hat SPD-Generalsekretär Klüssendorf erklärt. In Berlin hatte das Bundesverfassungsgericht solch einen Mietendeckel gekippt, mit dem Argument, dass der Bund für Mietrecht zuständig sei und nicht die Länder.
2: Der Berliner Mietendeckel bedeutete für viele Mieter zuerst, dass sie weniger zahlen mussten. Dann hatten Vermieter plötzlich Anspruch auf Nachzahlungen, als die Regelung gekippt wurde. Dass die Bundes-SPD ausgerechnet jetzt wieder eine rechtliche Grundlage schaffen will, damit Bundesländer jeweils für sich Mietendeckel festlegen können, liegt an der bevorstehenden Abgeordnetenhauswahl in Berlin, wo die SPD aktuell in Umfragen hinten liegt.

0: Union lehnt Mietendeckel allerdings ab und innerhalb der Bundesregierung gibt es sowieso schon zahlreiche Streitthemen. Aus Berlin Jan-Henner Reitze.
1: Bundesinnenminister Dobrindt will den Zivilschutz in Deutschland ausbauen und dafür insgesamt 10 Milliarden Euro investieren bis zum Jahr 2029. Über diese Pläne in einem Eckpunktepapier soll die Bundesregierung morgen in ihrer Kabinettssitzung beraten.
2: Nach dem Ende des Kalten Krieges wurde vieles für überflüssig gehalten, Schutzbunker zum Beispiel. Doch wegen der Bedrohung durch Russland hat die Regierung vor gut einem Jahr Ausnahmen von der Schuldenbremse beschlossen, auch für den Zivilschutz. Mit den 10 Milliarden Investitionen sollen zum Beispiel jetzt 1.000 Spezialfahrzeuge angeschafft werden und über 100.000 stapelbare Feldbetten. Außerdem soll die Warn-App Nina so weiterentwickelt werden, dass sie den Weg zum nächsten Schutzraum anzeigen kann. Dafür müssen aber wohl noch viele Schutzräume überhaupt erst wieder eingerichtet werden. Aus Berlin, Ronny Tochau.
1: Zum Fußball. Pep Guardiola steht einem Medienbericht zufolge vor dem Rücktritt als Coach von Manchester City. Laut der britischen Zeitung Daily Mail wird der Spanier den englischen Fußballclub zum Saisonende verlassen. Als Topfavorit auf die Nachfolge gilt Ex-Chelsea-Coach Enzo Maresca. Guardiola gewann mit City unter anderem 6-mal die Meisterschaft und 2023 die Champions League. Er hat in Manchester noch einen Vertrag bis 2027.
3: Das Wetter.
4: Das ist eine kalte Nacht. Wir haben so Tiefstwerte von 7 bis 3 Grad. Ansonsten ist es trocken und klar. Am Tag selbst ist es dann eher freundlich, aber später zieht es sich dann wieder zu und es kann regnen. Das Ganze bei 17 bis 19 Grad.
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5: A1 Dortmund-Köln zwischen Remscheid und Burscheid. Dichter Verkehr, 10 Minuten Zeitverlust. Wir wünschen allen unterwegs gute Fahrt.
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4: Jawohl, da sind wir wieder. Hallo, guten Morgen zusammen. Johanna Tänzer ist hier. Wünsche euch einen ganz schönen, ganz frühen Dienstagmorgen.

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1: Einen schönen Dienstagmorgen.
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1: Und das sagt euch jetzt mein Kollege Thorsten Ortmann.
3: Wenige Tage nach dem Staatsbesuch von US-Präsident Trump trifft Kreml-Chef Putin heute den chinesischen Staatschef Xi in Peking. Bei dem zweitägigen Besuch soll es um die Beziehungen beider Länder und internationale Konflikte gehen, so der Kreml. Bundesaußenminister Wadefuhl eröffnet heute in Berlin die Konferenz zur Sicherung der Energieinfrastruktur. Dabei sollen internationale Akteure und Experten aus den Erfahrungen des Ukraine-Kriegs lernen, um so die europäische Infrastruktur besser schützen zu können. Bundeswirtschaftsminister Reiner stellt heute die Waldzustandserhebung 2025 vor. Anhand von Stichproben wird dabei der Zustand der Baumkronen eingeschätzt. Im Bericht für 2024 hieß es noch, dass der Zustand des Waldes in Deutschland angesichts von Hitze, Trockenheit und Schädlingen ernst sei. 80% der Fichten, Kiefern, Buchen und Eichen seien krank, so das Bundesagrarministerium damals. Die ersten Preisträger des neuen Europäischen Verdienstordens werden heute im Europäischen Parlament in Straßburg ausgezeichnet. Mit der Auszeichnung werden bedeutende Beiträge zur europäischen Integration und zur Förderung und Verteidigung europäischer Werte gewürdigt.

0: Den Verdienstorden bekommen heute unter anderem die ehemalige Bundeskanzlerin Merkel, Lech Walesa, ehemaliger Präsident der Republik Polen, sowie Wladimir Selenskyj, Präsident der Ukraine.
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0: Das Wetter.
1: In der Nacht zum Dienstag ist es trocken und oft sternenklar, aber auch kalt. 7 bis 3 Grad sind es maximal. Am Tag ist es dann erstmal freundlich, später kann aber wieder ein bisschen Regen dazukommen. Und das Ganze bei 17 bis 19 Grad.
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2: A1 Dortmund-Köln zwischen Remscheid und Burscheid, 1 Kilometer Stau, 60 Minuten Zeitverlust. Und A2 Dortmund-Oberhausen zwischen Oberhausen-Königshardt und Kreuz-Oberhausen, 1 Kilometer stockender Verkehr. Wir wünschen allen unterwegs gute Fahrt.
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1: Hallo, guten Morgen zusammen. Johanna Tänzer ist hier. Und jetzt gibt's Musik von Pink Floyd. Der Song ist einfach aus dem Jahr 79. Schon ein bisschen weit her, ne? 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

0: Soul am Dienstagmorgen mit Timber. Hi zusammen. Ey, was macht man, wenn man einen neuen Ort entdecken will? Ja, genau. Vorher sich mal fleißig einlesen oder sich vor Ort führen lassen, zum Beispiel mit einem sogenannten Audioguide. Und wenn dabei auch noch an die jüngsten Besucher gedacht wird, dann ist es doch eigentlich schon perfekt.
1: Augenblick mal unterwegs.
2: Nein, ich bin kein Gespenst im Bettlaken. Eher ein Geist. Der gute Geist dieser Kirche. Meiner Kirche.
3: Von Kindern für Kinder, was gibt es da Besseres? Und genau das ist auch die Idee bei diesem Projekt.
2: Jetzt weißt du, wer ich bin, oder? Ja klar, der heilige Quirinus.
3: Gerade ganz frisch fertig geworden, der Kinder-Audio-Guide durch das Quirinus-Münster in Neuss.
4: Ich würde das empfehlen, weil man daraus auch was lernen kann. Das ist halt sowas wie Religionsunterricht, nur besser.
3: Was für ein Kompliment für den neuen Audio-Guide. 12 Stationen erzählen hier spannend und kindgerecht über das Leben des heiligen Quirinus. Wie kamen seine Gebeine nach Neuss? Wie wurde die Kirche gebaut und was gibt es in ihr alles zu entdecken?
2: Du stehst jetzt in dieser großen Halle. Diesen Raum nennt man Mittelschiff.
5: Nächste Woche ist Quirinusfest, da ist es hier besonders voll.
3: Und genau das haben sie gerade groß gefeiert. Die Quirinus-Oktav. Produziert haben diesen Audioguide die Grundschullehrer Gianni und Dominik Kaulen, zusammen mit den Kindern der Theatergruppe der katholischen Görres-Grundschule.
4: Am tollsten fand ich, als wir das angehört haben, als das eigentlich schon alles fertig war, also dass wir unsere eigenen Stimmen gehört haben, das fand ich cool.
3: Und natürlich verabschieden sich auch die Kinder bei den Zuhörenden.
6: Auf Wiedersehen!
7: Wieder.
8: Schön, dass du da warst.
2: Ich hoffe natürlich, dass es dir in meiner Kirche gefallen hat.
3: Mehr auf augenblickmalonline.de. Annette Florin von der katholischen Kirche für Augenblickmal.

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1: Mit Malte Halbricht, guten Morgen. Ab heute können Anträge für die neue staatliche Kaufprämie für Elektroautos gestellt werden. Je nach Einkommen und Familiengröße gibt es mehrere tausend Euro Zuschuss. Gefördert werden reine E-Autos und bestimmte Plug-in-Hybride. Die Prämie gilt auch rückwirkend für Autos, die seit Jahresbeginn neu zugelassen wurden. Rossi Nasjandi aus dem News-Team, wer kann denn die Förderung bekommen?
2: Die Förderung richtet sich vor allem an Privatleute mit kleinerem oder mittlerem Einkommen. Anspruch haben Menschen mit einem zu versteuernden Haushaltseinkommen von maximal 80.000 Euro im Jahr. Familien mit Kindern dürfen etwas mehr verdienen. Gefördert werden neue vollelektrische Autos und bestimmte Plug-in-Hybride. Je nach Einkommen und Kinderzahl sind bis zu 6.000 Euro Zuschuss möglich. Das Auto muss allerdings mindestens 3 Jahre lang behalten werden und die Anträge laufen komplett online über das Bundesamt für Wirtschaft und Ausfuhrkontrolle, das sogenannte BAFA.
1: Und wie groß ist überhaupt das Interesse an E-Autos aktuell?
2: Ja, das Interesse wächst. Das zeigt auch eine aktuelle Umfrage der Versicherung DEVK. Etwa 15% der Besitzer von Benzinern oder Diesel können sich inzwischen vorstellen, auf ein E-Auto umzusteigen. Hochgerechnet entspricht das mehreren Millionen potenziellen Käuferinnen und Käufern. Als Gründe werden unter anderem die hohen Spritpreise genannt. Die Stromkosten sind ja vergleichsweise stabil. Und diese neue Kaufprämie, die ab heute gilt, soll diesen Trend zusätzlich verstärken.
1: Dankeschön, Rossi. Und jetzt Meldungen im Überblick. US-Präsident Trump hat einen angeblich für heute geplanten Angriff auf den Iran abgesagt. Auf seiner Online-Plattform schrieb er, die Verbündeten aus Katar, Saudi-Arabien und den Vereinigten Arabischen Emirate hätten ihn gebeten, abzuwarten, weil es derzeit ernsthafte Verhandlungen gebe. Das Verkehrsbündnis Allianz pro Schiene fordert mehr Tempo bei der Reaktivierung stillgelegter Bahnstrecken. Das Bündnis verlangt vom Bund höhere Finanzmittel, um auch den späteren Betrieb der Strecken zu sichern. Außerdem sollten die Länder dafür mehr Geld aus dem Sondervermögen nutzen, heißt es. In Euskirchen hat es am späten Abend eine Auseinandersetzung mit rund 50 Menschen gegeben. Laut Polizei war ein Großaufgebot im Einsatz, auch ein Hubschrauber kreiste über der Innenstadt. Die

0: Gründe des Streits und ob es Verletzte gab, ist noch unklar. Zu lange gewartet. Tech-Milliardär Elon Musk ist mit einer Klage gegen den ChatGPT-Entwickler OpenAI gescheitert. Einem kalifornischen Gericht zufolge war die Verjährungsfrist abgelaufen. Musk war vor einigen Jahren noch ein Geldgeber von OpenAI und wollte unter anderem erreichen, dass der Unternehmenschef Altman und dessen Stellvertreter ihre Posten verlieren. Er warf ihnen vor, entgegen früherer Absprachen nicht für das Gemeinwohl zu arbeiten. Und das waren die Nachrichten mit Malte Albrecht.
1: Jetzt das Wetter bei uns. 8 Grad sind es aktuell am Heidesee und wir starten nett in diesen Dienstag. Gerade der Vormittag hat Sonne, kaum Wolken dabei. Das ändert sich im Laufe des Tages. Es zieht sich zu und regnet sich dann wieder so ein. Morgen schon ein bisschen mehr Sonne zwischendurch. Am Donnerstag wird es dann insgesamt trockener und da sind bis zu 23 Grad bei uns drin.
2: Und jetzt haben wir es 6:02. Hier ist der Radio im Schalippe Verkehrsservice. Blitzer sind uns da noch nicht gemeldet, aber eine Staumeldung, die habe ich schon für euch. Die A2 Richtung Oberhausen zwischen Oberhausen-Königsaat und dem Kreuz Oberhausen. 3 Kilometer Stau plus 13 Minuten. Blitzer und Staus meldet ihr uns und zwar über unsere App oder über die Radio im Schalippe Verkehrshotline 0209 360 und 4x8 bei WhatsApp und per Telefon. Kommt gut durch.
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1: Einen schönen guten Morgen zusammen.
2: Guten Morgen und schönen Dienstag euch. Baby!

0: Minuten nach sechs. Einen wunderschönen guten Morgen, Gladbeck, Bottrop und Gelsenkirchen. 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
1: Und momentan fliegen sie ja wieder wie blöd, ne? Die Pollen. Mhm. Nervt nicht nur die Allergiker, weil die ganze Zeit...
0: Und immer Augen reiben.
1: Ah, furchtbar. Nee, auch die Autos sehen natürlich auch aus wie Sau, ne?
0: Also, ab in eine Waschstraße und das ist immer wieder ein Abenteuer.
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3: Zuerst musst du dich für ein Waschprogramm entscheiden. Das eigentliche Ziel ist ja einfach ein sauberes Auto, aber du wählst dann doch für viel Geld das Ultra Hydro Crystal Diamond Protect Premium Spa Paket mit Arctic Snow Infinity Glanzversiegelung und Nano Lotus Technologie. Dann winkt dich jemand auf diese Art Bahnschiene und du kommst dir vor wie der dümmste Fahrer auf Erden, weil du nie weißt, ob du bremsen oder fahren oder lenken sollst.
4: Komm, links, gerade, nein, stopp!
3: Dann endlich wird dein Auto massiert und geföhnt und hinterher darfst du es gratis von innen saugen, findest dann alte Pommes unterm Beifahrersitz und ein Parkticket über 2 D-Mark und am Tag danach fährst du dann mit deinem funkelnden Auto im Regen durch dreckige Pfützen, während die Kinder auf dem Rücksitz Kekse essen.
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0: 6 ist durch.
1: 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Schönen guten Morgen zusammen an diesem Dienstag, an dem es natürlich auch wieder jetzt um diese Uhrzeit etwas zu lernen gibt. Fun Facts, Dönekes, Wissenswertes, alles von uns in den letzten 24 Stunden gesammelt und jetzt wieder knallhart abgefeuert.
2: Vorher wird aber locker fluffig noch gezählt und zwar bis 3, denn hier sind
1: 1, 2, 3 Dinge, die wir gestern noch nicht wussten.
2: Ich wusste gestern noch nicht, dass es exakt 200 Stunden dauert, bis man beste Freunde ist.
1: Oh.
2: Ja.
1: Das ist aber so im Kindergarten geht das schneller.
2: Das hat ein US-Psychologe ausgerechnet und es bezieht sich tatsächlich auf Erwachsene. Mhm. Denn im Erwachsenenalter ist es ja schon deutlich schwieriger,
1: das stimmt,
2: Freunde zu finden. Wenn man jetzt nicht gerade dieselbe Brotdose bei hat, dann ist das schon mal anstrengender. Und dieser US-Psychologe ist genau dieser Frage nachgegangen. Ab wann ist man befreundet? Er sagt, 80 bis 100 Stunden gemeinsam verbrachte Zeit sind nötig, um sich als Freund oder Freundin zu fühlen. Und wenn man hier wirklich aller beste
1: Aber
2: Freunde...
1: Aber nicht einfach nur die Zeit miteinander zu verbringen.
2: Naja, er sagt wohl schon.
1: Okay.
2: Ja, du musst dich schon, glaube ich, grundsätzlich auch verstehen.
1: Ja, deswegen ja.
2: Ja. Ja. Und um dich richtig gut zu verstehen, also allerbeste Freunde, forever and ever, 200 Stunden, sagt er. Minimum.
1: Minimum.
2: Ja.
1: Ja.
2: Ich weiß nicht, was

0: wir dann sind. Wir haben deutlich zu viel davon verbracht.
1: Das stimmt wohl. Ja gut, was ich noch nicht wusste ist, auf was man so alles achten muss, wenn man die englische Fußballnationalmannschaft ist. Denn die haben ein WM-Quartier natürlich jetzt auch gebucht in den USA, in Kansas City. So, und dann haben sie sich die Hotelbewertung wohl im Nachhinein nochmal durchgelesen.
0: Schlechte Idee, macht man vorher.
1: Und dann ist wohl aufgefallen, dass es da immer wieder Beschwerden gibt, dass es dann doch ein bisschen laut in diesem Hotel zugehen würde, weil man gewisse Geräusche doch immer wieder wahrnehmen würde. Also,
0: ist es schon ein Hotel?
1: Nein, es ist schon ein richtig gutes Hotel, aber die Betten sind offenbar sehr, sehr hart und quietschend gefedert. Ach so. Und dann hört man wohl, wenn sich dann vielleicht ein paar Erwachsene besonders lieb haben.
0: Ja, mein Gott.
1: Und deswegen haben die jetzt schon eine Delegation vorher hingeschickt, um, pass auf, da besondere Matratzenauflagen hinzulegen.
0: Nein, das sind
1: Gelkissen für die englische Nationalmannschaft. Und natürlich gibt es da Schlafmasken und Ohrstöpsel, damit sie nicht hören, wie in den anderen Zimmern Knickknack ist.
0: Naja, ich wusste gestern auch noch nicht, dass ich Gefirophobie habe.
1: Gesundheit.
0: Das ist die Angst davor, auf Brücken zu sein.
1: Oh.
0: Also ich wusste, dass ich diese Angst habe, ja. Aber ich wusste nicht, dass sie auch andere Menschen haben und dass die einen Namen hat.
1: Ich kenne da auch jemanden.
0: Also ich jedes Mal, wenn ich mit meinem Auto auf einer Brücke im Stau stehe,
1: Auto sogar.
0: Dann denke ich, ich sterbe jetzt. Weil,
1: das so ein bisschen wippt? Oder?
0: Richtig. Und wenn dann neben mir noch ein LKW herfährt und so, dann denke ich, jetzt ist es zu Ende. Habe ich auch als Beifahrer, ist egal, ob ich selber fahre, habe ich als Fußgänger, das ist ganz schlimm.
1: Ich hätte gedacht, einfach so, wenn du irgendwie läufst und dann irgendwie Geländer und runtergucken kannst,
0: auch,
1: so, dass
0: auch,
1: dann die
0: auch,
1: Höhe
0: auch,
1: ist.
0: Auch. Also eigentlich habe ich Angst vor jeder Brücke, die zusammenbrechen könnte.
1: Herrlich. 19 Minuten nach 6, jetzt Radio Hübscher Lippe, guten Morgen.

0: 4 Minuten noch. Dann haben wir es 6:30. Einen wunderschönen guten Morgen, Gladbeck, Bottrop und Gelsenkirchen.
1: 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Euch einen schönen Dienstag.
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0: Man I Need um jetzt 6:30.
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2: Mit Annika Bönig, schönen guten Morgen. Für Autofahrer unter euch gibt es heute Morgen gute Nachrichten. Zum Start des Berufsverkehrs habt ihr als Pendler auf der A40 wieder freie Fahrt. Seit 5 Uhr ist die Sperrung zwischen den Kreuzen Kaiserberg und Duisburg in Fahrtrichtung Venlo aufgehoben. Fast eine Woche lang war die Autobahn dort dicht. Hintergrund ist die Großbaustelle am Kreuz Kaiserberg. Unter anderem wurden neue Betonplatten und Kanalleitungen verlegt. Die Verbindung von der A40 Richtung Venlo auf die A3 Richtung Köln bleibt aber noch bis Mitte kommenden Jahres gesperrt. In der Gelsenkirchener Innenstadt könnt ihr heute keine Ausweise abholen, euch ummelden oder Meldebescheinigungen beantragen. Das Bürgercenter im Hans-Sachs-Haus bleibt heute den ganzen Tag geschlossen. Der Grund: Die Mitarbeiter sind in einer internen Schulung. Termine wurden deshalb nicht vergeben. Für dringende Angelegenheiten sind die anderen Gelsenkirchener Bürgercenter in Buhr, Erle und Horst heute ganz normal für euch geöffnet. Das ist das Wichtigste heute Morgen. 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
3: Jetzt das Wetter bei uns. 8 Grad sind es aktuell an der Zeche Hugo. Und im Moment ist wirklich schön. Also blauer Himmel, Sonne, alles herrlich. Bleibt über Vormittag auch noch erhalten, aber dann wird es ungemütlich. Dann zieht es sich zu und die Wolken, die da so kommen, die bringen auch wieder Schauer mit. Morgen schon ein bisschen mehr Sonne zwischendurch. Am Donnerstag kriegen wir dann deutlich mehr davon ab und dann so ein bisschen zu 23 Grad.

0: uns drin.
1: Und jetzt haben wir 6.32 Uhr. Hier ist der Radio im Schalippe Verkehrsservice. Blitzer sind uns weiterhin noch nicht gemeldet, aber folgende Staus hätte ich. A2 Richtung Oberhausen zwischen Bottrop und dem Kreuz Oberhausen. 4 Kilometer Stau plus 22 Minuten. A40 Richtung Duisburg zwischen dem Dreieck Bochum-West und Essen-Frillendorf. 7 Kilometer stockend plus 9 Minuten. Und A42 Richtung Kap Dinford zwischen Gelsenkirchen-Zentrum und dem Kreuz Essen-Nord. 2 Kilometer stockend plus 4 Minuten. Blitzer und Staus meldet ihr uns und zwar über unsere App oder bei die Radio im Schalippe Verkehrshotline 0209 360 und 4x8 bei WhatsApp und per Telefon. Kommt gut durch.
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3: Einen schönen guten Morgen zusammen.
1: Guten Morgen.
0: Mit Gelo jetzt,
1: ja,
0: ne?
1: Jennifer Lopez.

0: Und wir schmeißen euch hier die Nebelmaschine an, ist doch klar, mit Bibi Rexha und New Religion. Guten Morgen am Dienstag.
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0: 6 Minuten vor 7, einen wunderschönen guten Morgen am Dienstag.
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1: Mit Malte Albrechtchen, guten Morgen. Rund um das Tanken gibt es weiter Ärger. Tausende Tankstellen verstoßen offenbar gegen die neue 12-Uhr-Regel, die eigentlich für stabilere Preise sorgen soll. Thorsten Adolfs aus dem News-Team, was genau läuft denn da schief?
2: Offenbar einiges, denn eigentlich ist die Sache ja ganz klar. Seit April dürfen Tankstellen ihre Preise nur noch täglich um Punkt 12 Uhr mittags erhöhen. Preissenkungen sind aber immer erlaubt. Dadurch soll es für die Autofahrer übersichtlicher werden. Aber laut einer Auswertung des Internetportals Mehr Tanken, das sich auf Daten der Markttransparenzstelle bezieht, halten sich viele nicht daran. Fast jede fünfte Tankstelle hat demnach gegen die Vorgaben verstoßen. Vor allem in Bayern gibt es demnach viele schwarze Schafe. Berlin schneidet im Vergleich deutlich besser ab. Das Ziel, den Spritmarkt transparenter zu machen, wird also bis jetzt noch nicht ganz erreicht.
1: Was sagen die Betreiber zu den Vorwürfen?
2: Sie wehren sich gegen die Kritik. Vom Bundesverband Freier Tankstellen heißt es, es gehe nicht um Absicht, sondern um ein technisch schlecht gemachtes Gesetz. Das Problem, wenn ein Preis am Computer geändert wird, dann dauere es, bis das Signal an den Preismasten der Tankstellen, den Zapfsäulen und schließlich beim Bundeskartellamt ankomme, heißt es. Langsame Leitungen oder laufende Tankvorgänge würden oft dazu führen, dass die Daten erst kurz nach 12 übermittelt werden. Dadurch bleibt die Orientierung an der Zapfsäule für uns Verbraucher leider erstmal etwas holprig.
1: Dankeschön, Thorsten. Und jetzt Meldungen in Kurzform. Wer ein neues E-Auto kauft, kann ab heute die neue Förderprämie beantragen. Bundesumweltminister Schneider will das Online-Portal am Vormittag freischalten. Je nach Automodell, Haushaltsgröße und Einkommen gibt es zwischen 1.500 und 6.000 Euro. Bundeslandwirtschaftsminister Rainer stellt heute neue Daten zum Zustand der deutschen Wälder vor. Schon seit längerem beobachten Experten verbreitet Schäden durch Hitze, Trockenheit und Käfer. Im Jahr 2024 war nur jeder fünfte Baum gesund. In Görlitz in Sachsen ist ein Mehrfamilienhaus eingestürzt. Laut Polizei werden drei Menschen vermisst. Es könne sein, dass sie zum Zeitpunkt des Einsturzes im Gebäude waren.

0: Als Ursache wird eine Gasexplosion vermutet. Bei der Eishockey-WM gibt es für das deutsche Team bis jetzt nur eine gute Nachricht. Ein Abstieg ist kein Thema, weil Deutschland als Ausrichter der nächsten WM im kommenden Jahr gesetzt ist. Sportlich läuft es aber überhaupt nicht rund. Nach 3 Spielen stehen 3 Niederlagen auf dem Konto, bei nur 2 eigenen Toren und 11 Gegentreffern. Gestern Abend gab es eine 1:6 Klatsche gegen Gastgeber Schweiz. Um doch noch das Viertelfinale zu erreichen, ist jetzt fast schon ein Wunder nötig. Die nächste schwere Aufgabe wartet schon morgen Abend, dann trifft Deutschland auf die USA. Und das waren die Nachrichten mit Malte Albrecht.
1: Jetzt das Wetter bei uns. 10 Grad sind es aktuell an der Lamberti-Kirche in Gladbeck. Und dazu starten wir echt nett in diesen Dienstag. Gerade der Vormittag hat Sonne dabei, kaum Wolken. Das ändert sich dann im Laufe des Tages. Dann kommen doch schon einige Wolken dazu. Und die bringen auch einiges an Schauern mit wieder über den Tag. Morgen schon ein bisschen mehr Sonne auch zwischendurch. Und am Donnerstag wird es insgesamt trockener. Dann sind bis zu 23 Grad bei uns drin.
2: 7:03. Hier ist der Radio im Schallipper Verkehrsservice. Mit einem Blitzer in Gladbeck steht er auf der Dorstener Straße. Gesehen und gemeldet von Thomas. Dankeschön fürs Bescheidgeben. Von den Autobahnen A2 Richtung Oberhausen zwischen Bottrop und dem Kreuz Oberhausen 5 Kilometer Stau plus 29 Minuten. Und A42 Richtung Kamp-Lindfort zwischen Gelsenkirchen-Schalke und dem Kreuz Essen-Nord 5 Kilometer stockend plus 7 Minuten. Blitzer und Staus meldet ihr uns und zwar über unsere App oder bei die Radio im Schallippe Verkehrshotline 0209 360 und 4x8 bei WhatsApp und per Telefon. Kommt gut durch.
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1: Einen wunderschönen guten Morgen zusammen.
2: Guten Morgen, Depeche Mode jetzt für euch aus dem Jahr 1990. Enjoy the silence. Euch einen schönen Dienstag.

0: Die macht den Trustfall. Um 7:11. Hallo.
1: Und wir sind tatsächlich schon wieder in der Finalwoche angekommen, ne? Das heißt für euch noch einmal Spaß haben, noch einmal dabei sein, die nächste Runde rückwärts.
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0: Glad Peck Bautrop um Gelsenkirchen. Hier ist Radio Emscher Lippe und ihr wisst das ja. Wir sind ein fürsorglicher Radiosender.
1: Klar.
0: Wir kümmern uns auch so ein bisschen um eure Freizeit. Was könnt ihr mit der Freizeit so anstellen? Oder gucken wir nicht nur in unseren drei Städten, sondern gucken wir mal so ein bisschen über den Tellerrand hinaus. Das Ruhrgebiet ist da durchaus auch was größer. Und da gibt es zum Beispiel was in Oberhausen und da sag ich, zieht euch warm an.
1: Haha, diesen guten Witz werdet ihr gleich verstehen, wenn ich euch erkläre, dass im Obex in Oberhausen, das ist so ein Ort, da gibt es immer so wechselnde Ausstellungen, da jedenfalls gibt es eine neue und die heißt Polar Experience.
0: So, und jetzt zündet der Gag ja sowas von, der geht jetzt komplett durch die Decke. Ausstellung ist halt zur Arktis und Antarktis, war erst in Berlin und jetzt dann eben bei uns um die Ecke, ne?
1: Ja, 1100 Quadratmeter groß und ihr seid da unterwegs virtuell auf so einem Forschungsschiff. 360 Grad Videomapping gibt's da. Also ist, glaube ich, ganz geil anzusehen.
0: Ja, so 6 Meter hohe Wände.
1: Und also, gerade so diese Forschungsteam- und Forschungsschiffreisen-Geschichten.
0: Da siehst du, dass das keine Spaßveranstaltung ist, so eine Forschungsreise.
1: Aber ich finde das immer richtig interessant. Ich höre zum Einschlafen abends immer irgendeinen Podcast und ganz oft sind das welche über so Polarexpeditionen. Ich sag mal so, die gehen in der Regel nicht so gut aus, ja. Aber vorher ist interessant.
0: Genau. So, das Obex in Oberhausen ist übrigens so in der Nähe vom Berus Center.
1: Ja, genau.
0: Also das ist Duisburger Straße. Tickets liegen so bei 27 Euro. Für Kinder geht's los ab 14. 10 Euro kriegt ihr über die Homepage, gibt aber auch so Familientickets und so.
1: Und wie gesagt, die eröffnen ab heute
0: so.
1: Und sind dann auch erstmal da, also ruhig Blut. Ne? Da könnt ihr euch in den nächsten Tagen und Wochen, wann immer ihr Bock und Zeit habt, in Ruhe angucken. Und wie gesagt, um noch den schlechten Gag nochmal zu machen, zieht euch warm an.
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2: Hey Fonzie.

0: Minute noch, dann haben wir es 7:30. Einen schönen guten Morgen zusammen.
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0: Diamonds um jetzt 7:30.
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2: Mit Annika Böhnig, schönen guten Morgen. In Bottrop hat künstliche Intelligenz dabei geholfen, einen mutmaßlichen Diebstahl zu verhindern. Auf dem Recyclinghof Donnerberg wird seit ein paar Monaten eine Radartechnik eingesetzt. Sie kann mit Hilfe von KI sagen, wenn sich nachts Menschen auf dem Gelände aufhalten, die dort nicht hingehören. In so einem Fall wird direkt der kommunale Ordnungsdienst alarmiert. Ende letzter Woche ist das wieder passiert. Der KOD hat dann vor Ort eine Person entdeckt, die in den Recyclinghof eingebrochen ist. Gegen sie wurde ein Strafverfahren eingeleitet. Die Stadt Bottrop hatte die KI-Überwachung installiert, weil es am Donnerberg eine Diebstahlserie gab. Tatsächlich war das System schon mehrmals erfolgreich. Für Autofahrer unter euch gibt es heute Morgen gute Nachrichten. Zum Start des Berufsverkehrs habt ihr als Pendler auf der A40 wieder freie Fahrt. Seit 5 Uhr ist die Sperrung zwischen den Kreuzen Kaiserberg und Duisburg in Fahrtrichtung Venlo aufgehoben. Fast eine Woche lang war die Autobahn dort dicht. Hintergrund ist die Großbaustelle am Kreuz Kaiserberg. Unter anderem wurden neue Betonplatten und Kanalleitungen verlegt. Die Verbindung von der A40 Richtung Venlo auf die A3 Richtung Köln bleibt noch bis Mitte kommenden Jahres gesperrt. Das ist das Wichtigste aktuell. 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
3: Jetzt das Wetter bei uns. 9 Grad sind es aktuell am Stenkopfbad. Wir starten in diesen Dienstag sehr nett, mit Sonne, kaum Wolken unterwegs. Das hält sich bis zum Vormittag und danach zieht es sich dann zu. Im Laufe des Tages sind immer wieder Schauer dabei. Morgen schon ein bisschen mehr Sonne, auch mal so zwischendurch. Und am Donnerstag wird es dann insgesamt trockener und dann sind bis zu 23 Grad bei uns drin.
0: 7.32 Uhr. Hier ist der Radio im Schalipper Verkehrsservice mit folgenden Blitzern: Gelsenkirchen, Buelter Straße und Gladbeck Dorstener Straße. Gesehen und gemeldet von Thorsten und Thomas. Dankeschön fürs Bescheid geben. Von den Autobahnen A2 Richtung Oberhausen zwischen dem Dreieck Bottrop und dem Kreuz Oberhausen 6 Kilometer Stau plus 32 Minuten. A40 Richtung Duisburg zwischen dem Dreieck Bochum West und dem Dreieck Essen Ost 9 Kilometer Stau plus 21 Minuten und die 42 Richtung Hamm-Lindfort.

0: zwischen Herne-Wanne und dem Kreuzessen Nord 7 Kilometer stockend plus 12 Minuten. Blitzer und Staus meldet ihr uns und zwar über unsere App oder über die Radio im Schalippe Verkehrshotline 0209 360 und 4x die 8 bei WhatsApp und per Telefon. Kommt gut durch.
1: 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Und hier sind Vanessa Winkel und Timo Düngen.
2: Wunderschönen guten Morgen zusammen.
0: Guten Morgen und einen schönen Dienstag euch.

0: wir drehen die Gefühle schon voll auf, ne?
1: Wahnsinn.
0: Und nehmen auch 7:45.
2: Hallo, am Dienstag.
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1: Jo, wir verteilen wieder Kohle. Also hoffentlich, ne? Das kommt ja durchaus auf euch an. Rüber zum Kollegen Hendrik Frost ins landesweite Geldregenstudio.
4: Ja, guten Morgen. Am Telefon der erste Kandidat für heute, Alex.
5: Hallo.
4: Und du hast ein Thema, dein Auto muss auch in die Werkstatt. Erste Frage direkt, ist es ein Lackschaden?
5: Nein. Ein Klappern und ein Plattfuß.
4: Okay, lass uns das mal sortieren. Also du hast irgendwie einen Platten, da verliert irgendwo Luft. Da kommt dann, wahrscheinlich steckt da ja irgendwie eine Schraube oder ein Nagel drin, da kommen dann neue Reifen drauf und dann ist gut. Das größere Problem ist ja dann das Klappern. Und dann fährt man in eine Werkstatt und dann wird da die Haube aufgemacht, dann guckt der Mechaniker rein, macht die Haube direkt wieder zu und sagt, eieieiei.
5: Genau.
4: Ist das so das, wovor du Angst hast?
5: Das, so ein bisschen, ja.
4: Oder konntest du das Klappern schon irgendwie lokalisieren?
5: Nein, ich habe keine Ahnung davon.
4: Du hast ja den Vorteil, dass wir jetzt gerade im Radio sind. Das hören unfassbar viele Menschen zu. Du könntest das Klappern jetzt mal so ein bisschen nachmachen und dann meldet sich vielleicht irgendein Mechaniker gleich schon mal mit so einem Tipp, was es sein könnte.
5: Ich glaube, das kann ich nicht.
4: Wenn wir dir so nicht helfen können, dann vielleicht ein bisschen finanziell. Hier kommt dein Geldregen.
5: Danke.
3: 200 Euro.
5: Weiter.
3: 1.000 Euro.
5: Weiter.
3: 2.000 Euro.
5: Stopp.
4: Alex, ich habe dieses Bild schon vor Augen. Wenn der Mechaniker sagt, eieiei, das wird teuer, dann sagst du, ist gar kein Problem, ich habe 2.000 Euro im Geldregen gewonnen.
5: Ja, wunderbar, sehr schön, danke schön.
4: Die gehören dir und ich bin mir sicher, damit wird das Klappern schon ein bisschen leiser.
5: Ja, ich glaube auch, ich hoffe es.
4: Das ist doch ein guter Start in diesen Geldregentag mit 2.000 Euro für Alex. Und die nächsten 2.000 Euro, die liegen hier, die sind für euch reserviert. 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
2: Und die ist radioemschalippe.de. Das ist Asher, DJ Got Us Fallen in Love. Schönen guten Morgen am Dienstag.

0: 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Thank you, DJ.
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0: Fever Dream. 8:08 haben wir es. Einen schönen guten Morgen, Gladbeck, Bottrop und Gelsenkirchen.
1: Radio M. Schalipp ist hier mit Vanessa Winkel und Timo Düngen. Wir wünschen euch einen wunderschönen

0: schönen Dienstag.
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3: Mit Malte Albrecht, guten Morgen. Die Wälder in Deutschland kämpfen weiter mit dem Klimawandel. Bundeslandwirtschaftsminister Rainer stellt dazu am Vormittag aktuelle Zahlen vor. Thorsten Adolfs aus den Nachrichten, und es wird keine großartige Verbesserung der Lage erwartet.
4: Nein, denn das vergangene Jahr war im Schnitt viel zu warm und zu trocken und deshalb hat sich die Lage für die Bäume kaum erholt. Nach Informationen der RP leiden viele Wälder unter den anhaltenden Hitzeperioden und fehlendem Regen. Das macht ihnen so stark zu schaffen, dass im Moment nur noch jeder fünfte Baum wirklich gesund ist. Fachleute prüfen das seit Jahrzehnten stichprobenartig immer wieder und leider deutet sich auch bei der neuen Erhebung, die heute vorgestellt wird, ein ähnlich düsteres Bild wie im letzten Jahr an.
3: Was wird denn unternommen, um den Wald zu retten?
4: Die Waldbesitzer pflanzen gezielt Baumarten, die besser mit den veränderten Klimabedingungen klarkommen. Das ist ein wichtiger Schritt. Viele von ihnen fühlen sich dabei aber alleingelassen. Sie fordern von der Politik mehr Rückenwind und verlässliche Regeln. Problematisch finden sie eine EU-Verordnung. Die Waldbesitzer sagen, in Brüssel orientiere man sich bei der Wiederaufforstung zu sehr an Leitbildern und Lebensräumen von früher. Wälder könnten aber nicht wie ein Museum für immer gleich gehalten werden, weil sich die Natur durch den Klimawandel eben verändere. Die Waldbesitzer fordern deshalb, die EU-Regeln entsprechend anzupassen, damit der Umbau der Wälder nachhaltig gelingt.
3: Thorsten Adolfs, vielen Dank. Und jetzt Nachrichten in der Zusammenfassung. Wer ein neues E-Auto kauft, bekommt Geld. Ab heute kann die neue Förderprämie in einem Online-Portal des Bundes beantragt werden. Das sind bis zu 6.000 Euro. Die Prämie gibt es auch rückwirkend für Autos, die seit Jahresbeginn neu zugelassen worden sind. US-Präsident Trump hat einen angeblich für heute geplanten Angriff auf den Iran abgesagt. Das schrieb er auf seiner Plattform Truth Social. Das US-Militär soll aber weiterhin für einen Angriff bereit sein, sollte es keine akzeptable Vereinbarung mit dem Iran geben. Im kalifornischen San Diego sind bei einem Schusswaffenangriff auf ein islamisches Zentrum 3 Menschen getötet worden. Die beiden mutmaßlichen Täter im Alter von 17 und 19 Jahren wurden tot in ihrem Auto gefunden. Bei ihnen geht die Polizei von Selbstmord aus. Manuel Neuer kehrt offenbar ins Tor der Fußballnationalmannschaft zurück. Er wird nach Informationen der Bild als Nummer 1 mit zur WM fahren. Bundestrainer Nagelsmann hat sich demnach für den Münchner und gegen Oliver Baumann von der TSG Hoffenheim entschieden, der das Team als Ersatzkeeper begleiten soll. Neuers aktuelle Wadenverletzung scheint kein großes Problem zu sein. Sein Einsatz im Pokalfinale am Samstag gilt als wahrscheinlich. Den offiziellen Kader für das Turnier in den USA, Mexiko und Kanada gibt Bundestrainer Nagelsmann übermorgen bekannt. Und das waren die Nachrichten mit Malte Albrecht.
5: Jetzt das Wetter bei uns. 9 Grad sind es aktuell an der Matthias-Jakobs-Stadthalle.

0: starten echt nett in den Dienstag, also gerade am Vormittag kriegen wir einiges an Sonne, kaum Wolken unterwegs. Das ändert sich dann im Laufe des Tages, dann zieht es sich zu und regnet sich dann so ein bisschen ein. Morgen aber schon öfter Sonne, die hier und da auch über den Tag mal zwischendurch durchlünkert und am Donnerstag wird es dann insgesamt trockener. Dann sind bis zu 23 Grad bei uns drin.
1: Und jetzt haben wir es 3:08. Hier ist der Radio im Schalippe Verkehrsservice und hier ist ein WhatsApp-Blitzer.
2: Ja, moin. Ich wollte mal wieder einen Blitzer in Gelsenkirchen melden. Und zwar auf der Willy-Bert-Allee, wo 30 ist, wird in der Baustelle ganz fleißig geblitzt. Grüße von Rüdiger.
1: Dankeschön, Rüdiger. Also Gelsenkirchen, Willy-Brandt-Allee, hier wird geblitzt, genauso wie in Gelsenkirchen auf der Buelta-Straße. Gesehen und gemeldet haben das noch Kurti, Hans-Jürgen, Thorsten und Thomas. Dankeschön fürs Durchgeben. Gucken wir auf die Autobahnen. A2 Richtung Oberhausen zwischen dem Dreieck Bottrop und dem Kreuz Oberhausen. 6 Kilometer Stau plus 28 Minuten. A40 Richtung Duisburg zwischen dem Dreieck Bochum-West und dem Dreieck Essen-Ost. 10 Kilometer Stau plus 30 Minuten. A42 Richtung Dortmund zwischen Gelsenkirchen-Bismarck und dem Kreuz Herne. 3 Kilometer Stau plus 7 Minuten. Und die 42 jetzt Richtung Kamp-Lintfort zwischen Gelsenkirchen-Bismarck und dem Kreuz Essen-Nord. 8 Kilometer Stau plus 27 Minuten. Blitzer und Staus meldet ihr uns und zwar über unsere App oder über die Radio im Schalippe Verkehrshotline 0209 360 und 4x die 8 bei WhatsApp und per Telefon. Kommt gut durch.
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0: Ja, einen wunderschönen guten Morgen zusammen.
1: Guten Morgen, The Script und Will I Am jetzt für euch. Hall of Fame, einen schönen Start in diesen Dienstag.

0: Getter und Sia, Beautiful People. 7:08 haben wir es. Schönen guten Morgen zusammen.
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0: Silbermond haben schon mal die Taschen gebackt. Los geht's. 18 Minuten nach 8. 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
1: Natürlich. Wir haben euch auch was mitgebracht. Einen prall gefüllten Rucksack. Voll mit Dönekes, Wissenswertem und Fun Facts. Und die werden jetzt ausgepackt und präsentiert. Denn hier sind 1, 2, 3 Dinge, die wir gestern noch nicht wussten.
0: Ich wusste gestern noch nicht, dass es anscheinend 200 Stunden dauert, bis man sagen kann, jetzt sind wir allerbeste Freunde.
1: Sagt wer?
0: Ein US-Psychologe sagt das.
1: Der muss es wissen.
0: Der hat das nämlich ausgerechnet und ist eben genau der Frage nachgegangen. Bei erwachsenen Menschen ist es ja durchaus schwieriger, sich anzufreunden.
1: Ja, da reicht es nicht. Irgendwie, ach guck mal, du hast auch einen Elsa-Rucksack. Zack, sind wir jetzt beste Freundin.
0: Zum Beispiel. Du magst auch Pferde. Cool.
1: Ja, richtig.
0: Aus dieser Phase sind wir leider, möchte ich sagen, herausgewachsen. Deswegen sagt er, da muss schon ein bisschen mehr Zeit investiert werden.
1: Ja.
0: 80 bis 100 Stunden gemeinsame verbrachte Zeit, wo man sagen kann, da ist dann langsam das Band so geknüpft, dass man sich so mag, dass man sich als Freund oder Freundin des anderen fühlen kann. Aber für hier BFFs for life, schon 200 Stunden investieren.
1: Boah.
0: Ja.
1: Kannst du nicht mal eben so hinrotzen?
0: Nein.
1: Beste Freundschaft.
0: Geht nicht.
1: 200 Stunden. Ja, was ich noch nicht wusste, ist, auf was man so alles als englische Fußballnationalmannschaft achten muss. Bei der Quartierswahl für die Fußball-Weltmeisterschaft in den USA, ja unter anderem die englische Mannschaft, die ist dann in Kansas City und hat sich da ein Hotel gegönnt und hat dann offenbar sich erst später die Bewertungen angeguckt. Nachdem sie schon gebucht hatten. Ja, weil dann haben sie gelesen, oh, da gibt es öfter mal Beschwerden, weil es da offenbar ein bisschen laut ist in diesem Hotel. Wenn nämlich im Nachbarzimmer sich die Leute ganz besonders lieb haben. Also Knickknack und alles drum und dran, weil die Betten da wohl offenbar so scheiße gefedert sind und so hart. Und das hört man wohl. Und dann ist wohl alles sehr, sehr hellhörig. Und deswegen hat die englische Nationalmannschaft, der hat schon eine Delegation hingeschickt, damit die da jetzt extra Matratzen Auflagen bekommt, damit es bei den englischen Spielern nicht macht. Gelkissen und falls sie woanders macht, kriegen jetzt Schlafmasken und Ohrstöpsel.
0: Hätte man für das Geld nicht vielleicht einfach umbuchen können?
1: Richtig, hätte man machen können, aber so ist die Geschichte doch viel schöner.
0: Ich wusste gestern noch nicht, woran ich jetzt wieder leide. Ich habe
1: eine Menge.
0: Hab ein neues Leiden gefunden, das ist ja ein Hobby von mir. Und mein neuestes Leiden ist Gephirophobie.
1: Ja, habe ich die eben schon diagnostiziert.
0: Also neu ist das nicht, aber ich habe jetzt einen Begriff dafür. Ich wusste nicht, dass das so heißt. Und es ist die Angst vor Brücken, beziehungsweise sich auf Brücken zu begeben. Was ist?
1: Angst vor Brücken. Vor Brücken. Oh mein Gott, da hinten ist ein Brücke. Ah.
0: Ja, fühlt sich das aber auch für mich an. Ja, das Allerschlimmste ist für mich, wenn ich im Auto sitze, im Stau stehe und
1: das wackelt dann so ein bisschen.
0: Auf einer Brücke. Ich denke ja jedes Mal, okay.
1: Das wart jetzt.
0: Ich bin kurz davor, immer mich abzuschnallen und das Fenster schon mal runterzulassen, damit ich noch schnell
1: rausspringen
0: kann. Ja. Ich wollte auch schon mal in der Theorie lesen, wie man sich am besten befreit aus so einem Auto, wenn man ins Wasser fällt dann damit. Aber ich habe ja noch immer eine Angst, dass der LKW von der Spur rechts dann noch auf mich drauf fällt und dann ist egal.
1: Wunderschöne Gedanken, die du mit uns teilst.
0: Habt ihr wieder was gelernt.
1: Richtig. Drei Dinge, die wir gestern noch nicht wussten. Hier ist Radio M. Schalippe. Euch einen schönen guten Morgen zusammen.

0: wir haben was Frisches für euch aus dem Radio im Schalippe Verkehrsservice.
1: Wir starten nämlich mit einer WhatsApp-Sprachnachricht.
2: Schönen guten Morgen, hier ist der Uwe aus Bottrop. Ich wollte einen Blitzer melden, der steht Germaniastraße, Ecke Heimbruch, der graue Caddy. Passt schön auf und schönen Tag.
1: Dankeschön, Uwe, ebenso. Also Bottrop-Germania-Straße, dazu dann noch Bottrop-Stenkow-Straße und Bottrop-Gladbecker-Straße. Das haben noch Aga und Ute gesehen, euch natürlich auch. Dankeschön fürs Durchgeben. Und wenn ihr auch noch was habt, Blitzer oder Staus, dann gerne her damit. Geht zum Beispiel auch über die Radio Emschalippe-App.
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0: Scatman John. Passenderweise mit Scatman um jetzt 8:30.
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2: Mit Annika Bönig, schönen guten Morgen. In Bottrop hat künstliche Intelligenz dabei geholfen, einen mutmaßlichen Diebstahl zu verhindern. Auf dem Recyclinghof Donnerberg wird seit kurzem eine Radartechnik eingesetzt. Sie kann mithilfe von KI erkennen, wenn sich nachts Menschen auf dem Gelände aufhalten, die dort nicht hingehören. In so einem Fall wird direkt der kommunale Ordnungsdienst alarmiert. Ende letzter Woche ist das wieder passiert. Der KOD hat dann vor Ort eine Person entdeckt, die in den Recyclinghof eingebrochen war. Gegen sie wurde ein Strafverfahren eingeleitet. Die Stadt Bottrop hatte die KI-Überwachung installiert, weil es am Donnerberg eine Diebstahlserie gegeben hatte. Tatsächlich war das System schon mehrmals erfolgreich. Als Autofahrer in Gelsenkirchen gibt es für euch zwei neue Engpässe. Auf dem Nordring in Buhr werden Bushaltestellen behindertengerecht ausgebaut und die Fahrbahndecke erneuert. Dadurch kommt ihr nur noch einspurig auf dem Nordring durch, und zwar immer da, wo gerade gebaut wird. Los geht es in Höhe der Buschgrundstraße in Fahrtrichtung Gladbeck. 8 Wochen wird das Ganze dauern. Auch in Gelsenkirchen-Suttum gibt es einen Engpass. Da ist die Suttumer Feldstraße vollgesperrt. Die Stadt muss einen kaputten Abwasserkanal neu machen. Deshalb ist die Straße in Höhe des Spielplatzes komplett dicht, und das bis Mitte Juni. 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
3: Jetzt das Wetter bei uns. 9 Grad sind es aktuell am Musiktheater. Wir starten echt nett in diesen Dienstag. Gerade der Morgen, der Vormittag, schön sonnig, kaum Wolken unterwegs. Das ändert sich dann im Laufe des Tages. Dann sind auch immer wieder Schauer drin. Morgen schon insgesamt über den Tag ein bisschen mehr Sonne, und der Donnerstag wird dann richtig schön. Da sind bis zu 23 Grad bei uns drin.
0: 8.31 Uhr, hier ist der Radio Emscher Lippe Verkehrsservice mit folgenden Blitzern: Bottrop, Gladbecker Straße, Germania Straße und Stenkow Straße und Gelsenkirchen, Willy-Brandt-Allee und Buralter Straße. Gesehen und gemeldet von Thomas, Thorsten, Kurti, Aga, Uwe, Hans-Jürgen und Ute. Euch allen Dankeschön fürs Bescheid geben. Von den Autobahnen A2 Richtung Oberhausen zwischen dem Dreieck Bottrop und dem Kreuz Oberhausen 6 Kilometer Stau plus 35 Minuten und A42 Richtung Kamp-Lindfort zwischen Gelsenkirchen-Schalke und dem Kreuz Essen-Nord 7 Kilometer Stau plus 21 Minuten. Blitzer und Staus meldet ihr uns, und zwar über unsere App oder bei die Radio im Schalippe Verkehrshotline 0209 360 und viermal die 8 bei WhatsApp und per Telefon. Kommt gut durch.
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3: Jawollo,

0: Schönen guten Morgen zusammen.
1: Zurück ins Jahr 1989 hier bei uns bei Radio im Schaleppe mit Camouflage.
0: Da kriege ich direkt eine Gänsehaut. Aber vor Ekel, mein Freund.
1: Camouflage.
0: Oh. SOS.
1: Das ist Love, das ist Shield.
0: Ich blinzel dreimal. Sieht ja keiner. Hilfe.

0: Da.
1: Super, hast du fein gemacht.
0: Ja, ich bin schon groß.
1: Okay, bevor es jetzt noch peinlicher wird, kommen wir...
0: Der Zeitpunkt ist komplett überschritten.
1: Kommen wir zu den angenehmen Dingen des Lebens. Ist ja bald wieder langes Wochenende, Pfingsten.
0: So.
1: Und da wird auch noch Wetter geil. Hammer.
0: Geil.
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0: An die 30 Grad. Boah. Ihr habt da noch ein bisschen Zeit, euch vorzubereiten. Getränke, Ventilator, Pool, Klimaanlage. Könnt ihr euch alles besorgen und das Beste, vielleicht geht es ja sogar auf uns. Rüber zum Kollegen Henrik Frost ins landesweite Geldregenstudio.
3: Ja, und Sandra hätte Interesse an einer Runde Geldregen. Das habe ich richtig verstanden, oder?
4: Ja, genau.
3: Ja, sehr gut. Ich erwische dich gerade zu Hause, bevor es gleich um 10 Uhr zur Arbeit geht. Du bist im Einzelhandel tätig.
4: Genau.
3: Wobei bei euch ist das nicht Einzelhandel, sondern Doppelhandel.
4: Ja, eigentlich schon, ja.
3: Was machst du?
4: Ich bin als Schuhverkäuferin in einem Schuhgeschäft tätig. Ja.
3: Na, sehr schön. Und dann stelle ich dich jetzt in den Geldregen. Du weißt, wie es funktioniert. Pass ja. auf vor dem Blitz, weil den Schuh möchte ich mir dann nicht anziehen, wenn du hier ohne Gewinn rausgehst.
4: Nee, genau. Weiß ich Bescheid.
2: 220 Euro.
4: Weiter.
2: 1200 Euro.
4: Weiter.
2: 2000 Euro.
4: Stopp.
3: Sandra, ich habe noch mal eine Frage.
4: Ja.
3: Habt ihr bei euch im Schuhgeschäft auch Gucci oder Louis Vuitton oder so?
4: Nee, Gucci nicht, aber andere Markenschuhe.
3: Ja, aber selbst die könntest du dir jetzt locker leisten. Das sind 2000 Euro für dich.
4: Oh, super, das freut mich ja mega.
3: Jetzt sagen wir noch mal kurz, was willst du damit anstellen?
4: Wir werden mal schauen, ob wir da mit unserer Wellness-Oase da wirklich eine Sauna oder irgendwie sowas zustande kriegen.
3: Ihr wollt euch einen kleinen Wohlfühltempel in euer Haus bauen.
4: Ja, das ist ja mega. Ich kann es gar nicht fassen.
3: Ja, aber ich hoffe, ihr könnt es gleich fassen, wenn ihr auch 2000 Euro gewinnt. Diese Garantie haben wir ja noch. 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
0: Und besagte Homepage ist radioemschalippe.de und das hier ist Jennifer Page. Crush. Euch einen schönen Dienstag.

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0: Schönen guten Morgen zusammen.
1: 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Guten Morgen zusammen.
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0: Spot. Unsere Nachrichten nach nur einem Spot.
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4: Mit Malte Albrecht, guten Morgen. Ab heute können Anträge für die neue staatliche Kaufprämie für E-Autos gestellt werden. Je nach Einkommen und Familiengröße gibt es mehrere tausend Euro Zuschuss. Gefördert werden reine E-Autos und bestimmte Plug-in-Hybride. Die Prämie gilt auch rückwirkend für Autos, die seit Jahresbeginn neu zugelassen wurden. Bundesumweltminister Schneider spricht von einem wichtigen Schritt, um die Elektromobilität in Deutschland weiter voranzubringen. José Nasjandi aus dem News-Team, wer kann denn die Förderung bekommen?
5: Die Förderung richtet sich vor allem an Privatleute mit kleinerem oder mittlerem Einkommen. Anspruch haben Menschen mit einem zu versteuernden Haushaltseinkommen von maximal 80.000 Euro im Jahr. Familien mit Kindern dürfen etwas mehr verdienen. Gefördert werden neue vollelektrische Autos und bestimmte Plug-in-Hybride. Je nach Einkommen und Kinderzahl sind bis zu 6.000 Euro Zuschuss möglich. Das Auto muss allerdings mindestens 3 Jahre lang behalten werden und die Anträge laufen komplett online über das Bundesamt für Wirtschaft und Ausfuhrkontrolle, das sogenannte BAFA.
4: Wie groß ist denn überhaupt das Interesse an E-Autos aktuell?
5: Ja, das Interesse wächst. Das zeigt auch eine aktuelle Umfrage der Versicherung DEVK. Etwa 15% der Besitzer von Benzinern oder Diesel können sich inzwischen vorstellen, auf ein E-Auto umzusteigen. Hochgerechnet entspricht das mehreren Millionen potenziellen Käuferinnen und Käufern. Als Gründe werden unter anderem die hohen Spritpreise genannt. Die Stromkosten sind ja vergleichsweise stabil. Und diese neue Kaufprämie, die ab heute gilt, soll diesen Trend zusätzlich verstärken.
4: Danke, Rossi. Und jetzt Meldungen im Überblick. Mitglieder von Parteien sind im letzten Jahr deutlich öfter angegriffen worden. Das zeigt eine Antwort der Bundesregierung auf eine Anfrage der AfD-Fraktion. Laut Polizei wurden demnach bundesweit rund 5.100 Angriffe registriert, knapp 1.500 mehr als im Jahr davor. Besonders oft betroffen waren AfD-Vertreter. Russlands Präsident Putin wird heute zu einem 2-tägigen Besuch in Peking erwartet. Dort trifft er Chinas Staatschef Xi Jinping. Nach Angaben des Kremls soll es dabei vor allem um den Ausbau der wirtschaftlichen Zusammenarbeit gehen. Themen dürften aber auch der Iran-Krieg und der russische Angriffskrieg gegen die Ukraine sein. Pep Guardiola wird offenbar nach der Saison nicht mehr Coach von Manchester City sein. Das berichtet die britische Zeitung Daily Mail. Eigentlich hat er noch einen Vertrag bis 2027. Der Verein soll aber schon begonnen haben, die Sponsoren über den vorzeitigen Abschied des Spaniers zu informieren. Der frühere Chelsea-Trainer Enzo Maresca und Vincent Kompany vom FC Bayern sollen Favoriten auf die Nachfolge Guardiolas sein. Pep Guardiola ist mit Manchester City mehrmals englischer Fußballmeister geworden und hat mit dem Verein auch die Champions League gewonnen. Und das waren die Nachrichten mit Malte Albrecht.
6: Jetzt das Wetter bei uns. 9 Grad sind es aktuell am Fuhlenbrocker Markt. So langsam aber sicher zieht es sich zu. Der Morgen war nett, der Vormittag wird okay und der Rest des Tages dann eher nass. Morgen aber schon mal so ein bisschen mehr Sonne immer wieder zwischendurch und am Donnerstag dann insgesamt auch trockener und schöner und dann sind bis zu 23 Grad bei uns drin.
7: 3 Minuten nach 9 haben wir es. Hier ist der Radio Emscher Lippe Verkehrsservice und hier ist ein WhatsApp-Blitzer.
8: Guten Morgen, liebes Ihre Emscher Lippe, Radio Emscher Liberty. Auf der Hans-Böckler-Straße am Friedhof wird gerade der Blitzer aufgebaut. Schöne Grüße aus Bottrop vom Ingo.
7: Dankeschön, Ingo. Also Bottrop, Hans-Böckler-Straße. Hier wird geblitzt. Dazu im Bottrop noch auf dem Ostring, auf der Gladbecker Straße, auf der Germania Straße und auf der Stenkopfstraße. Dazu kommt noch Gelsenkirchen mit der Willy-Brandt-Allee und der Buhr-Elter Straße. Gesehen und gemeldet von Thorsten, Daniel, Kurti, Agger, Uwe, Ute, Hans-Jürgen.

0: und Andrea euch natürlich auch danke fürs Durchgeben. Von den Autobahnen A2 Richtung Oberhausen zwischen dem Dreieck Bottrop und dem Kreuz Oberhausen 7 Kilometer Stau plus 34 Minuten. A40 Richtung Duisburg zwischen dem Dreieck Bochum West und dem Dreieck Essen Ost 9 Kilometer Stau plus 30 Minuten. Die 42 Richtung Kamp-Lintfort zwischen Gelsenkirchen-Schalke und dem Kreuz Essen Nord. Insgesamt 4 Kilometer Stau und stockender Verkehr plus 7 Minuten. Blitzer und Staus meldet ihr uns, und zwar über unsere App oder über die Radio im Schalippe Verkehrshotline 0209 360 und 4x die 8 bei WhatsApp und per Telefon. Kommt gut durch.
1: Hier ist der Gute Morgen bei Radio M. Schalippe. Und hier sind Vanessa Winkel und Timo Düngen.
2: Jawohl, schönen guten Morgen.
0: Guten Morgen, Nico Santos jetzt für euch und All Time High.

0: 9:10. Einen wunderschönen guten Morgen am Dienstag.
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Die No Angels, Daylight in Your Eyes. Gleich haben wir es 20 Minuten nach 9 und ihr hört Radio Emscher-Lippe. Einen wunderschönen guten Morgen zusammen.

0: Heute darf geschaukelt, gerutscht, geklettert und noch mehr im Sand gebuddelt werden.
1: Geil.
0: Der Spielplatz an der Villa Dickmann im Bottrop, der wird heute offiziell neu eröffnet.
1: Ja, ab 16 Uhr. Heute muss jetzt nur das Wetter natürlich ein bisschen spielplatztauglicher werden. Ne?
0: Er meint nicht so anstellen, mal eine Matschhose anziehen, oder?
1: Ja, Kinder ja, Erwachsene sieht ein bisschen doof aus.
0: Ich persönlich, um mal aus dem Nähkästchen zu plaudern, ich habe ja relativ viele Einteiler zu Hause,
1: ja,
0: die jetzt auch nicht so auf Erwachsene ausgelegt sind, aber ich finde, ich sehe da top drin aus.
1: Ja, das liegt ja an dir.
0: Ach so, meinst du?
1: Ja.
0: Meinst, ich kann so ein Model für Strampler werden.
1: Nein.
0: Das sind Schlafanzüge, Leute.
1: So.
0: Ganz ruhig. Hier ist Radio Emscher-Lippe. Guten Morgen zusammen.

0: Die Hymne für alle Frühaufsteher. Michael Schulte mit 5 AM hier bei Radio Emscher-Lippe.
1: Radio Emscher-Lippe. Hast du erwähnt?
0: Richtig. Willst du aber Michael Schulte oder
1: Michael
0: 5 AM
1: Schulte,
0: sagen?
1: 5 AM. Hast du die Uhrzeit schon gesagt?
0: Nein, und unsere Namen auch noch nicht.
1: So, also 4 Minuten vor halb 10.
0: Ja.
1: Vanessa Winkel und Timo Düngen.
0: Gut.
1: Und vorher war da Michael Schulte mit 5 AM.
0: Vollkommen korrekt.
1: Bei Radio Emscher-Lippe. Guten Morgen.
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0: Glockenbach, Magic Moment um jetzt 9:30.
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2: Mit Annika Böhnig, schönen guten Morgen. In Bottrop hat künstliche Intelligenz dabei geholfen, einen mutmaßlichen Diebstahl zu verhindern. Auf dem Recyclinghof Donnerberg wird seit kurzem eine Radartechnik eingesetzt. Sie kann mithilfe von KI erkennen, wenn sich nachts Menschen auf dem Gelände aufhalten, die dort nicht hingehören. In so einem Fall wird der kommunale Ordnungsdienst alarmiert. Ende letzter Woche ist das wieder passiert. Der KOD hat vor Ort eine Person entdeckt, die in den Recyclinghof eingebrochen war. Gegen sie wurde ein Strafverfahren eingeleitet. Die Stadt Bottrop hatte die KI-Überwachung installiert, weil es am Donnerberg eine Diebstahlserie gegeben hatte. Tatsächlich war das System schon mehrmals erfolgreich. Als Autofahrer in Gelsenkirchen gibt es für euch zwei neue Engpässe. Auf dem Nordring in Buhr werden Bushaltestellen behindertengerecht ausgebaut und die Fahrbahndecke erneuert. Dadurch kommt ihr nur einspurig auf dem Nordring durch und zwar immer da, wo gerade gebaut wird. Los geht es in Höhe der Buschgrundstraße. 8 Wochen wird das Ganze dauern. Auch in Gelsenkirchen-Suttum gibt es einen neuen Engpass. Da ist die Suttumer Feldstraße vollgesperrt. Die Stadt muss einen kaputten Abwasserkanal neu machen. Deshalb ist die Straße in Höhe des Spielplatzes komplett dicht und das bis Mitte Juni. Das ist das Wichtigste aktuell. 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
3: Jetzt das Wetter bei uns. 12 Grad sind es aktuell an der Grafenmühle. Der Dienstag geht ganz nett los, aber im Laufe des Tages wird es immer grauer und auch immer nasser. Es regnet sich so ein. Morgen dann aber schon mal ein bisschen mehr Sonne zwischendurch. Und am Donnerstag wird es dann insgesamt trockener und auch nochmal einen ordentlichen Tacken wärmer. Dann sind bis zu 23 Grad bei uns drin.
0: 9:32 Uhr, hier ist der Radio im Schalippe Verkehrsservice mit folgenden Blitzern. Bottrop, Hans-Böckler-Straße, Ostring, Gladbecker-Straße, Germania-Straße und Stenkhoff-Straße und Gelsenkirchen-Willy-Brandt-Allee. Gesehen und gemeldet von Kurti, Daniel, Hans-Jürgen, Aga, Uwe, Ute, Andrea und Ingo. Euch allen Dankeschön fürs Bescheid geben von den Autobahnen. A2 Richtung Oberhausen zwischen dem Dreieck Bottrop und dem Kreuz Oberhausen. 7 Kilometer Stau plus 40 Minuten. A40 Richtung Duisburg zwischen dem Dreieck Bochum-West und dem Dreieck Essen-Ost. 9 Kilometer Stau plus 21 Minuten. Und die 42 Richtung Kamp-Lindfort zwischen dem Kreuz Herne und Gelsenkirchen-Bismarck. 5 Kilometer Stau plus 23 Minuten. Blitzer und Staus meldet ihr uns. Und zwar über unsere App oder bei der Radio im Schalippe Verkehrshotline 0209 360 und 4x die 8 bei WhatsApp und per Telefon. Kommt gut durch.
1: Hier ist der Gute Morgen bei Radio im Schalippe. Und hier sind Vanessa Winkel und Timo Dünnen.
3: Ja, wunderschönen guten Morgen zusammen.
0: Guten Morgen, die Ex-Ambassadors für euch. Renegades, einen schönen Dienstag.

0: Gleich haben wir es 9:45. Einen wunderschönen guten Morgen zusammen.
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2: Und wir spielen direkt die nächste Runde im landesweiten Geldregen-Studio mit dem Kollegen Hendrik Frost.
3: Ja, und das ist ja schon eine interessante Buchstabenkombination. Das F und das R bei Nathalie im Moment auch ganz groß, denn Nathalie hat heute frei. Nathalie macht heute Frühjahrsputz und Nathalie fährt gerne in Freizeitparks. Stimmt alles drei, ne?
4: Das stimmt, ja.
3: Und ich finde ja, wenn man weiß, man fährt bald irgendwie wieder in so einen Park und verbringt dann einen schönen Tag, dann machen solche Aufgaben wie Wohnungsputz jetzt gar nicht so schlechte Laune.
4: Nee, das auf jeden Fall nicht.
3: Erzähl mir mal von eurem Plan. Was habt ihr vor?
4: Ja, also das Pfingstwochenende soll ja sehr schön werden. Und ja, wir haben vor, am Montag in den Rastiland zu fahren.
3: Nathalie, hast du eine Lieblingsachterbahn irgendwo?
4: Nee, nicht direkt, aber Moviepark, wo man rückwärts fahren kann, die ist schon ganz gut.
3: Ja, was ich dir als Tipp mal mitgeben kann, vielleicht warst du noch nicht drauf, im Phantasialand gibt es eine, da hängt man quasi unter der Schiene und wird dann so beschleunigt. Das ist meine Lieblingsachterbahn, finde ich sehr cool.
4: Nee, da war ich noch nicht.
3: Ja, guck mal, könntest du aber hin, wenn du jetzt ein bisschen Geld aus dem Geldregen holst.
4: Danke.
1: 200 Euro.
4: Weiter.
1: 500 Euro.
4: Stopp.
3: Das sind 500 Euro, Nathalie.
4: Super, da freue ich mich.
3: Zumindest eine Jahreskarte für einen Freizeitpark ist damit auf jeden Fall schon mal drin.
4: Auf jeden Fall.
3: 500 Euro für einen Familientag im Freizeitpark, wunderbar. Dabei wären ja 2000 Euro drin gewesen. 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
0: 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Jetzt viel Spaß mit Taylor Swift, Opel Lights.

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0: Sabrina Carpenter. Espresso, 7:07. Hier ist Radio M. Schalippe. Mit Vanessa Winkel und Timo Düngen geht es zu Ende, aber es geht auch weiter.
1: Richtig, nach 10 übernimmt nämlich der Kollege Tobi Bitter hier bei Radio M. Schalippe. Also viel Spaß mit dem Tobi.
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1: Mit Malte Albrecht, guten Morgen. Viele Amazon-Kunden sind sauer. Und zwar so sauer, dass sich fast 220.000 von ihnen an einer Sammelklage beteiligt haben. Es geht um die Werbung im Streamingdienst Prime Video. Das Thema beschäftigt ab heute auch das Bayerische Oberste Landesgericht in München. Thorsten Adolfs mit den Einzelheiten.
2: Die Kläger wehren sich gegen die Gebühr von knapp 3 Euro, die Amazon seit vergangenem Jahr monatlich verlangt, um Filme und Serien ohne Werbeunterbrechungen sehen zu können. Viele Kunden fühlen sich hinter Licht geführt, weil Prime Video anfangs als werbefrei beworben wurde. Die Verbraucherzentrale Sachsen wirft Amazon stellvertretend für die Kläger vor, mit dem Aufpreis gegen geltendes Recht zu verstoßen. Vor Gericht geht es aber vor allem um die Frage, ob den Klägern möglicherweise Schadenersatz zusteht. Sollten die Verbraucherschützer gewinnen, könnte das für Amazon teuer werden. In einem anderen Fall hatte das Unternehmen die Vorwürfe zurückgewiesen und gesagt, die Kunden seien im Voraus über die Einführung von Werbung bei Prime Video informiert worden. Ein schnelles Urteil wird in München nicht erwartet.
1: Und jetzt weitere Meldungen in Kurzform. Hunderte Tankstellen in NRW verstoßen offenbar gegen die im April eingeführte 12-Uhr-Regel. Zu diesem Ergebnis kommt der Verbraucherdienst Mehr Tanken auf Grundlage von Daten der Markttransparenzstelle für Kraftstoffe. Demnach stiegen die Preise bisher mehr als 2600 Mal zu unerlaubten Zeiten an. Die Tankstellenbetreiber weisen die Vorwürfe zurück und sprechen von technischen Verzögerungen bei der Datenübermittlung. In NRW setzt die Polizei seltener Taser ein. Laut Innenministerium gab es in den ersten 3 Monaten 312 Einsätze der Elektroschockpistole, rund 50 weniger als im Vorjahreszeitraum. In den meisten Fällen habe schon die Drohung mit dem Taser gereicht, heißt es. Die Europäische Raumfahrtagentur ESA hat eine neue Mission ins All gestartet. Am frühen Morgen hob in Französisch-Guyana eine Rakete mit dem Satelliten Smile ab. Die Mission soll untersuchen, wie Sonnenwinde das Magnetfeld der Erde beeinflussen. Fachleute hoffen dadurch unter anderem besser zu verstehen, wie Sonnenwinde zum Beispiel Polarlichter auslösen. NRW-Ministerpräsident Wüst ist heute Morgen zu einer 2-tägigen Reise nach Polen aufgebrochen. Im Mittelpunkt stehen die deutsch-polnischen Beziehungen, die in den letzten Jahren deutlich gelitten haben. NRW hat seit 25 Jahren eine intensive Partnerschaft mit der Region Schlesien. Rosina Sjani begleitet für uns die Reise. Warum ist die Polenreise des Ministerpräsidenten für NRW gerade jetzt wichtig, Rossi?
3: Ja, es geht vor allem darum, die Wogen etwas zu glätten. Das Verhältnis ist in verschiedenen Punkten eher belastet. Der Ukraine-Krieg hat beide Länder etwas entzweit und Polen fordert seit Ende des Zweiten Weltkriegs Entschädigungszahlungen von Deutschland. Auf der Arbeitsebene wird's interessant. Polen hat inzwischen sehr viel Know-how dazu angesammelt, wie zum Beispiel die kritische Infrastruktur gegen mögliche russische Sabotage geschützt werden kann. Das will sich der Ministerpräsident näher anschauen. Und NRW spielt als größtes Bundesland eine wichtige Rolle, weil hier etwa 800.000 Menschen mit polnischen Wurzeln leben.
1: Vielen Dank, Rossi. Und das waren die Nachrichten mit Malte Albrecht.
4: Ja, so ein bisschen können wir noch die Sonne genießen, aber es ziehen langsam aber sicher neue Wolken auf. Die können dann auch schon erste Schauer mitbringen. Bei maximal 19 Grad bleibt es dann auch am Nachmittag eher grau. Morgen dann auch eher so eine grau-nasse Mischung. Der Mittwoch, der bringt uns auch 19 Grad mit und dann am Nachmittag bekommen wir auch wieder die Chance auf Sonne. Noch mehr Wetterinfos zum Nachlesen findet ihr jederzeit auf radioemscherlippe.de und in der Radio Emscherlippe App. Da gibt es zum Beispiel auch das Wetter für die nächsten 3 Tage für euch. 3:09, hier ist der Verkehrsservice für euch mit der A2 Dortmund Richtung Oberhausen. Zwischen dem Dreieck Bottrop und dem Kreuz Oberhausen 7 Kilometer Stau. Da verliert ihr knapp eine Dreiviertelstunde. Zusätzlich zum üblichen hat es da nämlich auch noch einen Unfall gegeben. Dann die A3 von Köln nach Arnheim zwischen Oberhausen West und Oberhausen 4 Kilometer Stau. Da verliert ihr gerade 10 Minuten. A40 Dortmund Richtung Duisburg zwischen dem Dreieck Bochum West und dem Dreieck Essen Ost. Da stockt es auf 10 Kilometer. Verliert ihr eine Viertelstunde. Dann geht's auf die A42 Dortmund Richtung Kamp-Lindfort. Zwischen Herne-Krange und dem Kreuz Essen-Nord immer wieder Stau und stockender Verkehr. 5 Kilometer, da verliert ihr gerade auch mindestens 20 Minuten. Dann habt ihr Blitzer gemeldet. Unter anderem in Bottrop an der Hans-Böckler-Straße, unter anderem in Mülheim an der Sahner-Straße, unter anderem in Oberhausen auf dem Höhenweg. Dann haben wir noch Blitzer auf der A59 in Duisburg. Wir haben Blitzer in Wesel. An der Brauerei wird geblitzt. Vielleicht auch direkt mit Alkoholtest dabei. Nein, Alpen noch von Dornigstraße und Wesel, die Emmericher Straße ist auch noch mit dabei. Wenn ihr noch was entdeckt, dann meldet euch.
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4: Kommt vor allen Dingen alle gut an euer Ziel.
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1: 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Wir sprechen aber heute übers Brot, denn mitten im Ruhrgebiet in Essen werden heute 3000 Brotlaibe verschenkt von der Bäckerinnung. Und deswegen habe ich mir überlegt, so lass uns doch mal so ein bisschen hier über die Stulle, über die Knifte sprechen. Was für ein Brot, was kommt drauf? Also ich erinnere mich zum Beispiel sehr, sehr gerne an Bauernstuten, den hat Oma immer mitgebracht und da dann schön Nutella drauf. Feine Sache. 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

0: Na, damit hat Kygo vor einigen Jahren ordentlich Wirbel gemacht, kann man fast sagen. Er hat so ein paar ältere Schätzchen genommen, wie zum Beispiel das hier von Whitney Houston, neu aufgelegt. Wir schauen auf die Uhr, 9:45 haben wir es hier am Dienstagvormittag. Kollege Jonathan Göge ist bei mir.
1: Hallo, ja.
0: Über ein Schnittchen, eine Knifte, ein Brot, kann man doch jetzt noch gut nachdenken, oder?
1: Da denke ich quasi den ganzen Tag drüber nach, weil das ja auch ein Dauerthema ist. Ne? Morgens, mittags, abends kannst du ja immer essen.
0: Auf jeden Fall. Was sind da so von dir so ein Highlight, was geht immer?
1: Ja, ich habe jetzt gerade mal drüber nachgedacht, also ob man das noch zu Brot zählen kann, ist halt die Frage. Aber so die Kombi Rosinenstuten, schön süß mit Leberwurst. Herzhaft, süß, dieses, oh, das finde ich so geil, diese Kombi. Also
0: wenn ihr meine Gänsehaut jetzt sehen könntet. Na, okay. Wilde Kombination auf jeden Fall. Ich bin da doch gefühlt so ein bisschen, ich will jetzt nicht sagen normaler, das klingt irgendwie falsch an der Stelle.
1: Ich kann damit leben.
0: Aber so, was kann so aus Brot drauf? Ich habe gerade schon gesagt, so ein frischer Bauernstuten mit Nutella. Für mich bitte ohne Butter oder ohne Margarine drunter. Okay. Ist ja auch so ein riesiges, leidiges Thema.
1: Da wäre ich auch anderer Meinung, aber...
0: Ja, das, ich glaube, da könnten wir jetzt auch alle da draußen so einmal in der Mitte spalten. Mhm. Aber heute, Tag des Brotes, zumindest wird er gefeiert mit einem Ruhrgebiet in Essen. Mhm. Und die schicken wir gleich mal hin, weil da werden auch Brote verteilt.
1: Genau, also es sind wohl 3000 Brote sollen da wohl rausgehen, ne? Also das wird bestimmt oder wird gut was los sein, denke ich. Und vielleicht kann ich ja sogar für dich auch eins abstauben.
0: Sag ich nicht nein.
1: Bringen wir dann mit. Hast du da vorliegen, was willst du haben? Roggen?
0: Ja, also ich mag das vor allen Dingen, also ich gehe mal davon aus, dass das ja von Bäckern dann frische Brote sind. Das will ich denen jetzt mal zumindest nicht unterstellen, dass das alte Brote. Irgendwas Schönes, Knuspriges und Graubrot.
1: Na gut, ist notiert, kriegen wir hin.
0: Also, wenn ihr auch noch irgendwie so eine Special-Brot-Kombi habt, so euer Lieblingsbelag mit einer bestimmten Brotsorte, dann schickt mir doch gerne eine WhatsApp-Sprachnachricht hier direkt ins Studio.
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0: das ist Musik von Loy. Aktuell Red Eyes. Habt ihr gehört hier bei uns?
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Noch können wir uns über ein paar Wolkenlücken und Sonnenstrahlen freuen. Ich spiele ungern den Spielverderber, aber es ziehen neue Wolken auf und die können dann auch am Vormittag einzelne Schauer im Gepäck haben. Das zieht sich eigentlich den kompletten Nachmittag so durch. 19 Grad sind dazu maximal drin. Es bleibt, wie gesagt, eher grau. Morgen am Mittwoch, ja, auch eher grau und nass. Es sind zwar auch wieder 19 Grad drin, aber so ein bisschen Richtung späteren Mittwoch können wir schon mal schauen. Dann kommt noch mehr die Sonne raus. Und ab Donnerstag wird es dann auch wieder richtig, richtig schön mit Temperaturen von mehr als 20 Grad. Der Verkehrsservice um gleich 4 Minuten nach 10:30 startet mit einer Warnmeldung. Vorsicht bitte auf der A52 Essen Richtung Düsseldorf. Zwischen Tiefenbruch und Ratingen, da brennt ein Auto auf der mittleren Spur. Deswegen ist da auch die rechte Spur gesperrt. Also die mittlere und die rechte sind gesperrt. Da kommt er also gerade nur an einer Stelle durch. Deswegen auch Stau, aktuell ein Plus von 20 Minuten in Richtung Düsseldorf auf der A52. Dann haben wir die A2 Dortmund Richtung Oberhausen. Zwischen dem Dreieck Bottrop und dem Kreuz Oberhausen 7 Kilometer. 40 Minuten plus, da hat es vorhin einen Unfall gegeben. Dann die A40 ist noch mit dabei, Dortmund Richtung Duisburg, zwischen dem Dreieck Bottrop West und zwischen dem Dreieck Bochum West und dem Dreieck Essen Ost auf der A40. So, 7 Kilometer stockend, 10 Minuten plus. Geblitzt wird unter anderem in Bottrop auf der Finkenstraße in beide Richtungen. Die Hans-Böckler-Straße ist mit dabei. Dann haben wir hier gerade noch einen Hinweis reinbekommen von der A2 in Richtung Oberhausen. Die ist tatsächlich jetzt gesperrt, deswegen wahrscheinlich der Stau, da hat es ja vorhin den Unfall gegeben. Geblitzt wird aber auch in Mühlheim auf der Heidestraße und auf der Mühlenstraße.

0: Straße in Oberhausen auf der auf dem Höhenweg auf der Holtener Straße. Dann haben wir in Wesel die B8 in Richtung Flüren, in der Nähe vom Gymnasium wird geblitzt. In Duisburg auf der A59 steht auch ein Blitzer oder in Xanten auf der B57. Das ist echt einiges an Blitzern unterwegs heute. Wenn ihr auch noch was entdeckt, dann meldet euch.
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0: So, falls ihr zum Beispiel irgendwie am Schreibtisch sitzt oder so, oder im Auto geht das noch wunderbar, da kann ich so viel wegrappeln, weil ich bin mir ziemlich sicher, bei dem Song hier, da wird gleich ordentlich mit der Faust mitgetrommelt.

0: Die 90er-Party ist das hier mit Cut and Move, Give It Up. Nee, nee, kommt gar nicht in Frage hier mit dem Aufgeben. Wir gehen jetzt rüber sozusagen.
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0: Wir gehen rüber zum Kollegen Hendrik Frost, der steht im landesweiten Geldregenstudio bereit. Und so wie ich Hendrik kenne, hat er schon seine nächsten Kandidaten oder seine nächste Kandidatin am Telefon.
2: Wenn eure Grundschulkids heute nach Hause kommen und gar nichts vom Unterricht erzählen, sondern sagen, oh, da war ein toller Mann vorm Fenster und der hat die Sträucher geschnitten, dann ist das Timo gewesen. Hallo Timo.
3: Hallo.
2: Du bist Hausmeister und gerade draußen unterwegs. Was ist deine Lieblingsaufgabe als Hausmeister?
3: Sträucher schneiden. Am liebsten draußen.
2: Das heißt, heute ist quasi dein Traumtag.
3: Ja, genau.
2: Du hast aber, ich meine, Sträucher schneiden ist eine Bewegungsaktivität, die du machst. Dafür kriegst du Geld. Deine andere große Leidenschaft, dafür kriegst du kein Geld, ist Fahrradfahren. Ja, genau. Du fährst wie weit? Sag's nochmal.
3: Also letztes Jahr bin ich 2300 Kilometer gefahren.
2: Ui, meine Güte.
3: Ja.
2: Da haben deine Oberschenkel aber gut Muskeln, ne?
3: Ja, genau.
2: Na guck, dann würde ich jetzt sagen, gibt's die nächste Aktivität neben Sträucherschneiden und Fahrradfahren, nämlich Geldregen spielen. Hier ist er für dich, du kennst die Befehle, genau. Weiter und Stopp. Lass dich nicht vom Blitz erwischen.
3: Genau.
1: 200 Euro.
3: Weiter.
1: 650 Euro.
3: Weiter.
1: 1000 Euro.
3: Stopp.
2: Das sind 1000 Euro für Timo.
3: Yes! Geil!
2: Timo, ganz viel Spaß damit.
3: Ja. Danke.
2: Und wir machen jetzt aus den 1000 Euro, die es gerade für Timo gab, 20.000 Euro für euch. 20.000 Euro, die stecken hier drin in einer der nächsten drei Runden im Geldregen. 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

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Die aktuelle Single habt ihr gerade gehört. Gleich um 11, da gibt's wieder alles, was wichtig ist für euch hier in den Nachrichten. Vorher aber noch ein kleiner musikalischer Ausflug in die 80er mit Belinda Carlisle.

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1: Mit Malte Heilbricht. Guten Tag. Startschuss für die neue E-Auto-Prämie. Bundesumweltminister Schneider hat vorhin das neue Antragsportal freigeschaltet. Bis zu 6.000 Euro gibt es für den Kauf eines Elektroautos. Die Prämie gilt auch rückwirkend für Fahrzeuge, die seit Anfang des Jahres neu zugelassen wurden. Noch tun sich aber viele mit der Entscheidung für einen Stromer schwer. Das zeigt eine neue Studie der Unternehmensberatung Bearing Point. Thorsten Adolfs aus dem News-Team. Warum zögern viele noch?
2: Ja, das liegt vor allem daran, dass der Alltag mit einem E-Auto noch nicht überall reibungslos funktioniert. Laut der Studie fehlt vielen Menschen immer noch ein verlässlicher Zugang zu Lademöglichkeiten, egal ob zu Hause oder auf der Arbeit. Außerdem sind viele Interessenten verunsichert, weil sie bis jetzt kaum persönliche Erfahrungen am Steuer eines Stromers gesammelt haben. Wer heute ein E-Auto kaufen will, prüft das Fahrzeug sehr genau und wägt dabei auch Risiken wie mögliche Werkstattkosten gegen den Nutzen ab, sagen die Studienmacher.
1: Welche Rolle spielt dabei der Markt für gebrauchte E-Autos?
2: Die Lage auf dem Gebrauchtwagenmarkt ist schwierig. Viele Käufer scheuen sich davor, einen gebrauchten Stromer zu kaufen, weil sie zum Beispiel nicht genau wissen, wie es um die Batterie steht, wenn entsprechende Zertifikate fehlen. Und diese Unsicherheit, die ist oft größer als der Wunsch nach einem günstigen Preis. Deshalb wird oft lieber zum Neuwagen gegriffen, um die volle Garantie zu haben und kein Risiko einzugehen. Laut der Studie ist die Markentreue noch hoch. Das könnte sich aber bald ändern. Vor allem Hersteller aus Asien legen bei der technischen Entwicklung von E-Autos ein rasantes Tempo vor. Und das werde Kaufentscheidungen in Zukunft maßgeblich beeinflussen, heißt es.
1: Thorsten, danke für die Infos. Und jetzt Nachrichten kurz und kompakt. Nach dem Einsturz eines Hauses in Görlitz in Sachsen suchen die Einsatzkräfte weiter nach 3 Vermissten. Nach Polizeiangaben wurden ursprünglich 5 Menschen vermisst, 2 von ihnen seien aber wohlauf. Ob sich die anderen 3 unter den Trümmern des Hauses befinden, ist noch unklar. Als Unglücksursache wird eine Gasexplosion vermutet. Jeder 5. Selbstständige in Deutschland macht sich Sorgen um seine wirtschaftliche Zukunft. Das zeigt eine Umfrage des Münchner IFO-Instituts. Gründe seien fehlende Aufträge und wachsende Unsicherheit, heißt es. Das Geschäftsklima bei Selbstständigen und Kleinstunternehmen habe einen Tiefpunkt erreicht. Kreuzfahrten werden immer beliebter. Im vergangenen Jahr sind so viele Menschen wie noch nie von einem deutschen Hafen aus zu einer Kreuzfahrt gestartet. Nach Angaben des Statistischen Bundesamtes waren es rund 1,5 Millionen Urlauber. Das sind rund 4% mehr als im Jahr davor. Wenn ihr demnächst Reis, Tee oder Gewürze kauft, solltet ihr lieber mal genauer hinschauen. Foodwatch hat Stichproben im Supermarkt gemacht und das Ergebnis ist unappetitlich. In rund 2 von 3 getesteten Produkten fanden sich demnach Rückstände von Pestiziden, die in der EU seit Jahren nicht mehr zugelassen sind. Über Importe landen sie aber trotzdem in den Regalen. Die Verbraucherschützer fordern, dass Produkte wie Kreuzkümmel der Marken Fuchs und Kania sowie der Rewe Chili Mix sofort zurückgerufen werden. Stark belastet waren demnach auch Paprikapulver verschiedener Marken, grüner Tee und Basmati-Reis. Und es waren die Nachrichten mit Malte Albrecht.
3: Ja, so langsam aber sicher seht ihr vielleicht schon die Wolken am Himmel. Es zieht sich wieder zu und es können noch einige Schauer auch auftreten am Nachmittag. Maximal 19 Grad sind drin und vor allen Dingen ist es aber grau. Morgen am Donnerstag auch eher so eine grau-nasse Mischung. Der Mittwoch, der bringt uns zwar auch nochmal 19 Grad mit, aber frühestens ab dem Nachmittag die Chance auf Sonne. Dafür wird der Donnerstag richtig schön.
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3: Kurz nach 11, hier ist der Verkehrsservice für euch und es gibt immer noch die Warnmeldung von der A52 Essen Richtung Düsseldorf. Und zwar zwischen Tiefenbruch und Ratingen, da brennt immer noch ein Auto, deswegen sind da 2 von 3 Spuren gesperrt. Es gibt auch immer noch Stau, ein Plus von 20 Minuten auf der A52 in Richtung Düsseldorf. Stau ebenfalls auf der A2 Dortmund Richtung Oberhausen zwischen dem Dreieck Bottrop und dem Kreuz Oberhausen auf 8 Kilometern mit einem Plus von einer knappen Dreiviertelstunde jetzt. Dann die A40 Dortmund Richtung Duisburg zwischen dem Dreieck Bochum West und dem Dreieck Essen-Ost stockender Verkehr auf 8 Kilometern plus 10 Minuten. Und dann noch die A42 Dortmund-Kamp-Lindfort zwischen dem Kreuz Herne und Gelsenkirchen-Bismarck 2 Kilometer Stau, auch hier ein Plus von 10 Minuten. Dann habt ihr Blitzer gemeldet, unter anderem in Bottrop auf der Finkenstraße in beide Richtungen. Ihr habt Blitzer gemeldet in Mülheim auf der Sahnerstraße. Dann wird geblitzt auch noch auf der Heidestraße in Mülheim. Wir haben Blitzer in Oberhausen auf dem Höhenweg und auf der Holterstraße. Geblitzt wird aber auch in Wesel auf der B8 in Richtung Flüren.

0: Geblitzt wird in Alpen auf der von Dornigstraße oder in Mörs auf dem Lenglingsweg. Und in Hamminkeln die Mehrhoger Straße, die ist auch noch dabei. Wenn ihr was entdeckt, dann meldet euch gerne rein.
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0: So, und irgendwie habe ich das Gefühl, ihr wollt die 2000 Euro nicht haben. Die haben wir euch quasi ja versprochen und irgendwie hatten vorher alle irgendwie Stopp gesagt. Aber gut, dann wollen wir jetzt da noch eine Null dranhängen und sagen, 20.000 Euro sind garantiert in dieser oder in einer der nächsten beiden Runden. Also 20.000 Euro sind drin in den nächsten drei Runden. In welcher, das müsst ihr herausfinden.
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0: Ja, eigentlich schon 10 Jahre alt, der Song, jetzt nochmal so richtig nach vorne gegangen. Kato und John, Turn the Lights Off. Oft vor allen Dingen, oft, habt ihr gehört hier bei uns. Ja, die Enttäuschung ist dem Mann ins Gesicht geschrieben. Kollege Lukas Mantsch ist bei mir, ausgewiesener Eishockey-Fan.
1: Ja.
0: Ich glaube, ein bisschen für Eishockey interessiere ich mich auch. Vor allen Dingen habe ich mir jetzt die letzten 2 Deutschlandspiele angeschaut. Mhm. Hätte ich lassen sollen wahrscheinlich.
1: Ja, ich habe schon viel Schmerzhaftes verkraften müssen. Ich bin ja großer Düsseldorf-Fan und wir sind ja leider haben nicht gut abgeschnitten. Aber ja, hier Eishockey-WM am Freitag gestartet. 3 von 3 Spiele gespielt, 3 von 3 Spiele verloren.
0: Ja, gestern gegen die Schweiz mit, was stand denn am Ende? 6-1, glaube ich.
1: 6-1,
0: ne? Ja. Das ist der Wahnsinn.
1: Schön war nicht. Morgen wird es nicht besser. Es geht morgen gegen die USA.
0: Nur gegen die USA ist ja...
1: Ich habe da keine große Hoffnung. Und es sieht gerade sowieso für uns Deutsche nicht so gut aus. ESC super schlecht abgeschnitten. Kann eigentlich nur besser werden.
0: Das ist bald, Fire, ne? Fire, erloschen, löschen,
1: ja,
0: löschen.
1: Leider.
0: So, jetzt ist, was ist jetzt noch, 3 Wochen, 4 Wochen?
1: 23 Tage, genau.
0: Dann vom DEB zum DFB.
1: Ja, schön gesagt.
0: Ich hoffe, dass das nicht so dramatisch wird wie beim Eishockey.
1: Ich gehe davon aus, dass es besser wird. Wir haben ja heute bekannt gegeben bekommen, Manuel Neuer die 1 im Tor. Der wird den Kasten ja sauber halten, da wird ja nichts passieren.
0: Ja, ich habe gerade überlegt, ob ich irgendeinen Spruch mache mit Neuer und der Alte und so. Dann hast du schon gesagt, lass lieber. Von daher, ich lasse es dann am besten,
1: ja,
0: auch.
1: Ja, besser ist.
0: Was sagst du dann? Also Deutschland wird ja in der Vorrunde jetzt schon wahrscheinlich bei der Eishockey-WM nichts mehr reißen können.
1: Ja.
0: Was glaubst du beim Fußball?
1: Also ich habe ja mal den Hot-Take gegeben, Deutschland wird gewinnen. Ich bin mittlerweile eher bei Brasilien. Italien wird es nicht, das kann ich, so viel kann ich sagen.
0: Italien macht eine eigene WM auf, da werden sie dann Meister. Ja, wir sind gespannt, mal gucken, wo es für uns hinführt. Die DEB macht sich so gut, ich hoffe, der DFB macht es dann bei der Weltmeisterschaft besser.
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0: Das ist die aktuelle Single von Olivia Rodrigo, Drop Dead. Und ich hab's befürchtet, dass ich ein Riesenfass aufmache, wenn ich davon spreche, Nutella ohne Butter auf dem frischen Brot. Da hat sich direkt der Nils gemeldet.
1: Unter Nutella gehört Butter.
2: Keine Butter.
1: Butter.
2: Keine Butter.
1: Butter.
2: Nein.
0: Ja, das löst dann auch direkt intern irgendwelche Streitigkeiten auf. Ich will jetzt nicht hier irgendwie für irgendwelchen Zoff verantwortlich sein. Ich wollte eigentlich nur von euch wissen, was legt ihr drauf auf so eine frische Stulle? Da hat sich auch der Christian bei mir gemeldet.
3: Ja, moin, moin, moin. Ich bleib da mal bei den Klassikern an. Also sprich, eine Scheibe Graubrot, zwei Scheiben Kochschinken drauf und dann so 4-5 Spiegeleier drauf und zwei schöne Gürkchen dabei. Und ein Schuss Maggi auf die Spiegeleier.
0: Habt ihr Bock auf einen Ohrwurm? Dann würde ich nämlich sagen, ein belegtes Brot mit Schinken.
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0: Ja, so langsam aber sicher übernehmen die Wolken den Himmel. Es kann auch schon ein Schauer mit dabei sein. Maximal 19 Grad bekommen wir heute an diesem Dienstag noch und der Nachmittag ist tatsächlich eher grau. Morgen am Mittwoch, ja, dann auch so eine grau-nasse Mischung. So, der Mittwoch bringt uns ebenfalls 19 Grad, aber ab dem Nachmittag kommt immer öfter die Sonne raus und wir freuen uns, glaube ich, schon alle auf den Donnerstag. Da haben wir dann wieder Temperaturen von mehr als 20 Grad. Der Verkehrsservice jetzt für euch um kurz nach 11:30. Da gibt es offensichtlich noch immer das Problem mit dem brennenden Auto auf der A52. Da sind zwei Spuren gesperrt. Ich habe hier aber keine größere Staumeldung mehr für euch. Da haben wir nur noch zwei. Eine kommt von der A2 Dortmund Richtung Oberhausen zwischen dem Dreieck Bottrop und dem Kreuz Oberhausen 7 Kilometer plus 40 Minuten. Und dann haben wir noch die A59 mit dabei. Duisburg Richtung Dienstlaken zwischen Duisburg Zentrum und Meiderich. Da ist ein Kilometer Stau, kostet euch 10 Minuten. Ihr habt Blitzer gemeldet, unter anderem in Gelsenkirchen auf der Hattinger Straße, in Bottrop auf der Finkenstraße, dann wird geblitzt in Mülheim auf der Heidestraße, in Oberhausen am Höhenweg, in Wesel auf der B8 Richtung Flüren, in Alpen auf der Von Dornig Straße und dann haben wir noch in Haminkeln die Meerhoger Straße oder in Dienstlaken die Otto-Brenner Straße. Und falls ihr noch was entdeckt, dann meldet euch gern.
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0: Tag zusammen, Musik habe ich jetzt für euch mitgebracht von Udo Lindenberg und Apache 207.

0: Spaß sorgt für gute Laune mit I Just Might und ich hoffe, die gute Laune können wir mitnehmen.
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0: Denn ich hoffe, die nächste Kandidatin oder der nächste Kandidat hat auch gleich gute Laune nach dem Geldregen. Das aber weiß besser Kollege Hendrik Frost im landesweiten Geldregenstudio.
2: Ja, und das ist eine Premiere hier im Geldregen. Wir haben nämlich direkt zwei Kandidaten am Telefon, Waltraud und Paco.
3: Ja, hallo.
2: Wobei Paco, der sitzt wahrscheinlich gerade ganz entspannt neben dir. Das ist dein Hund.
3: Ja, genau. Das ist so eine kleine französische Bulldogge. Wir waren gerade unterwegs und jetzt ist er auch schon etwas erschöpft. Er ist auch schon älteren Jahrgangs, er ist schon 10. Ja.
2: Ja, dann ist er auch darauf froh, wenn es dann gleich wieder ins Körbchen geht, ne?
3: Ja, genau.
2: Waltraud, du möchtest hier Geld gewinnen. Ich kann nicht verstehen, das wollen alle, würde ich auch gerne. Und du hast ein Ziel, was damit gemacht werden soll. Du möchtest dich nämlich im wahrsten Sinne des Wortes auf das Geld setzen können.
3: Ja, genau, das stimmt. Ich würde gerne mir eine neue Sitzlandschaft kaufen, eine etwas höhere, altersgerecht. Das wäre super.
2: Dann schauen wir mal, was wir dir bald ins Wohnzimmer stellen können. Hier ist der Geldregen. Ich drücke dir die Daumen.
3: Alles klar, danke schön.
1: 280 Euro.
3: Weiter.
1: 600 Euro.
3: Stopp.
2: Waltraud?
3: Ja.
2: Bist du in 3 Wochen zu Hause? Es geht jetzt um den Liefertermin für das Sofa. Das sind 600 Euro für dich.
3: Ja, super. Dankeschön. Klasse. Da freue ich mich sehr.
2: Wunderbar. Ganz viel Spaß damit und gutes Sitzen.
3: Okay, vielen, vielen Dank.
2: Für die eine das neue Sofa, für euch vielleicht ein Cabrio mit 20.000 Euro. Die schenken wir euch mit etwas Glück. Die sind auf jeden Fall da hier im Geldregen. In dieser oder in der nächsten Runde 20.000 Euro ohne Blitz.
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Alessia Cara habt ihr gerade noch gehört und jetzt hört ihr noch so ein Klassiker aus den 90ern. Das ist Tupac vor den Nachrichten um 12 mit Changes.

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1: Mit Malte Albrecht, guten Tag. Die Zahl der Ebola-Fälle im Kongo und in Uganda steigt weiter. Deshalb hat die Afrikanische Union jetzt den Notstand für den gesamten Kontinent ausgerufen. Nach Behördenangaben sind bis jetzt mehr als 130 Menschen an dem Virus gestorben. Dazu kommen mehr als 500 Verdachtsfälle. Thorsten Adolfs aus den Nachrichten. Warum ist die Lage in Afrika so kritisch?
2: Das liegt vor allem daran, dass sich Menschen in den Grenzregionen viel bewegen, zum Beispiel um zu handeln oder in Bergbaugebieten zu arbeiten. Außerdem ist das Gesundheitssystem in den betroffenen Gebieten nicht besonders gut. Es fehlen die medizinischen Mittel. Erschwerend hinzu kommt, dass die aktuelle Ebola-Variante besonders tückisch ist. Es gibt dagegen bis jetzt weder einen Impfstoff noch eine spezielle Therapie.

0: Und das treibt die Sterblichkeitsrate in die Höhe. Deshalb jetzt auch der Notstand.
1: Unter den Erkrankten ist auch ein US-Amerikaner. Er soll jetzt in Deutschland behandelt werden.
0: Genau, die Bundesregierung bereitet die Aufnahme des Mediziners vor. Er hat sich bei seiner Arbeit im Kongo mit dem Ebola-Virus angesteckt. Neben dem Arzt sollen 6 weitere Personen mit einem hohen Ansteckungsrisiko nach Deutschland gebracht werden. Wo genau sie versorgt werden, wurde bis jetzt nicht gesagt. Aus dem Gesundheitsministerium heißt es, Deutschland habe ein bewährtes Expertennetzwerk, das genau auf solche hochgefährlichen Infektionen spezialisiert sei. Die Krankheit beginnt oft mit Beschwerden wie Fieber, Kopf- und Muskelschmerzen oder Erschöpfung. Dann kommen schwere Symptome wie Erbrechen, Durchfall oder Blutungen dazu. Laut WHO können zwischen der Ansteckung und den ersten Symptomen bis zu 3 Wochen liegen. Die Experten sagen aber auch, für Europa sei der aktuelle Ebola-Ausbruch in Afrika nicht gefährlich.
1: Danke, Thorsten. Und jetzt Nachrichten im Überblick. Der Autoexperte Ferdinand Dudenhöffer hat die staatliche Prämie für E-Autos kritisiert. Der Markt hätte das selbst geregelt, sagte er der Augsburger Allgemeinen. Es sei schade um das Steuergeld, das nun an anderer Stelle wieder eingespart werden müsse. Die Nachfrage nach E-Autos sei zuletzt gestiegen. Die E-Auto-Prämie kann seit heute beantragt werden. Die israelische Armee hat die meisten Boote der internationalen Gaza-Hilfsflotte gestoppt. Laut israelischen Medienberichten brachte die Marine mehr als die Hälfte von insgesamt 57 Booten bei Zypern unter Kontrolle und nahm rund 250 Aktivisten fest. Die Veranstalter der Protestaktion sprechen von einer illegalen Aggression. Die Staatsanwaltschaft Köln hat Anklage gegen Tengelmann-Chef Christian Haupt erhoben. Das bestätigte das Landgericht Köln. Haupt wird vorgeworfen, im Fall seines 2018 verschwundenen Bruders, den früheren Konzernchef Karl Erivan Haupt, eine falsche Versicherung an Eide Stadt abgegeben zu haben. Die Lust auf Kreuzfahrten wächst weiter. Im vergangenen Jahr haben rund 1,5 Millionen Menschen ihre Hochseekreuzfahrt an einem deutschen Hafen gestartet. So viele wie noch nie. Das meldet das Statistische Bundesamt. Im Vergleich zum Vorjahr ist das ein Plus von rund 4%. Nach dem Corona-Einbruch 2020 steigen die Passagierzahlen damit schon das 5. Jahr in Folge. Im europäischen Vergleich liegt Deutschland auf Platz 3 der beliebtesten Kreuzfahrtstartländer. Nur in Italien und Spanien gehen noch mehr Menschen an Bord eines Kreuzfahrtschiffes. Und das waren die Nachrichten mit Malte Albrecht.
2: Ich weiß gar nicht, mehr hat man ja oft schöneres Wetter. Ne? Bin gerade gedanklich noch bei der Kreuzfahrt. Also hier bei uns sind auf jeden Fall wieder viele Wolken unterwegs, teilweise auch Schauer möglich. Das zieht sich auch durch diesen Dienstag so durch. Maximal 19 Grad sind drin, aber der Nachmittag doch auch eher grau. Morgen am Mittwoch sieht es dann genauso aus wie jetzt. Es ist grau, es ist teilweise immer wieder nass, 19 Grad maximal möglich. Spätestens ab dem Nachmittag dann aber wieder mehr Chancen auf Sonne und vor allen Dingen der Donnerstag wird dann richtig schön. Dann haben wir Temperaturen von mehr als 20 Grad. 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Und jetzt der Verkehrsservice um kurz nach 12 mit 2 größeren Meldungen aktuell noch. Die A2 Dortmund Richtung Oberhausen zwischen dem Dreieck Bottrop und dem Kreuz Oberhausen 8 Kilometer Stau, da verliert ihr immer noch 40 Minuten. Auf der A42 von Dortmund nach Kamp-Lintfort steht ihr zwischen Herne-Baukau und Krange auf 1 Kilometer im Stau, das kostet euch aber nur 10 Minuten. Dann habt ihr uns Blitzer gemeldet, unter anderem in Gelsenkirchen auf der Hattinger Straße, in Bottrop auf der Finkenstraße. Dann wird geblitzt unter anderem in Mülheim auf der Heidestraße, in Mülheim auf der Mühlenstraße. Blitzer in Oberhausen am Höhenweg und auf der Holtener Straße. Geblitzt wird aber auch in Hüngse auf der Schermbecker Landstraße. Geblitzt wird in Wesel auf der B8 in Richtung Flüren oder in Alpen auf der von Dornigstraße. Und wenn ihr noch was entdeckt, dann meldet euch.
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2: 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Garantiert gibt es jetzt auch Musik von Lady Gaga, The Dead Dance.

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0: Ah, The Weeknd ist noch ein bisschen hin. Dienstag haben wir ja aktuell. So, wie ist das da draußen mit dem Wetter eigentlich? Also soll nachher schon wieder ordentlich plästern. Jetzt hatten wir die Eisheiligen. Da war ordentlich kalt. Davor war wieder richtig warm. Am Donnerstag soll es auch schon wieder richtig warm werden. Da kommt selbst so ein Wetterfrosch total aus dem Konzept.
1: Achtung, Achtung. Es folgt ein genervter Wetterfrosch. Boah, ich bin doch nur kurz mal eingeschlafen. Das darf sich ein Wetterfrosch ja wohl auch mal erlauben. Aber auf einmal ist hier alles anders. Das ist doch nicht normal. Gerade noch ist alles in Ordnung, jetzt plötzlich Weltuntergang da draußen. Also ich sag's, wie es ist. Früher konntest du hier im Glas noch arbeiten. Hoch gleich schönes Wetter, runter gleich Regen. Heute brauchst du dafür noch ein Studium. Keine Ahnung, was als nächstes kommt. Und ganz ehrlich, wenn ihr wissen wollt, wie das Wetter wird, fragt doch wen anders. Oder nehmt halt einfach alles mit. Sonnenbrille, Regenjacke, Wollmütze, Flipflops und zur Sicherheit halt noch ein Teechen. Mir doch egal. Ich bleib jetzt hier sitzen. Wenn sich das Klima nicht entscheiden kann, dann ich auch nicht.

0: Taylor Swift vom aktuellen Album The Life of a Showgirl. Habt ihr gehört hier The Fate of Ophelia.
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0: Mittlerweile ist der Himmel doch eher grau geworden bei uns und auch ein neuer Regen ist möglich, so in der nächsten Stunde spätestens. Immer wieder Schauer, die über uns herziehen, das Ganze heute noch bei maximal 17 Grad. Der Mittwoch, der bringt uns so 18, maximal 19 Grad tatsächlich, startet aber eher grau und nass. Spätestens ab dem Nachmittag aber wieder mehr Chance auf Sonne. Und deswegen schaue ich auch gerne auf den Donnerstag, weil der wird wieder richtig frühlingshaft bei Temperaturen von um die 20 Grad. Jetzt für euch der Verkehrsservice um kurz nach 12:30 mit allem ab 10 Minuten plus. Habe ich nur zwei Meldungen aktuell. Die A2 Dortmund Richtung Oberhausen zwischen dem Dreieck Bottrop und dem Kreuz Oberhausen mit 8 Kilometern Stau. Hier verliert ihr aber eine Dreiviertelstunde. Dann die A3 von Köln nach Arnheim zwischen Oberhausen West und Oberhausen 4 Kilometer Stau. Hier kommt 10 Minuten oben drauf. Dann die Blitzer gemeldet aus Gelsenkirchen an der Hattinger Straße. Gemeldet aus Mülheim an der Heidestraße. Gemeldet aber auch aus Oberhausen am Höhenweg und an der Holtener Straße. Dann ist gerade reingekommen, frisch in Hamminkeln an der Gesamtschule Diesforter Straße. Da ist nur 10 fahren. Achtung! Außerdem wird noch geblitzt in Alpen auf der von Dornig Straße oder in Wesel an der Emmericher Straße. Wenn ihr noch Blitzer oder irgendwas im Verkehrsservice entdeckt, dann meldet euch gern.
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0: Tag zusammen, wir haben jetzt hier, oder ich habe jetzt hier für euch Musik von Cyril, wobei eigentlich ja, ne, Susi Quattro und Chris Norman, Stumbling In.

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0: Michael Jackson hat schon früh ein Zeichen für Diversität gesetzt. Das sind die 90er mit Black or White. Und das ist hier eigentlich auch völlig egal.
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0: Darf jeder mitmachen? Na gut, mindestens 18 Jahre, das ist die einzige Voraussetzung. Und durchkommen zum Kollegen Hendrik Frost ins landesweite Geldregenstudium. Deswegen die Frage jetzt an der Stelle. Hendrik, wer ist denn deine nächste Kandidatin oder dein nächster Kandidat?
2: Ich habe Lara am Telefon und für Lara ist das heute ein ganz besonderer Tag. Warum?
3: Genau, ich unterschreibe gerade meinen neuen Arbeitsvertrag.
2: Herzlichen Glückwunsch.
3: Dankeschön.
2: Und du bist happy mit der Entscheidung?
3: Ja, sehr.
2: Wunderbar. Wenn du nicht gerade in deiner Freizeit neue Arbeitsverträge unterschreibst, bist du ja, glaube ich, auch im Karneval aktiv. Was machst du?
3: Ich bin Gardetänzerin.
2: Aha, okay. Also Sternzeichen Karnevalsmaus.
3: Genau. Mit einer Flasche Bier in der Hand.
2: Ja, guck mal an. So will ich das doch hören. Dann würde ich sagen, ab unter den Geldregen und ich drücke dir die Daumen.
3: Dankeschön.
1: 200 Euro.
3: Weiter.
1: 750 Euro.
3: Stopp.
2: Das Stopp haben wir notiert. Lara, das ist die extra große Portion Kamelle für dich. 750 Euro.
3: Dankeschön.
2: Sehr gerne.
3: Ich freue mich.
2: Was machst du damit?
3: In Urlaub fliegen.
2: Ah, perfekte Lösung. Guck mal, das hört der neue Chef gerne. Ne? Kollegin ist noch nicht da, aber plant schon Urlaub.
3: Erstmal den Urlaubsantrag einreichen.
2: Lara, du machst alles richtig. Ich höre das schon.
3: Danke.
2: Ja, und statt einer Woche Urlaub zum Beispiel, könntet ihr ja auch direkt einen ganzen Monat Urlaub machen. Ist auf jeden Fall möglich mit 20.000 Euro. 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

0: Entspannte Klänge sind das von Nico Santos. Ähnlich entspannt geht es jetzt weiter mit Triggerfinger und I Follow Rivers. Und dann um 13 Uhr gibt es wieder alles, was wichtig ist für euch hier in den Nachrichten.
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1: Mit Danny Hoppe, guten Tag. Seit April dürfen Tankstellen ihre Spritpreise nur noch einmal am Tag erhöhen, mittags um 12 Uhr. Das ist eine der Maßnahmen der Bundesregierung gegen die hohen Spritpreise und das früher übliche Preischaos. Aber offenbar halten sich viele Tankstellen nicht daran. Das hat der Verbraucherdienst Mehr Tanken herausgefunden. Demnach haben bis zum 11. Mai allein bei uns in NRW fast 450 Tankstellen ihre Preise erhöht, obwohl sie das gar nicht durften. Marc Weiß hat die Infos.
2: Rund 3000 Tankstellen sind in Nordrhein-Westfalen erfasst. Wenn also 450 gegen die Preisregeln verstoßen, dann sind das 14,5% und damit eindeutig zu viele.

0: sagen die Verbraucherschützer. Verglichen mit Bayern sind wir hier aber noch gut dran. Im Freistaat liegt die Quote für unerlaubte Preiserhöhungen bei fast 26%. Der bundesweite Schnitt ist 19,7. Die Zahlen stammen laut Verbraucherdienst aus den Daten der Markttransparenzstelle für Kraftstoffe. Aber wie kann das sein? Die Tankstellenbetreiber weisen jeden Vorwurf zurück. Preisänderungen würden über Kassensysteme laufen und müssten anschließend von Automaten, Preismasten und Zapfsäulen verarbeitet werden. Dann erst gingen die Daten ans Kartellamt, heißt es vom Bundesverband Freier Tankstellen in der Sächsischen Zeitung. Und deshalb könnten langsame Leitungen oder auch noch laufende Tankvorgänge dazu führen, dass eine Preisänderung erst verzögert übermittelt wird. Diesem Argument widersprechen aber die Verbraucherschützer. Bei den erhobenen Daten habe man den Zeitraum von 11.30 Uhr bis 12.30 Uhr bewusst ausgelassen, damit Verzögerungen eben nicht zu falschen Preisannahmen führen.
1: Und jetzt weitere Meldungen im Überblick. Am Nachmittag kommt in Genf der Notfallausschuss der Weltgesundheitsorganisation zusammen. Er will über den Ebola-Ausbruch in der Demokratischen Republik Kongo und in Uganda beraten. Ein mit dem Virus infizierter US-Amerikaner soll außerdem in Deutschland versorgt werden. Das hat das Bundesgesundheitsministerium bestätigt. Am Vormittag ist die neue E-Auto-Förderung gestartet. Das entsprechende Online-Portal wurde während einer Pressekonferenz mit Bundesumweltminister Schneider freigeschaltet. Und das Interesse scheint groß zu sein. Schon nach einer Viertelstunde gab es mehr als 1.800 Anträge. In Duisburg sucht die Polizei nach einem 6 Monate alten Baby. Der Junge könnte sich in Lebensgefahr befinden. Er war in der Helios St. Johannes Klinik notärztlich behandelt worden, als in der Nacht eine 31-jährige Frau mit ihm verschwand, offenbar die Mutter. Das hat die Polizei mitgeteilt. Sie bereitet eine Öffentlichkeitsverhandlung vor. Künstliche Intelligenz ist bei vielen von uns inzwischen fest im Alltag angekommen und bei einigen davon nimmt sie offenbar einen immer größeren Raum ein. Jeder Fünfte in Deutschland kann sich eine romantische oder erotische Beziehung mit einem KI-Chatbot vorstellen. Bei den Jüngeren ist es sogar fast jeder Zweite. Das zeigt eine neue Studie der Krankenkasse Pronova BKK. Sie hat fast 3.500 Männer und Frauen ab 18 Jahren befragt. Demnach wird die KI auch immer häufiger als Beziehungscoach genutzt. Fast 40% haben Chatbots schon einmal um Rat gefragt, zum Beispiel bei Streit, für Date-Ideen oder fürs Liebesleben. Die Pronova BKK warnt, die KI könne zwar aufmerksam wirken und intime Gespräche simulieren, menschliche Partnerschaft und echte Nähe ersetze sie aber nicht. Und das waren die Nachrichten mit Danny Hoppe.
2: Der Mittwoch kommt morgen. Wir sind bei Dienstag. Der Dienstagmittag, der kommt mit einigen Wolken um die Ecke. Die können auch später immer mal wieder Schauer mit dabei haben. Wobei später ist auch relativ, die haben gleich schon Schauer mit dabei. Es bleibt eher grau und es bleibt auch nass. So geht es dann morgen in den Mittwoch auch eben weiter. Maximal sind zwar 19 Grad drin, aber es ist eben so eine grau-nasse Angelegenheit. Am späten Mittwochnachmittag haben wir dann mehr Chance auf Sonne. Und das zieht sich dann auch durch den Donnerstag. Da haben wir wieder Temperaturen von mehr als 20 Grad. Noch mehr Wetter. 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Und im Verkehrsservice gibt es Meldungen von der A2 Dortmund Richtung Oberhausen. Zwischen dem Dreieck Bottrop und dem Kreuz Oberhausen aktuell immer noch 7 Kilometer Stau, immer noch eine Dreiviertelstunde plus. Die A3 von Köln nach Arnheim zwischen Oberhausen West und Oberhausen mit 4 Kilometer stockendem Verkehr und einem Plus von 10 Minuten. Dann wird geblitzt in Bottrop auf der Gladbecker Straße. Dann haben wir noch Blitzer in Gelsenkirchen auf der Hattinger Straße. Geblitzt wird aber auch in Mülheim auf der Heidestraße zum Beispiel oder in Oberhausen am Höhenweg. Blitzer gemeldet, auch aus Wesel an der Bisslicher Straße, in Haminkeln an der Diersforter Straße oder in Hünxe an der Schermbecker Landstraße. Außerdem noch der Hinweis aus Wesel von der B8. Da gibt es aktuell eine Baustellenampel an der Lippebrücke und deswegen bis 16 Uhr da viel Stau und stockenden Verkehr. Da müsst ihr also Geduld mitbringen. Ich wünsche euch auf jeden Fall eine gute Fahrt.
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0: quasi neue alte Musik von Bibi Rexha, New Religion, habt ihr gehört hier bei uns. Und wir gehen jetzt quasi an den Ort, wo sich heute gefühlt Bäcker aus ganz Deutschland versammeln. In Essen, in der Innenstadt, wird heute Brottag sozusagen gefeiert. Für uns vor Ort nicht Bernd das Brot, sondern der Kollege Jonathan Göke hier aus der Redaktion. Da ist aber ordentlich was los bei dir, Jonathan. Ich höre irgendwie eine Band im Hintergrund. Was ist denn da los bei dir?
1: Ja, es ist richtig was los. Also es gibt nicht nur was für die Ohren, sondern es ist auch wirklich so, vom Geruch, ich muss das ausführen, du gehst morgens um 7 an einem Samstag schön morgens in eine Bäckerei und alles ist noch wirklich so richtig, richtig frisch und noch warm. Genauso riecht es hier in der Innenstadt. Also es ist wirklich, kann man nicht überriechen, sag ich mal. Mhm. Mitverantwortlich dafür ist halt auch hier so ein kleiner Ofen, der hier steht, mitten auf der Kettwiger Straße in Essen. Und hier wird dann die ganze Zeit noch frisch Brot nachgebacken vom Hubert. Du bist hier fleißig am Werk. Ganz schön warm ist es hier vor dem Ofen. Genau, was machst du hier? Was haben wir drin?
2: Im Backofen im Augenblick ein Vollkornbrot mit Emmer. Emmer ist ein Getreide, was sagen wir, total nicht mehr verarbeitet wurde, schon über Jahre. Ne? Man kennt alle Roggen, Weizen, Hafer, das ist alles Getreide, die man kennt. Oder Dinkel.

0: dann haben wir in Kleve gerufen, weil ich komme aus dem Westerwald. Und bei uns war vor Jahren Raiffeisen ist gefeiert worden. Ne? Der Raiffeisen, der hat damals mit immer, haben die viel gemacht. Und da ist die, haben wir dieses Getreide wieder angebaut. Und, seit der Zeit wird dieses Vollkornbrot mit immer bei uns im Westerwald gebacken. Das ist ein Brot, glaube ich, was sonst in der Region so gut wie nie gebacken wird.
1: Das sieht super aus, das riecht super. Jetzt können wir mal, du bist ja wirklich vom Fach. Ja. Was hättest du jetzt am liebsten drauf auf dieses Brot? Darüber sprechen wir nämlich heute bei uns in der Sendung.
0: Darüber.
1: Ja. Was muss drauf?
0: Das ist einfach ein Brot, wo einfach was Deftiges drauf muss. Ne? Mhm. Entweder nur mit guter Butter, ein bisschen gesalzen, fertig. Oder eben ein Brot, wo ein Schinken drauf gehört oder eine Wurst. Oder was, ne? Das ist kein Brot für Marmelade oder Nutella oder sonst was. Ne? Das ist ein Brot, was einfach was Kräftiges dazugehört. Ne?
1: Finde ich gut, unterschreibe ich so, würde ich auch so nehmen. 3000 Brote ungefähr sollen hier heute noch rausgehen. Oder 4 sogar, wird hier korrigiert. Also kann man sich hier abholen in der Essener Innenstadt.
2: Das klingt auf jeden Fall super, super lecker. Vor allem auch dieses Brot. Hätte ich jetzt direkt Bock drauf auf so ein schönes, frisch belegtes Brot. Ah, da, ich krieg noch eins. Das klingt gut. 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

0: Miley Cyrus kauft sich selber die Blumen Flowers. 20 nach 1 haben wir es durch. Tobi Bitter ist hier. Ich wünsche euch einen entspannten Dienstagmittag.
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Dieser Dienstagmittag bringt wieder einige Wolken zu uns. Die können auch tatsächlich noch den einen oder anderen Schauer auch mitbringen. Das zieht sich eigentlich diesen ganzen Dienstagnachmittag so durch. Wir bekommen die Sonne, wenn nur noch selten, zu sehen. Das wird sich auch morgen am Mittwoch nicht mehr großartig ändern. Der Mittwoch kommt mit 19 Grad um die Ecke, bringt zum Start erstmal viele Wolken und Regen mit. Ab dem Nachmittag haben wir dann wieder mehr Chancen auf Sonne und die bekommen wir vor allen Dingen am Donnerstag dann auch wieder zu sehen. Bei Temperaturen ab Donnerstag.

0: Samstag dann wieder mehr als 20 Grad. 2:02, der Verkehrsservice jetzt mit der A2 Dortmund Richtung Oberhausen. Zwischen dem Dreieck Bottrop und Kreuz Oberhausen 6 Kilometer Stau plus eine halbe Stunde. Dann die A3 von Köln nach Arnheim zwischen Oberhausen West und Oberhausen 4 Kilometer stockend 10 Minuten plus. A3 Arnheim Richtung Oberhausen zwischen Dienstlaken Süd und Oberhausen Holten 2 Kilometer Stau 10 Minuten plus. Dann wird geblitzt unter anderem in Gelsenkirchen an der Goldbergstraße am Alten Finanzamt, in Mülheim auf der Heide und auf der Mühlenstraße, in Oberhausen auf der Holtener Straße und am Höhenweg, in Wesel an der Bisslicher Straße und in Hamminkeln an der Diesforter Straße, dann auch noch in Hünxe an der Schermbecker Landstraße und der Hinweis aus Wesel an der B8, die Lippebrücke, noch bis 16 Uhr da eine Baustellenampel. Und wenn ihr noch was entdeckt im Verkehrsservice, dann meldet euch gerne.
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0: und mit Musik aus den 2000ern jetzt für euch. Somewhere Only We Know.

0: Im Ruhrgebiet wird heute der Tag des Brotes gefeiert. Und mir ist auch ein Brot mitgebracht worden. Das werden wir gleich probieren. Aber vorher müssen wir noch was anderes erledigen.
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0: quasi so eine Brotzeit zum frühen Nachmittag ist ja auch immer wieder möglich. Deswegen jetzt die Frage an Kollegen Henrik Frost im landesweiten Geldregenstudium. Wer sitzt denn jetzt quasi bei dir an der Mittagstafel?
1: Anja ist mein Gast hier in dieser Runde Geldregen. Hallo Anja.
2: Hallo.
1: Ich wollte nochmal nachfragen, dein Auto, ist das elfenbeinfarben?
2: Nein.
1: Weil du bist heute Nachmittag als Taxi unterwegs, deswegen frage ich.
2: Ja, das stimmt. Das ist öfter nachmittags bei mir der Fall, die Kinder rumzubringen zu ihren Hobbys oder Freunden.
1: Und zwischendurch wird er noch am Fastfood-Riesen vorbeigefahren und dann soll er auch noch angehalten werden für eine Packung Nuggets.
2: Aber heute mal nicht, sonst gerne immer.
1: Ja gut, also ich sag mal so, wenn ich als Elternteil gleich hier eine kleine Summe gewinnen würde, vielleicht wäre meine Laune besser und ich würde mich da eher zu überreden lassen. Aber ich möchte dir da natürlich nicht reinreden.
2: Das stimmt.
1: Anja, hier kommt dein Geldregen.
2: Danke.
3: 200 Euro.
2: Weiter.
3: 500 Euro.
2: Stopp.
1: Und das sind 500 Euro, Anja.
2: Super, ich freue mich total.
1: Und ändert das deine Meinung zu Nuggets?
2: Vielleicht.
1: Na guck, 500 Euro für dich.
2: Dankeschön, super.
1: Anja war wahrscheinlich so im Familienstress, dass sie gar nicht mitbekommen hat, was ich euch hier versprochen habe. Leute, ich sag's nochmal, ich wiederhole es, weil wir schieben die 20.000 Euro ja auch in die nächste Runde. Sie sind weiterhin für euch da. 20.000 Euro, Anja hat sie nicht abgerufen. 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

0: Das ist aktuelle Musik von Holly Humberstone. Habt ihr gerade gehört hier bei uns. Und Kollege Jonathan Gücke ist zurück aus der Essener Innenstadt. Da wird heute mit Bäckern aus gefühlt ganz Deutschland das Brot gefeiert. Und du hast einen halben Backshop mitgebracht, gefühlt.
1: Ja, der nette Hubert hat es gut mit mir gemeint. Also wir haben hier verschiedene Brote, hat er mir eingepackt. Die haben die ja da wirklich in der Innenstadt live vor Ort gebacken in einem großen Ofen. Deswegen hat das da auch so schön geduftet. Und ich würde sagen, du hast ja auch ein bisschen Hunger, hast du gesagt.
0: Ja,
1: ne?
0: Auf jeden Fall. Also du hast hier eins von den Broten aufgeschnitten. Mhm. Das sieht so ein bisschen aus, fast auch so, als ob da noch Haferflocken dran wären. Aber er sagt ja irgendwie Egge, so ein Getreide, was genau quasi in Vergessenheit geraten ist. Jetzt machen wir hier mal was man im Radio eigentlich nicht macht. Zum einen über Technik essen.
1: Ich drehe mich auch beim Kauen ein bisschen weg vom Mikro. Das
0: war geil, wie das gecrunched hat. Mhm.
1: Mhm. Ja, der Crunch ist wirklich geil. Mhm.
0: Kann man aber verstehen, dass er sagt, das ist nichts für süß, sondern eher was für herzhaft. Also wir machen uns hier erstmal jetzt schön ein leckeres Brot und für euch gibt's Musik aus den 2000ern.
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0: Nachmittag, hier übernehmen gleich wieder die Kollegen ab 14 Uhr. Ich bin Tobi Bitter, verabschiede mich mit Musik von Glasperlenspiel, geiles Leben. Ich wünsche euch auf jeden Fall noch einen schönen Dienstag. Wir hören uns dann morgen wieder ab 10, wenn ihr mögt. Macht's gut zusammen.
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11: 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Und jetzt zurück zu den Hits.
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0: Unsere Nachrichten nach nur einem Spot.
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3: Mit Danny Hoppe. Guten Tag. Das Internet bietet Kindern und Jugendlichen nicht nur viele Chancen, sondern auch viele Risiken und Gefahren. Das zeigen neue Zahlen der Plattform Jugendschutz.net, die von Bund und Ländern finanziert wird. Die Plattform hat im vergangenen Jahr mehr als 15.000 Verstöße gegen Jugendschutzbestimmungen gezählt. In den meisten Fällen ging es um Missbrauchsdarstellungen von Kindern und Jugendpornografie. Marc Weiß aus dem News-Team, das kann weder die Politik noch die Behörden zufriedenstellen.
4: Das stimmt und das sagt unter anderem Bildungs- und Jugendministerin Prien auch. Man sei weit davon entfernt, Kindern eine sichere digitale Welt zu ermöglichen. Viele Anbieter im Netz täten immer noch viel zu wenig für Kinder und Jugendschutz, sagt sie. Immerhin, und das ist das Positive, konnte in 96% der Fälle bei den Anbietern die Entfernung dieser Bilder, Texte oder beanstandeten Filme erreicht werden. In fast 6.500 Fällen sei noch unmittelbar die Strafverfolgungsbehörden eingeschaltet worden, heißt es. Aber passiert ist es dann ja trotzdem. Diese Bilder haben Kinder gesehen. Und selbst wenn Anbieter komplett abgeschaltet werden, dann kommen neue.
3: Ja, und das ist ja auch nicht alles. Es gibt noch andere Trends im Netz, die von den Experten als gefährlich angesehen werden.
4: Ja, das betrifft den Bereich der KI, zum Beispiel sogenannte Charakterbots. Das sind freigestaltbare KI-Gesprächspartner, die beraten, coachen oder simulieren sogar Beziehungen. Und ja, das kann je nach Sicherheitseinstellungen natürlich eben auch sexuelle Themen beinhalten. Und spätestens hier haben wir dann wieder einen Verstoß gegen den Jugendschutz. Ebenfalls als gefährlich für Kinder werden KI-Models und KI-Influencer eingeschätzt. Hier werden ja vor allem übernatürlich schöne und absolut makellose Körper gezeigt. Das hat negative Folgen für das Selbstbild von Minderjährigen. Jugendschutz.net warnt hier zum Beispiel ganz massiv vor Essstörungen, die Kinder entwickeln können, wenn sie sowas zu oft sehen.
3: Danke, Marc. Und jetzt weitere Meldungen im Überblick. Die Weltgesundheitsorganisation hat für den Nachmittag einen Notfallausschuss einberufen. Es geht um den Ebola-Ausbruch in der Demokratischen Republik Kongo und in Uganda. Man prüfe momentan, ob existieren

0: wirkende Impfstoffe oder Medikamente bei der Eindämmung helfen könnten, sagte eine Sprecherin. Den deutschen Wäldern geht es weiter schlecht. Zu schaffen machen ihnen vor allem die Folgen von Hitze, Trockenheit und Schädlingen. Das hat Bundesagrarminister Rainer in Berlin mitgeteilt. Demnach sind 4 von 5 Bäumen nach wie vor krank. Immerhin habe sich der Zustand unseres Waldes insgesamt nicht weiter verschlechtert, sagte Rainer. Nach dem Einsturz eines Hauses in Görlitz suchen die Einsatzkräfte weiter nach Vermissten. Bei den möglicherweise 3 Verschütteten sehe man eine Überlebenschance für bis zu 72 Stunden, sagte ein Polizeisprecher. Allerdings hätten die Spürhunde heute nicht mehr auf Lebenszeichen angeschlagen. Fernweh, All-Inclusive und jeden Morgen ein anderer Hafen. Das spricht offenbar immer mehr Menschen an, denn Kreuzfahrten boomen in Deutschland so stark wie noch nie. Das zeigen neue Zahlen des Statistischen Bundesamts. Demnach sind im vergangenen Jahr rund 1,5 Millionen Menschen von einem deutschen Hafen aus zu einer Kreuzfahrt aufgebrochen. Das ist ein neuer Rekord. Selbst das Niveau vor der Corona-Pandemie wurde damit deutlich übertroffen. Im europäischen Vergleich liegt Deutschland auf Platz 3. In Italien und Spanien gingen zuletzt noch mehr Menschen an Bord eines Kreuzfahrtschiffes. Hinter Deutschland auf Platz 4 liegt Frankreich. Und das waren die Nachrichten mit Danny Hoppe.
1: Dankeschön, Danny. Kurz nach 2, hier ist Sophie Gebauer mit dem Wetter und wir sehen es mal positiv, denn nur noch heute und morgen ein bisschen Regen und dann kommt die Sonne wieder. 16 Grad sind es jetzt, also bis morgen Nachmittag zieht sich das mit dem Regen noch so durch. Gegen Abend merken wir aber schon ein bisschen was vom Wetterumschwung. 18 Grad sind morgen drin. Und die Staus für euch ab 10 Minuten. A2, Dortmund Richtung Oberhausen. Zwischen Bottrop und Kreuz Oberhausen 40 Minuten braucht da länger. A3, Köln Richtung Arnheim. Zwischen Kreuz Oberhausen West und Kreuz Oberhausen. Hier eine Viertelstunde plus A3 Arnheim Richtung Oberhausen zwischen Dienstlaken Süd und Holten. Eine Viertelstunde on top. Nochmal die A3, diesmal Oberhausen Richtung Köln zwischen Kreuzhilden und Dreieck Langfeld. 10 Minuten müsst ihr mehr einplanen. Und zuletzt A40 Dortmund Richtung Duisburg zwischen Bochum-Wattenscheid West und Essen-Frillendorf. Viertelstunde und dann seid ihr hier durch. Blitzer haben wir in Gelsenkirchen auf der Rückstraße Richtung Finkstraße, auf der Goldbergstraße am alten Finanzamt. Dann haben wir auch noch in Oberhausen Blitzer auf der Kirchellner Straße kurz vor der Stadtgrenze Bottrop, auf der Weseler Straße, Emmericher Straße und Osterfelder Straße in der 30er-Zone. Wenn ihr auch noch was seht, ruft gerne an oder schickt einfach eine WhatsApp.
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1: Gute Fahrt!
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3: David Guetta, Alphaville und Ava Max mit Forever Young bei uns. 12:12 haben wir es jetzt. Und wir holen euch den Kollegen Marc Forster ganz nah zu uns auf die Bühne. Hier bei uns im Innenhof machen wir eine fette Fete. Und dann gibt der Marc euch ein Exklusivkonzert. Klingt dann vielleicht auch ein bisschen so.
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0: 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Der ehemalige Gitarrist der Band Sunrise Avenue ist am Start, Rico Rajamar. 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
0: 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Klar, Mark Forster ist ja wohl logisch, ne? Neues Lied von ihm, ein Lied.
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kurz nach 2:30. Jetzt das Wetter bei uns. Heute noch viel Regen und graue Wolken. 17 Grad sind es jetzt. Morgen geht es bis zum Nachmittag noch ein bisschen uselig weiter. Ab morgen Abend kommt dann aber die Sonne raus und danach die Tage ist ja sowieso schönes Wetter. 18 Grad schaffen wir morgen. Die Staus für euch. Ab 10 Minuten A2 Dortmund Richtung Oberhausen. Zwischen Bottrop und Kreuz Oberhausen 20 Minuten braucht da länger. A3 Köln Richtung Arnheim. Zwischen Kreuz Oberhausen West und Kreuz Oberhausen 10 Minuten plus. A40 haben wir auch noch Dortmund Richtung Duisburg zwischen Dreieck Bochum West und Essen.

0: Frillendorf. In 25 Minuten seid ihr durch. Geblitzt wird in Gelsenkirchen auf der Willy-Brandt-Allee, auf der Röckstraße Richtung Finke-Straße und auf der Goldbergstraße am Alten Finanzamt. In Oberhausen stehen auch Blitzer auf der Kirchhellner Straße, kurz vor der Stadtgrenze Bottrop, auf der Weseler Straße, Emmericher Straße und Osterfelder Straße. Wenn ihr auch noch was gesehen habt, ruft gerne einfach an oder schickt eine WhatsApp.
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0: Gute Fahrt!
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0: jetzt sind wir auf jeden Fall wach. Dank Lady Gaga und Abracadabra.
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0: Und wenn es ums Geld geht, werden ja auch immer alle wach. Deswegen geht's rüber zum Kollegen Hendrik Frost, der ist im landesweiten Geldregenstudio.
2: Bei mir am Telefon ist Jessica. Du bist so eine Art Krankenwagen. Ihr seid alle auf dem Weg zum Arzt. Es klingt jetzt dramatischer, als es ist. Klär mal auf.
3: Wir müssen nur zur Kontrolle zum Augenarzt. Genau, einfach nur die Kinder kontrollieren. Die müssen ja auch mal wissen, ob's alles in Ordnung ist.
2: Ja, du hast Charlotte und Merle an Bord, ne?
4: Ja,
2: guck mal, da sind die Töchter. Jessica, ich stelle dich gleich in den Geldregen. Wenn du Geld gewinnst, hast du irgendeine Idee, was du damit machen möchtest?
3: Gerade noch nicht, nein.
2: Das kommt dann gleich, wenn du vielleicht eine Summe hörst.
3: Genau.
1: 200 Euro.
3: Weiter.
1: 450 Euro.
3: Stopp.
2: Das sind 450 Euro, Jessica.
3: Ja, super.
2: Und jetzt muss ich noch mal fragen, immer noch keine Idee?
3: Nee, immer noch keine Idee.
2: Dann gebe ich dir eine mit auf den Weg. Gleich einmal schön an der Eisdiele anhalten für Charlotte und Merle, die freuen sich.
3: Das glaube ich auch. Mädels, die haben was gewonnen. Strahlende Gesichter.
2: Ja, perfekt. So wünschen wir uns das. Habt ganz viel Spaß mit dem Geld.
3: Ja, danke schön.
2: Und ich muss sagen, ich bin ein bisschen sprachlos. Wir hatten eben Anja, die sagt vorher Stopp. Wir hatten jetzt Jessica, die sagt auch vorher Stopp. Was ist los mit euch? Hier sind 20.000 Euro im Geldregen. Die gehören euch. Vorher schlägt der Blitz nicht ein. Ihr könnt bis 20.000 Euro weitersagen. Wir nehmen die Kohle und schieben sie jetzt in die letzte Runde für heute. Noch einmal für euch garantiert 20.000 Euro. Leute, ich will die Kohle loswerden, echt.
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0: 14:55. Schönen Nachmittag euch.
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2: Hallo, hier ist Hendrik Frost im landesweiten Geldregenstudio. Jessica freut sich über 450 Euro. Viel mehr hätte sie sich wahrscheinlich über 20.000 Euro gefreut. Die waren garantiert. Ohne Blitz. Die schieben wir weiter. 20.000 Euro sind jetzt für euch da in der letzten Spielrunde für heute. 20.000 Euro.
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1: Mit Danny Hoppe. Guten Tag. Die Weltgesundheitsorganisation ist besorgt über den Ebola-Ausbruch in der Demokratischen Republik Kongo. Die Epidemie werde wohl nicht in 2 Monaten vorbei sein, sagte eine Sprecherin der Organisation. Seit Beginn des neuen Ausbruchs gäbe es mindestens 500 Verdachtsfälle und 130 mutmaßliche Todesfälle. Jetzt am Nachmittag kommt deshalb der Notfallausschuss der WHO zusammen. Marc Weiß aus dem News-Team, immerhin, das Virus ist bekannt.
2: Das ist es ja. Es ist zwar eine seltene Variante des Ebola-Virus, aber man kennt sie. Das Dumme ist nur, dass die existierenden Medikamente und Impfstoffe vor allem vor den anderen Varianten schützen, nicht vor dieser. Davon gehen die Experten zumindest im Moment noch aus. Man prüft das noch. Mit etwas Glück vielleicht helfen die Medikamente ein bisschen, aber das kann im Moment noch niemand mit Sicherheit sagen. Laut WHO besteht allerdings nach wie vor kein Grund zu einer weltweiten Panik. Es gibt allerdings jetzt auch die ersten Verdachtsfälle aus einem anderen Land, in diesem Fall aus Uganda.
1: Deutschland hat ja einen guten Ruf, was das Wissen über Ebola angeht. Deshalb soll jetzt auch ein infizierter US-Amerikaner zu uns geflogen und hier behandelt werden.
2: Genau, aber vor allem wahrscheinlich, weil er noch im Kongo ist und der Weg nach Deutschland einfach deutlich kürzer ist als in die USA und weil wir hier absolute Experten für solche Fälle haben. Also ist beides im Prinzip richtig. Laut US-Medien handelt es sich um einen Arzt, der im Kongo gearbeitet und sich dort infiziert hat. Wo genau der Mann hinkommt, also in welche Klinik, wurde noch nicht öffentlich gesagt und er kommt wohl auch nicht alleine. 6 Kontaktpersonen des Mannes mit hohem Ansteckungsrisiko sollen wohl auch in Deutschland untersucht oder gegebenenfalls dann auch hier behandelt werden.
1: Danke, Marc. Und jetzt weitere Meldungen im Überblick. Wer die neue Kaufprämie für E-Autos nutzen will, kann jetzt die staatliche Unterstützung beantragen. Bundesumweltminister Schneider hat am Vormittag das Förderportal freigeschaltet. Der Ansturm ist offenbar groß. Schon in der ersten halben Stunde wurden mehr als 1.800 Anträge gestellt. Die Plattform Jugendschutznet hat im vergangenen Jahr mehr als 15.000 Verstöße gegen den Jugendschutz

0: Kinderschutz im Netz registriert. In den meisten Fällen ging es dabei um Missbrauchsdarstellungen von Kindern und Jugendpornografie. Bildungsministerin Prien sprach von alarmierenden Zahlen. Als weitere Gefahren bezeichnete sie KI-Programme. Es gibt momentan Probleme im Bahnverkehr rund um Düsseldorf. Auch die Strecke von und nach Köln ist betroffen. Der Grund ist ein LKW-Unfall in einer Unterführung. Das hat ein Bahnsprecher mitgeteilt. Wie lange die betroffene Bahnbrücke im Düsseldorfer Stadtteil Eller nicht von Zügen befahren werden könne, sei noch offen. Hitze, Trockenheit und Schädlinge. Mit den Folgen dieser drei Probleme haben die Wälder in Deutschland weiter zu kämpfen. Der Zustand des deutschen Waldes ist schlecht, nur jeder fünfte Baum ist gesund. Das hat Bundesagrarminister Rainer heute mitgeteilt. Der Wald habe sich bis heute nicht von den Dürrejahren 2018 bis 2020 erholt, sagte er. Rainer versuchte aber, das Positive hervorzuheben. Im Vergleich zum Vorjahr habe sich der Zustand immerhin nicht weiter verschlechtert und auch die Zahl neu abgestorbener Bäume sei zurückgegangen. Scharfe Kritik kommt von Umweltverbänden. Wer den Wald vor allem als Holzacker betrachte, verkenne seine Bedeutung, heißt es vom WWF. Und das waren die Nachrichten mit Danny Hoppe.
1: Danke dir, Danny. Kurz nach drei, hallo zusammen. Hier ist Sophie Gebauer mit dem Wetter. Und heute kann immer wieder Regen runterkommen, sonst viele Wolken unterwegs. 17 Grad sind das jetzt. Der Regen zieht sich dann bis morgen Nachmittag durch. Am Abend kommt dann schon mal so ein bisschen die Sonne raus und zeigt, was uns danach die Tage erwartet. Da knallt der Lorenz so richtig. Da ist viel Sonne drin. Deswegen halten wir die Tage heute und morgen einfach nur mal ganz entspannt aus. 18 Grad sind morgen drin. Die Staus für euch ab 10 Minuten. A2 Dortmund Richtung Oberhausen. Zwischen Bottrop und Kreuz Oberhausen. Eine halbe Stunde braucht da länger. A3 Köln Richtung Arnheim. Zwischen Kreuz Oberhausen West und Kreuz Oberhausen eine Viertelstunde plus. A42 haben wir auch noch, Dortmund Richtung Kamp-Lindfort. Zwischen Gelsenkirchen, Schalke und Kreuz Essen Nord eine Viertelstunde und dann seid ihr hier durch. Und es wird geblitzt in Gelsenkirchen auf der Willy-Brandt-Allee, Röckstraße Richtung Finke-Straße und Goldbergstraße direkt am alten Finanzamt. In Oberhausen werden auch Fotos gemacht auf der Kichelner Straße kurz vor der Grenze Bottrop, auf der Weseler Straße, Emmericher Straße und Osterfelder Straße. Wenn ihr auch noch was gesehen habt, ruft gerne an oder schickt eine WhatsApp.
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1: Gute Fahrt.
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Don't Speak um 3:08. Und jetzt denken wir einfach mal zusammen an diesen einen Freund oder diese eine Freundin aus unserem Freundeskreis, den wir auf Partys nie finden. Ey, hast du dann mal ganz kurz im Club gesehen, kurz umgedreht, weg. Du wolltest mir nur mal kurz was zu trinken holen, weg. Dann taucht der auf einmal wieder auf, du drehst dich um, ist er schon wieder weg. Dua Lipa sagt, hör mal, ich bin auch so eine, ich verschwinde auch ständig im Club und du musst dir echt Mühe geben, dass du mich findest, weil ich bin auch schnell wieder weg. Das ist jetzt die Hymne dazu an alle verschollenen Freunde im Clubs. Das ist jetzt Dua Lipa mit Houdini bei uns. 9:08 haben wir es jetzt. Schönen Nachmittag euch.

0: Jessica war gerade mit ihren Töchtern auf dem Weg zum Augenarzt-Kontrolltermin und dann hat der Kollege Hendrik Frost auf einmal angerufen.
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0: Ja, Augenarztkontrolle und dann mal kurz eben was aus dem Geldregen mitgenommen. Ne, 20.000 Euro waren ja garantiert. Jessica hat das aber leider nicht gehört.
1: 450 Euro.
2: Stopp. 450 Euro.
0: Ja, ist aber auch mal was, ne? Also herzlichen Glückwunsch auf jeden Fall zu den 450 Euro. Das ist auf jeden Fall ein ordentlicher Bonus. Da hat sich der Augenarzttermin auf jeden Fall ordentlich gelohnt. Aber Leute, ne? 20.000 Euro sind drin. 20.000 Euro sind garantiert und die sind auch immer noch drin in dieser Runde Geldregen.
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0: 20.000 Euro sind drin. Vorher müsst ihr nicht Stopp sagen. Also holt euch das Geld.

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0: Es ist 3:30.
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0: Mit Max Berger. Schönen guten Tag. In Gelsenkirchen ist eine Autofahrerin quer durch die Stadt vor der Polizei geflüchtet und das ohne Führerschein und unter Drogeneinfluss. Laut Polizei fiel den Beamten gestern Abend an der Hüller Straße ein Audi mit falschen Kennzeichen auf. Als sie die Frau hinterm Steuer kontrollieren wollten, gab sie Gas. Auf der Christinenstraße krachte die 40-Jährige in ein geparktes Auto. Sie und ihr Beifahrer versuchten noch zu Fuß zu fliehen, wurden aber von der Polizei gestellt. Im Auto fanden die Beamten Drogen und einen Schlagstock. Um den Fall aufzuklären, werden jetzt Zeugen gesucht. In Gelsenkirchen-Schalke soll das blaue Band verlängert werden und dafür gibt es jetzt offenbar auch Geld vom Land. Das NRW-Heimatministerium hat uns bestätigt, dass Gelsenkirchen mit einer Förderung für die sogenannte Aufstiegsmeile rechnen kann. Wie hoch die Summe ausfällt, steht noch nicht fest. Die Prozesse laufen laut Ministerium noch. Die Verlängerung des leuchtend blauen Lichtbands von der Kurt-Schumacher-Straße bis zur Felddienst-Arena soll rund 2 Kilometer und 120 neue Leuchten umfassen. Das ist das Wichtigste aktuell. 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
2: Kurz nach 3:30 ist es, weiter geht's mit dem Wetter und heute sind noch viele Wolken und zwischendurch auch Regenwolken am Start. 17 Grad sind es jetzt. Morgen ist es bis zum Nachmittag auch noch grau und nass, aber danach, Leute, danach wartet quasi schon der Sommer auf uns. Immer wieder Sonnenschein und dann ja die nächsten Tage sogar bis zu 30 Grad. Aber morgen dann erstmal noch

0: 18 Grad, aber heute und morgen, das kriegen wir noch irgendwie rum. Die Staus für euch ab 10 Minuten. A2 Dortmund Richtung Oberhausen. Zwischen Bottrop und Kreuz Oberhausen eine halbe Stunde braucht da länger. A3 Köln Richtung Arnheim. Zwischen Kreuz Oberhausen West und Kreuz Oberhausen hier eine Viertelstunde plus. Und zuletzt haben wir noch die A42 Dortmund Richtung Kamp-Lintfort. Zwischen Gelsenkirchen-Schalke und Kreuz Essen Nord 10 Minuten und dann seid ihr durch. Geblitzt wird in Oberhausen auf der Kirchhellner Straße kurz vor der Stadtgrenze Bottrop, auf der Weseler Straße, Emmericher und Osterfelder Straße. In Gladbeck haben wir auch einen Blitzer auf der Bottropper Straße in beide Richtungen. In Gelsenkirchen wird geblitzt auf der Willy-Brandt-Allee, Rückstraße Richtung Finkelstraße und der Goldbergstraße direkt am alten Finanzamt. Wenn ihr auch noch was gesehen habt, dann ruft doch gerne an oder schickt eine WhatsApp hier hin.
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0: Gute Fahrt!
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Calvin Harris und Clementine Douglas mit Blessings um 15:37 Uhr. Und ab heute startet in Oberhausen im Obex eine neue Ausstellung. Das Obex ist also eine Ausstellungshalle auf dem ehemaligen Gelände von Babcock. Und da geht es jetzt eben um die Arktis und Antarktis. Polar Experience heißt das Ganze. Ist sehr immersiv, also da sind so Video- und Fotoprojektionen. Ihr seid dann in dem Raum und die Wände bewegen sich quasi mit. Und dann begleiten wir quasi ein Forschungsprojekt.

0: Eminem mit Everybody Hurts. 15:42 haben wir es. Und ich würde mal sagen, das ist die letzte Runde für heute, oder?
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0: Bedeutet, wir gehen jetzt wieder rüber zum Kollegen Henrik Frost. Der wartet schon auf uns im landesweiten Geldregen-Studio.
2: Bei mir am Telefon ist Ines und ich sage Hola, ¿qué tal?
3: Hola.
2: Ines, du bist auf Mallorca groß geworden, hast du mir gerade verraten.
3: Ja, das war schon ziemlich cool. Also ich war eine ganz tolle Kindheit.
2: Ich wollte gerade fragen, wie ist denn so die Kindheit, wenn man immer mit Sonne und Strand irgendwie aufwächst?
3: Ja, kann man gar nicht beschreiben, wenn man jetzt so nach draußen guckt.
2: Wenn andere Leute sagen, das ist so das 17. Bundesland Deutschland,

0: Wie reagierst du da drauf?
1: Ziemlich genervt. Aber gut.
0: Ja. Man kennt's. Aber du magst es ja schon, die Insel, ne?
1: Aber ich liebe sie, ja.
0: Und dein Ziel wäre es, auch mit deinen Kindern dahin zu fliegen. Mhm. Guck mal, vielleicht können wir euch finanziell unterstützen. Das regelt jetzt im besten Fall der Geldregen. Hol das raus, was du magst.
1: Alles klar.
2: 300 Euro.
1: Weiter.
2: 2200 Euro.
1: Weiter.
2: 6000 Euro.
1: Weiter.
2: 15.000 Euro.
1: Weiter.
2: 20.000 Euro.
1: Stopp.
0: Ich habe das nicht ganz verstanden.
1: Stopp.
0: So ein zaghaftes Stopp habe ich aber schon lange nicht mehr gehört. Ines.
1: Ja.
0: Felicidades.
1: Muchas gracias.
0: Da sind 20.000 Euro für dich.
1: Ja, wie cool. Danke.
0: Wie fühlst du dich?
1: Ja, weiß ich auch nicht. Hier ist man ja Urlaub gebucht.
0: Ach, wie schön. Ines ist happy. Und wir machen euch auch noch happy mit dem Feierabenddeal. Der Geldregen macht ja nicht Schluss für heute. Wir gehen über in den Feierabenddeal. Unter allen, die sich bis heute Nacht bewerben, verlosen wir 500 Euro. Anmelden und registrieren geht wie immer hier.
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1: Mit Danny Hoppe. Guten Tag.
2: Wir geben Deutschland und der für uns so wichtigen Autosindustrie einen Schub. Und ich finde, es ist ein starkes psychologisches Signal in der jetzigen Lage.
1: Bundesumweltminister Schneider war das zur neuen Kaufprämie für Elektroautos. Denn seit heute Vormittag ist das Portal freigeschaltet, über das man die Förderung digital beantragen kann. Und der Ansturm darauf ist offenbar groß. Schon nach einer halben Stunde gab es fast 1.900 Anträge. Das hat das zuständige Bundesamt für Wirtschaft und Ausfuhrkontrolle mitgeteilt. Gefördert werden Kauf und Leasing neuer E-Autos, bestimmter Plug-in-Hybride sowie Elektroautos mit sogenannten Reichweitenverlängerern. Wie viel es vom Staat gibt, hängt von Fahrzeug, Einkommen und Familiengröße ab. Maximal sind es 6.000 Euro. Laut Schneider sollen die Fördermittel des Staates für bis zu 800.000 Fahrzeuge reichen. Generell tun sich in Deutschland aber noch immer viele Autofahrer schwer damit, aufs E-Auto umzusteigen. Das zeigt eine neue Studie der Unternehmensberatung Bearing Point, die auch heute vorgestellt wurde. Thorsten Adolfs aus dem News-Team, warum zögern denn noch so viele?
3: Ja, das liegt vor allem daran, dass der Alltag mit einem E-Auto noch nicht überall reibungslos funktioniert. Laut der Studie fehlt vielen Menschen immer noch ein verlässlicher Zugang zu Lademöglichkeiten, egal ob zu Hause oder auf der Arbeit. Außerdem sind viele Interessenten verunsichert, weil sie bis jetzt kaum persönliche Erfahrungen am Steuer eines Stromers gesammelt haben. Wer heute ein E-Auto kaufen will, prüft das Fahrzeug sehr genau und wägt dabei auch Risiken wie mögliche Werkstattkosten gegen den Nutzen ab, sagen die Studienmacher.
1: Danke, Thorsten. Und jetzt weitere Meldungen im Überblick. Jetzt am Nachmittag kommt in Genf der Notfallausschuss der Weltgesundheitsorganisation zusammen. Er will über den Ebola-Ausbruch in der Demokratischen Republik Kongo und in Uganda beraten. Ein mit dem Virus infizierter US-Amerikaner soll außerdem in Deutschland versorgt werden. Das hat das Bundesgesundheitsministerium bestätigt. Anderthalb Monate nach Einführung der 12-Uhr-Preisregel kommt raus, bundesweit haben sich rund 3000 Tankstellen nicht an die Vorgaben gehalten und auch danach noch die Spritpreise erhöht. Das hat der Verbraucherdienst Mehr Tanken herausgefunden. Der ADAC fordert deshalb eine härtere Gangart bei solchen Verstößen. In Deutschland gründen immer mehr junge Menschen eine eigene Firma. Das zeigt eine Untersuchung der Förderbank KfW. Demnach waren die Gründerinnen und Gründer im vergangenen Jahr im Schnitt 34,2 Jahre alt. Mehr als jeder fünfte von ihnen sei sogar aus dem Studium herausgestartet, heißt es. In Duisburg sucht die Polizei gerade fieberhaft nach einem Baby. Der 6 Monate alte Junge war in der Nacht aus der Helios St. Johannes Klinik verschwunden. Die 31 Jahre alte Mutter soll ihn ohne Absprache einfach mitgenommen haben. Das hat die Polizei mitgeteilt. Sie geht davon aus, dass sich das Baby in Lebensgefahr befinden könnte, denn es wurde in der Klinik wegen einer Erkrankung notärztlich behandelt. Nach dem Verschwinden des Kindes kam es in der Nacht zu einem Großeinsatz der Polizei an der Klinik. Momentan bereitet sie eine Öffentlichkeitsfahndung nach dem Kind und der Frau vor. Diese ist laut Polizei 1,70 Meter groß, kräftig und hat schwarze Haare, die sie oft zu einem Dutt gebunden trägt. Und das waren die Nachrichten mit Danny Hoppe.
4: Danke dir, Danny. Kurz nach 4, hier ist Sophie Gebauer mit dem Wetter. Und wir sehen es mal positiv, denn nur noch heute und morgen ein bisschen Regen. Und dann kommt die Sonne wieder. 17 Grad sind es jetzt. Also bis morgen Nachmittag zieht sich das mit dem Regen so durch. Gegen Abend merken wir aber,

0: Durch was, ne? Wetterumschwung. Danach knallt ja die Sonne richtig, morgen dann aber erstmal 18 Grad. Am Stärkrader Bahnhof tut sich gerade gar nichts. Da gibt es wohl einen Einsatz. Dankeschön Marco und Markus fürs Bescheid sagen. Da also mit Umwegen und mit Stau rechnen. Und auf der Bahnlinie zwischen Oberhausen und Wesel gibt es gerade auch Probleme. Bis voraussichtlich 19 Uhr ist die gesperrt. Betroffen sind dann die Linien RE 49, 5 und 19. Jetzt die Staus ab 10 Minuten auf den Autobahnen A2 Dortmund Richtung Oberhausen. Zwischen Bottrop und Kreuz Oberhausen 25 Minuten braucht da länger. A3 Köln Richtung Arnheim, zwischen Kreuz Oberhausen West und Kreuz Oberhausen eine Viertelstunde plus. A3 Arnheim Richtung Oberhausen, zwischen Dienstlaken Süd und Holten 10 Minuten braucht da länger. Und zuletzt die A40 Essen Richtung Duisburg, zwischen Essen-Huttrop und Mülheim-Winkhausen 10 Minuten und dann seid ihr durch. Geblitzt wird in Gladbeck auf der Bottropper Straße, in Gelsenkirchen auf der Willy-Brandt-Allee, Röckstraße und Goldbergstraße. In Oberhausen werden auch Fotos gemacht auf der Kirchhellner Straße kurz vor Bottrop, auf der Weseler Straße, Emmericher Straße und Osterfelder Straße. Wenn ihr auch noch was seht, ruft gerne an oder schickt mir WhatsApp.
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0: Gute Fahrt.
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Schulte mit 5 AM um 7 nach 4. Und wer heute oder in den nächsten Wochen plötzlich Sirenen hört, muss sich jetzt erstmal keine Sorgen machen. Nebenan in Essen werden die Sirenenanlagen technisch geprüft. Und je nachdem, wie der Wind steht, können die Töne eben auch über die Stadtgrenze kommen. Heute wird noch bis 18 Uhr getestet und dann nochmal an 3 Tagen Ende Mai. Also, wenn ihr Sirenentöne hört, ist harmlos. Heute werden einfach nochmal die Sirenen nebenan in Essen getestet. Können wir teilweise auch bei uns hören.

0: Khaled und Griffin mit ihrem neuen Song Save My Love um 3:15 Uhr. Und heute Morgen ist ja noch graues Wolkensummenwetter, aber ab Donnerstag, Leute, das Wochenende soll richtig schön werden. Um die 30 Grad ist schon fast sommerlich. Und kaum ändert sich das Wetter, sagen ja auch viele sofort, boah, ich merke das, ne? Im Kopf, in den Gelenken, irgendwie allgemein im Kreislauf. Spüren wir Wetterumschwünge tatsächlich körperlich oder, Emily Drees aus dem Nachmittagsteam, reden wir uns da vielleicht auch manchmal so ein bisschen was ein?
1: Ja, also so ganz erfunden ist das tatsächlich nicht. Manche Menschen reagieren wirklich drauf, wenn sich die Temperatur, der Luftdruck oder die Luftfeuchtigkeit verändert. Das kann sich zum Beispiel durch Kopfschmerzen, Müdigkeit, Schwindel oder eben auch Kreislaufprobleme bemerkbar machen. Vor allem Menschen, die ohnehin empfindlich sind, nehmen Wetterumschwünge eben oft stärker wahr. Ist also nicht einfach nur Einbildung.
0: Aber man muss auch sagen, nicht jedes Unwohlsein hat jetzt automatisch mit dem Wetter zu tun. Also wenn ich jetzt Bauchschmerzen habe, muss das jetzt nicht an den Wolken liegen, ne?
1: Genau, also wenn wir wissen, dass ein Wetterwechsel ansteht, achten wir halt natürlich auch viel stärker auf unseren Körper. Dann fällt so ein Ziehen im Kopf oder Bauchschmerzen oder ein Durchhänger, die fallen eben eher auf. Deshalb sagen Fachleute, Wetter kann eine Rolle spielen, ist aber eben meist nur ein Faktor unter vielen, wie zum Beispiel Stress, Schlaf, Bewegung oder auch die allgemeine Gesundheit.
0: Unterm Strich also weder kompletter Mythos noch eine Erklärung für alles. Ich sage aber trotzdem immer wieder gerne, wenn was ist, das muss einfach am Wetter liegen, ne? Genau.

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0: Mit Max Berger. Schönen guten Tag. In Gelsenkirchen-Beckhausen hat jemand Hakenkreuze an eine Schule gesprüht. An der Hauptschule Schwalbenstraße entdeckten Polizeibeamte gestern Vormittag die Schmierereien an der Gebäudefassade. Laut einer Zeugin muss die Tat zwischen Freitagmittag und Montagvormittag passiert sein. Die Beamten machten die Schmierereien unkenntlich. Die Polizei betont, Hakenkreuze sind verfassungsfeindliche und damit verbotene Zeichen, keine Lappalie, sondern eine ernstzunehmende Straftat. Die Polizei Gelsenkirchen sucht jetzt nach Zeugen. In der Bottroper Innenstadt ist ein Spielplatz rundum erneuert worden. Heute Nachmittag wurde der Spielplatz an der Villa Dickmann offiziell eröffnet. Auf dem Gelände an der Bogenstraße wurden die alten Spielgeräte abgebaut und Sand- und Pflasterflächen vergrößert. Aufgebaut wurden danach viele neue Spielerelemente, darunter ein Kletterturm mit Röhrenrutsche. Während der Arbeiten an der Villa Dickmann gab es Ärger auf der Baustelle. Trotz Absperrungen waren immer wieder Menschen auf das Gelände gegangen. Dadurch waren teilweise Schäden an den Fundamenten und am Rasen entstanden. Das ist das Wichtigste aktuell. 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
2: Kurz nach 16:30 ist es, weiter geht's mit dem Wetter und heute kommt immer wieder was an Regen runter. 17 Grad sind es jetzt. Das mit dem Regen zieht sich dann bis morgen Nachmittag so durch. Am Abend kommt dann schon mal so ein bisschen die Sonne raus und zeigt uns, was die nächsten Tage kommt. Da knallt der Lorenz ja so richtig. Da sind ja um die 30 Grad drin. Morgen aber erstmal 18. Die Bahnstrecke zwischen Oberhausen und Wesel ist voraussichtlich noch bis 19 Uhr gesperrt. Grund dafür ist ein Notarzteinsatz am Bahnhof Sterk. Gerade betroffen von der Sperrung sind die Linien RE 49, 5 und 19. Die Staus jetzt für euch ab 10 Minuten. A2 Dortmund Richtung Oberhausen. Zwischen Bottrop und Kreuz Oberhausen 20 Minuten braucht da länger. A3 Köln Richtung Arnheim. Zwischen Kreuz Oberhausen West und Kreuz Oberhausen Viertelstunde plus. A3 Arnheim Richtung Oberhausen. Zwischen Dienstlaken Süd und Oberhausen Holten 10 Minuten braucht da länger. Und die A42 Dortmund Richtung Kamp-Lindfort. Zwischen Gelsenkirchen Zentrum und Kreuz Essen Nord 10 Minuten und dann seid ihr hier durch. Geblitzt wird in Oberhausen auf der Kichelner Straße. Kurz vor der Stadtgrenze Bottrop, auf der Weseler Straße, Emmericher Straße und Osterfelder Straße. In Gladbeck haben wir einen Blitzer auf der Bottroper Straße, macht Fotos in beide Richtungen. In Gelsenkirchen haben wir ein paar mehr. Auf der Willy-Brandt-Allee, Magdalenenstraße, Röckstraße und Goldbergstraße. Wenn ihr auch noch was gesehen habt, ruft gerne an oder schickt eine WhatsApp.
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2: Gute Fahrt!
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0: Ich sag euch ganz ehrlich, die Pollen, die stören mich richtig. Ich bin nur am Niesen, alles juckt, der ganze Hals ist zu. Das ist richtig nervig, die ganze Haut juckt. Aber Pollen stören ja nicht nur Allergiker. Die Autos sind ja auch momentan voll mit dieser grünen Blütenschicht übersät. Deswegen gehen wir jetzt in die Waschstraße.
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2: Zuerst musst du dich für ein Waschprogramm entscheiden. Das eigentliche Ziel ist ja einfach ein sauberes Auto. Aber du wählst dann doch für viel Geld das Ultra Hydro Crystal Diamond Protect Premium Spa Paket mit Arctic Snow Infinity Glanzversiegelung und Nano Lotus Technologie. Dann winkt dich jemand auf diese Art Bahnschiene und du kommst dir vor wie der dümmste Fahrer auf Erden, weil du nie weißt, ob du bremsen oder fahren oder lenken sollst.
3: Komm, links, gerade, nein, stopp!
2: Dann endlich wird dein Auto massiert und geföhnt und hinterher darfst du es gratis von innen saugen, findest dann alte Pommes unterm Beifahrersitz und ein Parkticket über 2 D-Mark und am Tag danach fährst du dann mit deinem funkelnden Auto im Regen durch dreckige Pfützen, während die Kinder auf dem Rücksitz Kekse essen.
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Glockenbach und Tom Walker mit Home um 10 vor 5. Und der Song hier jetzt, der nächste, ist 2003 rausgekommen, aber immer noch volle Pulle aktuell. Where is the Love von den Black Eyed Peas fragt, ja, was denn falsch mit der Welt ist, ne? Warum es so viel Hass und Krieg gibt. Und eine Botschaft gibt's auch, ey, lass einfach mal so ein bisschen mehr Liebe verbreiten. Das wäre doch schön, ne? Das ist jetzt Where is the Love von den Black Eyed Peas bei uns. Ich wünsche euch einen schönen Nachmittag. Denkt dran, übermorgen und dann scheint die Sonne wieder.

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1: Mit Danny Hoppe, guten Tag. Seit anderthalb Monaten gilt die 12 Uhr Preisregel an den Tankstellen. Das heißt, danach dürfen die Preise nicht mehr erhöht werden. Eigentlich, denn offenbar haben sich bundesweit fast 3000 Tankstellen nicht daran gehalten. Das hat der Verbraucherdienst Mehr Tanken herausgefunden. Die Zahlen sind offiziell, sie stammen nach Angaben der Verbraucherschützer vom Bundeskartellamt. Und von dort gibt es jetzt auch eine erste Reaktion. Marc Weiß aus dem News-Team, was sagt denn die Behörde?
2: Ja, man kann es fast nicht mehr hören, aber das Kartellamt sagt, man habe die Vorgänge im Auge. Preiserhöhungen werden an das Amt auf jeden Fall gemeldet. Auch die Uhrzeit, also man kann ja dann relativ schnell sehen, wer sich da korrekt verhält und wer nicht. Das alles wird dann archiviert, aber, und jetzt kommt das Problem, das Kartellamt sagt, es könne gar keine Strafen aussprechen. Das liege in der Verantwortung der Behörden in den einzelnen Bundesländern. Es ist aber leider gar nicht klar, wer da in den Ländern jeweils zuständig ist. Das Kartellamt weiß es nicht. Man habe erst aus wenigen Bundesländern überhaupt die zuständigen Behörden genannt bekommen, das sagte Kartellamtspräsident Mund. Sobald man Ansprechpartner habe, werde man die gespeicherten Daten weiterleiten. Bis dahin passiert also außer dieser Datenaufzeichnung erstmal nichts. Das klingt einigermaßen unfassbar, findet auch der ADAC. Der Club fordert ein ganz hartes Vorgehen gegen die Konzerne, die die Preisregel brechen. Immerhin gibt es aber auch eine Entwicklung, die zumindest hoffen lässt. In einigen Ländern bereitet man wohl Möglichkeiten vor, was man dagegen tun könnte. Also da entwickelt sich vielleicht noch was, jetzt fast 2 Monate nach dem Start der neuen Preisregel.
1: Danke, Marc. Und jetzt weitere Meldungen im Überblick. Das bayerische oberste Landesgericht beschäftigt sich seit heute mit einer Sammelklage gegen den Online-Riesen Amazon. Rund 220.000 Verbraucher haben sich daran beteiligt. Es geht um die Werbung im Streamingdienst Prime Video. Allerdings droht die Klage zu scheitern. Das Gericht habe erhebliche Zweifel an der Zulässigkeit der Klage aufgeworfen, sagt die Verbraucherzentrale Sachsen. Wer die neue Kaufprämie für E-Autos nutzen will, kann jetzt die staatliche Unterstützung beantragen. Bundesumweltminister Schneider hat am Vormittag das Förderportal freigeschaltet. Der Ansturm ist offenbar groß. Schon in der ersten halben Stunde wurden mehr als 1.800 Anträge gestellt. Den deutschen Wäldern geht es weiter schlecht. Zu schaffen machen ihnen vor allem die Folgen von Hitze, Trockenheit und Schädlingen. Das hat Bundesagrarminister Rainer in Berlin mitgeteilt. Demnach sind 4 von 5 Bäumen nach wie vor krank. Immerhin habe sich der Zustand unseres Waldes insgesamt nicht weiter verschlechtert, sagte Rainer. Übermorgen will Bundestrainer Nagelsmann den Kader für die WM bekannt geben. Aber natürlich gibt es schon jetzt viele Gerüchte, Berichte und Spekulationen, wer dabei sein soll und wer nicht. Vor allem die Personalie Manuel Neuer sorgt seit Tagen für Wirbel. Heute hatte auch die Bild gemeldet, dass der 40-Jährige bei der WM im Tor stehen soll. Am Nachmittag sind neue Berichte dazu gekommen. Laut Sky wird Nagelsmann die 3 Stuttgarter Dennis Undav, Jamie Leveling und Angelo Stiller in den Kader berufen. Die Sportbild meldet außerdem, dass auch Dortmunds Felix Metscher nominiert wird. Leverkusens Robert Andrich soll laut RTL dagegen nicht dabei sein. Welche 26 Spieler es am Ende wirklich werden, erfahren wir aber wohl erst übermorgen. Und das waren die Nachrichten mit Danny Hoppe.
3: Dankeschön, Danny. Kurz nach 5 hier zu Figge Bauer mit dem Wetter bei uns. Und heute ist noch viel Regen und graue Wolken. 17 Grad sind es. Morgen geht's bis zum Nachmittag uselig weiter. Aber ab morgen Abend kommt ja die Sonne raus und danach die Tage ist ja sowieso schönes Wetter. 18 Grad sind morgen drin. Die Staus für euch. Ab 10 Minuten A2 Dortmund Richtung Oberhausen. Zwischen Bottrop und Kreuz Oberhausen 20 Minuten braucht da länger. A3 Köln Richtung Arnheim.

0: zwischen Oberhausen-Lierich und Kreuz-Oberhausen 20 Minuten plus. A40 haben wir auch noch Duisburg Richtung Essen. Zwischen Mülheim-Winkhausen und Essen-Holsterhausen eine Viertelstunde müsst ihr mehr einplanen. Und zuletzt die A59 Duisburg Richtung Dienstlaken. Zwischen Duisburg Zentrum und Duisburg Meiderich 10 Minuten und dann seid ihr durch. Geblitzt wird in Oberhausen auf der Kirchhellner Straße kurz vor Bottrop, auf der Weseler Straße, Emmericher Straße und Osterfelder Straße. In Gladbeck ist auch ein Blitzer auf der Bottropper Straße und in Gelsenkirchen auf der Willy-Brandt-Allee, Magdalenenstraße, Rückstraße und Goldbergstraße. Wenn ihr auch noch was seht, ruft doch gerne an oder schickt eine WhatsApp.
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0: Gute Fahrt.
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Linkin Park mit Lost um 7 nach 5 von Ugly Kid Joe, der singt uns jetzt was von einer Katzenwiege. Cats in the Cradle, und da habe ich mich ja persönlich gefragt, ne? Was soll denn bitte schön eine Katzenwiege sein? Antwort, es ist eine englische Redewendung. Ne? Bedeutet so viel wie ein Elternteil hatte nie Zeit für die Kinder und hat dadurch wertvolle Zeit verpasst. Und das heißt dann halt irgendwie Cats in the Cradle, Katzenwiege. Darum geht es auch in den Song von Ugly Kid Joe. Das ist Cats in the Cradle, aka Katzenwiege. Der Vater, der hatte nie Zeit für seinen Sohn. Das ist so ungefähr die Kurzfassung von dem Song.

0: John mit Turn the Lights Off. 4:15 haben wir es jetzt. Ich wünsche euch einen wunderschönen Feierabend.
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0: Und der wird noch wunderschöner mit 500 Euro extra. Die gibt es ja jeden Tag beim Feierabend-Deal bei uns. Gestern hat sich Annika zum Beispiel beworben und Henrik Frost aus dem landesweiten Geldregen-Studio hat sie auch vorhin überrascht.
2: So auf einem Level von 0 bis 10. Wo ist gerade so deine Laune, deine Stimmung, Annika?
3: Ich bin ziemlich aufgeregt gerade. Ich glaube eine 8. Schon.
2: Würdest du auch mit einer 10 stimmungsmäßig klarkommen?
3: Ja.
2: Sehr gut, dann schenke ich dir jetzt ein bisschen Geld.
3: Okay.
1: 500 Euro.
2: Die gehören dir.
3: Krass. Wie kommt das denn?
2: Du hast gestern bei uns beim Feierabenddeal mitgemacht.
3: Definitiv, ja, habe ich.
2: Und hier ist der Rückruf.
3: Oh, cool, sehr cool.
2: Nichts machen, kein Weiter, kein Stopp, kein Blitz. Einfach so 500 Euro frei Haus.
3: Oh, ich zitter voll. Sehr schön. Dankeschön.
2: Sehr gerne. Wem erzählst du als erstes davon?
3: Ja, meiner Arbeitskollegin, wo ich gleich in mein Büro wieder gehe.
2: Ja, nimm uns doch mal mit.
3: Ich will fragen, was jetzt hier los ist.
2: Nimm uns doch mal mit, wir wollen das hören. Am besten auf Lautsprecher.
3: Ich hab den Geldregen am Telefon. 500 Euro.
4: Alter.
3: Richtig gut, wir stehen hier gerade zu dritt jetzt in meinem Büro.
4: Ja.
2: Und ich höre, die Freude ist groß.
3: Ja.
4: Total.
3: Das ist voll schmerzhaft. Alle ganz sprachlos hier.
2: Annika, das hat einen Vor- und Nachteil. Vorteil, 500 Euro gehören dir. Nachteil, die Kolleginnen wollen jetzt ein Mittagessen ausgegeben haben.
4: Ja, aber Blattgold, also.
2: Ganz viel Spaß damit.
3: Vielen Dank.
0: Ein Mittagessen mit Blattgold, finde ich super. Und ihr macht das genauso, ne? 500 Euro stecken jetzt schon wieder im Feierabend-Deal. 01379 36 5000 ist ja die landesweite Geldregen-Hotline. Und Miete machen wie immer ab 18, 50 Cent pro Anruf. Und mehr Infos bekommt ihr auch nochmal hier.
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0: Schönen Feierabend euch.

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0: Mit Max Berger. Schönen guten Tag. Gute Nachrichten für alle Autofahrer in Bottrop-Bartenbrock. Die Vollsperrung an der Scharnhölzstraße ist früher als geplant aufgehoben worden. Das meldet die Stadt. Die Arbeiten zur Verlegung von Strom- und Glasfaserkabeln sind schneller vorangekommen als erwartet. Ursprünglich sollte die Sperrung bis Ende Mai dauern. Der Gehweg soll morgen wieder freigegeben werden. In Gelsenkirchen-Schalke soll das blaue Band verlängert werden und dafür gibt es jetzt offenbar auch Geld vom Land. Das NRW-Heimatministerium hat uns bestätigt, dass Gelsenkirchen mit einer Förderung für die sogenannte Aufstiegsmeile rechnen kann. Wie hoch die Summe ausfällt, steht noch nicht fest. Die Prozesse laufen laut Ministerium noch. Die Verlängerung des leuchtend blauen Lichtbands von der Kurt-Schumacher-Straße bis zur Veltins-Arena soll rund 2 Kilometer und 120 neue Leuchten umfassen. Das ist das Wichtigste aktuell. 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
2: Kurz nach 5:30 ist es, weiter geht's mit dem Wetter und heute sind auch viele Wolken unterwegs und zwischendurch gibt's auch mal so ein bisschen Regen. 17 Grad sind drin, morgen ist es bis zum Nachmittag noch grau und nass, aber danach, Leute, danach wartet schon quasi der Sommer auf uns. Die Sonne kommt ein bisschen raus und danach, die Tage werden es ja auch richtig schöne 30 Grad morgen, aber erstmal noch 18 Grad, den Tag kriegen wir aber auch, glaube ich, ganz gut rum. Die Staus für euch, ab 10 Minuten, A2, Dortmund Richtung Oberhausen, zwischen Bottrop und Kreuz Oberhausen, 20 Minuten braucht da länger. A3 Köln Richtung Arnheim. Zwischen Kreuz Oberhausen West und Kreuz Oberhausen 10 Minuten plus. A40 haben wir auch noch Duisburg Richtung Essen. Zwischen Mülheim-Heißen und Essen-Holsterhausen 10 Minütchen kommen hier oben drauf. Und zuletzt die A59 Dienstlaken Richtung Duisburg. Zwischen Duisburg-Althamborn und Kreuz Duisburg Viertelstunde und dann seid ihr hier durch. Geblitzt wird in Oberhausen auf der Kirchhellner Straße kurz vor Bottrop, auf der Weseler Straße, Emmericher Straße und Osterfelder Straße. Im Gladbeck haben wir einen Blitzer auf der Bottropper Straße, blitzt in beide Richtungen, in Gelsenkirchen auf dem Nordring Richtung Buhr. In Gelsenkirchen haben wir auch noch einen auf der Willy-Brandt-Allee, Magdalenenstraße und Rückstraße. Wenn ihr auch noch was seht, ruft gerne an oder schickt eine WhatsApp hier hin.
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2: Gute Fahrt!
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0: Mark Ember mit Belong Together um 20 vor 6. Und der Sommer kommt ja immer näher, ne? Am Wochenende geiles Wetter und hoffentlich zieht sich dann das auch einfach bis zum 27. Juni durch. Da ist das Rainbow Festival in Köln, präsentiert von uns. Jonas Mikolajczak, du bist dann ja auch am Start. Wie groß ist denn die Vorfreude bei dir?
1: Ja, ich freue mich also jetzt schon richtig drauf. Man muss sich ja nur mal das Programm angucken. Zwei Bühnen, eine Mischung aus Pop, EDM und kölsche Musik. Ja, und auch allein die Moderation. Die macht nämlich Drag-Ikone Olivia Jones. Und darüber hatten wir mit ihr auch schon mal vorher gequatscht.
2: Ich freue mich auf jeden Fall aufs Rainbow Festival, denn das ist die bunteste, schrillste und diverseste Party der Republik. Da muss man einfach dabei sein. Und ich bin total stolz, dass ich da als Moderatorin mein Unwesen treiben kann.
0: Hör mal, und wie sieht es musikalisch aus? Also was bekommen wir da?
1: Also ich sag mal so, gute Laune ist vorprogrammiert.
0: Das ist gut.
1: Hier ist ein kleiner Vorgeschmack.

0: Ihr habt's gehört, No Angels, Kamrat, Felix Jehn, Venga Boys und noch einige mehr. Also ich denke, das wird ein richtig, richtig guter Tag.
1: Ja, das denke ich wohl auch. Ne? Und gute Nachricht für euch, ne? Es gibt ja auch noch Tickets. 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Juni nach Köln am Fühlinger See und dann schön Party machen. Und jetzt hier schon mal zum Warmmachen. Jemand, der auch mit dabei ist, Felix Jehn, das ist jetzt Boy You Turn Me zusammen mit Cascada.

Loi mit Gold um jetzt gleich 6:10. Ich bin Sophie Gebauer und raus für heute. Wir hören uns morgen Nachmittag wieder ab 2 und bis dahin wünsche ich euch einen wunderschönen Abend und einen schönen Feierabend. Ciao. 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
1: Mit Danny Hoppe. Guten Abend. Der Ebola-Ausbruch in der Demokratischen Republik Kongo und in Uganda beschäftigt gerade die Weltgesundheitsorganisation. Am Nachmittag ist deshalb auch der Notfallausschuss zusammengekommen, um über das weitere Vorgehen zu beraten. Laut WHO besteht nach wie vor kein Grund zu einer weltweiten Panik. Die Lage in Afrika macht ihr aber Sorgen. Ein mit Ebola infizierter US-Amerikaner kommt jetzt außerdem zur Behandlung nach Deutschland. Und seit dem Nachmittag wissen wir auch wohin. Er soll in die Sonderisolierstation der Charité in Berlin gebracht werden. Das meldet das Bundesgesundheitsministerium. Der Mann kommt direkt aus der Demokratischen Republik Kongo. Die US-Behörden hatten die Bundesregierung wegen der kürzeren Flugzeit um die Behandlung in Deutschland gebeten. Marc Weiß hat die Einzelheiten.
2: Nach Angaben von US-Medien ist der Mann Arzt und hatte sich im Kongo offenbar bei der Arbeit infiziert. Der Transport nach Berlin soll von der US-Regierung von Uganda aus mit einem Flugzeug für hochinfektiöse Patienten organisiert werden. Vom Berliner Flughafen zur Charité soll der Transport dann mit einem speziellen Rettungswagen erfolgen. Für die Bevölkerung und andere Patienten der Klinik bestehe keine Gefahr, meldet das Gesundheitsministerium. Der Patient werde vollständig isoliert auf einer Sonderstation aufgenommen und behandelt. Die Station gilt in der Tat als herausragend. Sie ist eine in sich geschlossene und geschützte Einheit und verfügt über eigene Zugangswege und Schleusensysteme, Lüftungs- und Filteranlagen sowie eine geschlossene Abwasseraufbereitung. Unterdessen kommen aus Afrika keine allzu guten Nachrichten. Inzwischen wurden über 130 Todesopfer im Zusammenhang mit der Ebola-Epidemie gezählt. Erste Verdachtsfälle gibt es inzwischen auch in Nachbarländern der Demokratischen Republik Kongo. Die Weltgesundheitsorganisation hat eine gesundheitliche Notlage ausgerufen, die zweithöchste Alarmstufe.
1: Und jetzt weitere Meldungen im Überblick. Knapp 3000 Tankstellen haben bisher schon gegen die 12 Uhr Preisregel verstoßen und auch später noch die Preise erhöht. Das hat der Verbraucherdienst Mehr Tanken herausgefunden. Der ADAC fordert deshalb eine harte Gangart gegen die Verstöße und auch vom Bundeskartellamt heißt es, die Zahl der Abweichungen sei durchaus hoch. Die Plattform Jugendschutz.net hat im vergangenen Jahr mehr als 15.000 Verstöße gegen den Jugendschutz im Netz registriert. In den meisten Fällen ging es dabei um Missbrauchsdarstellungen von Kindern und Jugendpornografie. Bildungsministerin Prien sprach von alarmierenden Zahlen. Als weitere Gefahren bezeichnete sie KI-Programme. In Duisburg sucht die Polizei nach einem Baby, das sich in Lebensgefahr befinden könnte. Der 6 Monate alte Junge war in der Nacht zusammen mit seiner Mutter aus der Helios St. Johannes Klinik verschwunden, wo er notärztlich behandelt wurde. Die Polizei hat am Nachmittag eine Öffentlichkeitsfahndung gestartet. Buckelwal Timmy soll jetzt doch obduziert werden, das hat die dänische Umweltbehörde mitgeteilt. Das Tier liege an einem gut besuchten Strand im flachen Wasser und werde Badegäste wohl stark stören, heißt es. Deshalb sollen dänische Forscher und Tierärzte den Wal jetzt bergen, obduzieren und Proben entnehmen. Man hoffe dadurch auch auf wertvolle wissenschaftliche Erkenntnisse und stehe mit den deutschen Behörden in engem Austausch. Denn noch immer ist unklar, woran Timmy genau starb. Er war vor mehr als 2 Wochen von einer privaten Initiative zur Nordsee transportiert worden, wurde dann aber tot vor der Insel Anholt angeschwemmt. Und das waren die Nachrichten mit Danny Hoppe.
3: Das Wetter.
4: Ja, wir basteln hier gerade schon mal die Laternen für die Kinder. St. Martin ist auch bald, oder? Es ist bestes Herbstwetter, auch über den Abend weiter grau und immer mal wieder nass. Und morgen geht's so weiter. Es kann Schauer geben hier und da und auch Gewitter vereinzelt. Aber immerhin, es wird wärmer, bis 20 Grad maximal. Nochmal frischer über die Nacht, da landen wir so bei 12 Grad.
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4: Ja, ist mehr so mittelschön. Wir starten mit einer Autobahnsperrung. Die A1 ist weiter dicht. Münster Richtung Dortmund zwischen Kamenzentrum und Unna nach einem Unfall. Dann haben wir die Staus ab 12 Minuten Wartezeit. A1 Dortmund-Münster zwischen Kamener Kreuz und Hamberg-Kamen 6 Kilometer, knappe 20 Minuten plus. A1 Münster-Dortmund zwischen Kamener Kreuz und Kreuz-Dortmund-Unna 3 Kilometer, eine Viertelstunde. A2 Dortmund-Oberhausen zwischen Bottrop und Kreuz-Oberhausen 4 Kilometer, 18 Minuten. Und die A44 Kassel Richtung Dortmund, da haben wir einen Stau zwischen Unna-Ost und Kreuz-Dortmund-Unna über 3 Kilometer. Das sind 12 Minuten. Gute Fahrt, kommt gut an.
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4: Hallo, Sebastian Pulli hier an diesem lauschigen Dienstagabend im Herbst. Ich habe uns hier schon mal so ein Teelicht angemacht, Herbstdeko rausgestellt, hier die kleine Terrakotta-Igel-Familie, dann die adipöse Eule mit den Reflektoraugen hier, sehr niedlich. Kürbissuppe steht auch auf dem Herd, also alles fertig. Nur die Musikauswahl, die ist leider völlig fehl am Platz. Ich bitte das sehr zu entschuldigen. Die klingt nämlich sehr nach Sonne. Ed Sheeran ist

0: Benzin und Diesel weiter wahnsinnig teuer. Wie wär's mit dem E-Auto?
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0: Aber dann drückt einem der Karl-Heinz aus dem Schrebergarten immer so blöde Sprüche. Es ist eine Hürde aus verschiedensten Gründen, das E-Auto zu nehmen. Immerhin die beim Preis, die soll kleiner werden. Es gibt ab sofort eine Förderung für E-Autos oder Plug-in-Hybride von bis zu 6.000 Euro. Ja, es

0: einfach im Benziner bleiben.
1: Es ist eine Alternative schon, aber es gibt keine Säule in unserer Nähe. Das ist das Problem.
2: Eher nicht, wegen den ungenügenden Lademöglichkeiten und dem Aufwand, den man dabei hat. Mehr Reichweite, mehr Effizienz, dann würde es schon Sinn machen, für mich.
3: Wenn dann nur ein E-Auto, wenn ich in die Stadt fahre, Feuer auf Campen und so weiter, da kommen wir ja eh nicht so weit mit den Tankstellen und so.
4: Klar würde ich mir gerne ein E-Auto kaufen wollen, aber der Rest Geld muss ja auch irgendwie da sein, ne? Weil es ist schon eine Menge Kohle, auch wenn die 6.000 Euro dabei sind.
5: Ja, auf jeden Fall. Es sind leider viele Abers übrig. Jetzt hier noch ein Song bei uns von NSYNC für alle fossilen Brennstoffe.

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2: Morgen nochmal extra hässlich, damit wir das schöne Wetter über Pfingsten auch richtig zu schätzen wissen. Heute über den Abend und die Nacht weiter grau und immer wieder nass und auch morgen Schauer und Gewitter möglich. Immerhin wird ein bisschen wärmer, 20 Grad morgen maximal. In der Nacht jetzt, da dippt es ein bisschen runter, da landen wir so bei 12.
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2: Also heute für die Verhältnisse des Feierabendverkehrs relativ ruhig. Leider Gottes haben wir eine Autobahnsperrung. A1 Münster Richtung Dortmund zwischen Kamenzentrum und Unna weiter dicht nach einem Unfall. Dann noch die Staus ab 10 Minuten Wartezeit A1 Dortmund-Münster. Aktuell zwischen Kamener Kreuz und Hamburg-Umwerne 5 Kilometer eine Viertelstunde. A2 Dortmund-Oberhausen zwischen Oberhausen-Königshardt und Kreuz-Oberhausen 3 Kilometer knappe Viertelstunde. Und A44 Kassel-Dortmund zwischen Unna-Ost und Kreuz-Dortmund-Unna 3 Kilometer. Da steht ihr 13 Minuten länger. Eine gute Fahrt.
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2: Sebastian Pulli hier. Nein, es ist kein schlechtes Wetter, es lädt nur auf fürs Wochenende. Hier, Stand jetzt. Freitag plötzlich 27 Grad und Samstag dann einfach 30. Also praktisch vom Herbst direkt bündig in den Sommer. Wir hören die Wetterfühligen schon leise weinen. Aber hey, Sonne ist Sonne. Musikalisch machen wir auch schon mal wärmer. Texas, Summer Sun. Schönen Abend.

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0: gleich haben wir hier noch Giants, Riesensong.
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0: Heißt ja immer, Geld allein macht nicht glücklich. Das stimmt, aber vielleicht ja das, was man davon kaufen kann.
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3: Dachtet ihr, ihr würdet mal reich werden? Und wenn ja, womit? Also mein Plan seit Jahren, nicht Comedy. Nee, ich plane einen Löffel zu erfinden, der gleichzeitig Salzstreuer ist. So für gekochte Eier, wisst ihr? Da muss man nicht immer Löffel weglegen, Salz streuen, weiter essen, sondern in einem durchfuttern. Ja, damit räume ich bei der Höhle der Löwen richtig auf. Ich sehe schon Carsten Maschmeyer, wie er 7 Millionen Stück davon kauft. Ja, ich glaube, der hat was übrig für Geschäfte, für die man Eier braucht. Als Kind war ich davon überzeugt, ich werde reich durch meinen kleinen Bruder. Der dachte nämlich, dass mehr Geldstücke mehr Geld bedeutet. Also beim Tausch von 2 5-Cent-Münzen gegen 1-2-Euro-Stück kam der sich vor wie der Wolf of Wall Street. Und immer dran denken, was der gute Marcel Reich-Ranicki gesagt hat. Und der hatte reich im Namen. Geld allein macht nie glücklich. Aber es ist besser, in ein Taxi zu weinen, als in der Straßenbahn.
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1: Mit Danny Hoppe. Guten Abend. Seit April dürfen Tankstellen ihre Spritpreise nur noch einmal am Tag erhöhen, mittags um 12 Uhr. Aber offenbar halten sich viele Tankstellen nicht daran. Das hat der Verbraucherdienst Mehr Tanken herausgefunden. Allein bei uns in NRW

0: Die haben demnach fast 450 Tankstellen ihre Preise erhöht, obwohl sie das gar nicht durften. Der ADAC fordert hier klar eine härtere Gangart und auch das Bundeskartellamt sagt, die Zahl der Abweichungen sei durchaus hoch. Marc Weiß hat die Infos.
1: Rund 3000 Tankstellen sind in Nordrhein-Westfalen erfasst. Wenn also 450 gegen die Preisregeln verstoßen, dann sind das 14,5% und damit eindeutig zu viele, sagen die Verbraucherschützer. Verglichen mit Bayern sind wir hier aber noch gut dran. Im Freistaat liegt die Quote für unerlaubte Preiserhöhungen bei fast 26%. Der bundesweite Schnitt ist 19,7. Die Zahlen stammen laut Verbraucherdienst aus den Daten der Markttransparenzstelle für Kraftstoffe. Aber wie kann das sein? Die Tankstellenbetreiber weisen jeden Vorwurf zurück. Preisänderungen würden über Kassensysteme laufen und müssten anschließend von Automaten, Preismasten und Zapfsäulen verarbeitet werden. Dann erst gingen die Daten ans Kartellamt, heißt es vom Bundesverband Freier Tankstellen in der Sächsischen Zeitung. Und deshalb könnten langsame Leitungen oder auch noch laufende Tankvorgänge dazu führen, dass eine Preisänderung erst verzögert übermittelt wird. Diesem Argument widersprechen aber die Verbraucherschützer. Bei den erhobenen Daten habe man den Zeitraum von 11.30 Uhr bis 12.30 Uhr bewusst ausgelassen, damit Verzögerungen eben nicht zu falschen Preisannahmen führen.
0: Und jetzt weitere Meldungen im Überblick. Ein US-Amerikaner, der sich im Kongo mit dem Ebola-Virus angesteckt hat, soll zur Behandlung nach Berlin kommen. Das hat das Bundesgesundheitsministerium bestätigt. Er soll demnach in die Sonderisolierstation der Charité gebracht werden. Für die Bevölkerung und für andere Patienten bestehe keinerlei Gefahr, heißt es. Wenige Tage nach US-Präsident Trump ist auch Kreml-Chef Putin am Nachmittag in China eingetroffen. In Peking will er sich mit Staatschef Xi treffen. China ist der wichtigste Handelspartner für Russland. Putin sagte vor seiner Abreise, es gehe auch um den Ausbau der strategischen Partnerschaft beider Länder. Buckelwal Timi soll jetzt doch obduziert werden, das hat die dänische Umweltbehörde mitgeteilt. Forscher und Tierärzte sollen den Wal demnach bergen, obduzieren und Proben entnehmen. NRW und die polnische Region Schlesien wollen enger zusammenrücken. NRW-Ministerpräsident Wüst ist deshalb heute und morgen in Polen unterwegs. Dabei geht es nicht nur um die Wirtschaft, sondern auch um Themen wie Cybersicherheit, Gesundheit und Krisenvorsorge. José Nasjandi ist für uns in Katowice. José, was ist das genaue Ziel dieser Reise?
2: Ja, es geht hier vor allem darum, von Polen zu lernen. Bei seinem Besuch hier in Schlesien schaut sich Wüst unter anderem Einrichtungen an, die für Nordrhein-Westfalen Vorbild sein könnten. Polen gilt zum Beispiel bei der Digitalisierung, der Gesundheitsversorgung und dem Schutz kritischer Infrastruktur als sehr gut aufgestellt. Hintergrund ist dabei auch die aktuelle Sicherheitslage in Europa. Polen entwickelt seit Jahren Konzepte, um Cyberangriffe auch aus Russland besser abzuwehren. Und NRW und Schlesien verbindet viele Gemeinsamkeiten. Der Strukturwandel vom ehemaligen Kohlerevier hin zur modernen Forschungs- und Wirtschaftsregion ist auch hier in Katowice ein großes Thema.
0: Danke, José. Und das waren die Nachrichten mit Danny Hoppe.
3: Das Wetter.
4: Dieser Frühling möchte einfach nicht sein wie die anderen Frühlinge. Deshalb gibt's auch jetzt durch den Abend und die Nacht immer wieder Regen und auch morgen teilweise ordentliche Schauer. Hier und da sind auch Gewitter drin. Immerhin in Sachen Temperatur ist morgen ein bisschen Frühling. Bis 20 Grad kriegen wir da maximal. Jetzt in der Nacht, da landen wir so bei 12.
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4: Sah schon mal schlimmer aus um die Zeit. Was nicht so toll ist, ist die Autobahnsperrung. Die A1 ist dicht. Münster Richtung Dortmund zwischen Kamenzentrum und Unna. Nach einem Unfall, da kommt ihr nicht durch. Jetzt die Staus. Ab 10 Minuten Wartezeit. A1 Dortmund-Münster zwischen Kamener Kreuz und Hamberg-Kamen 5 Kilometer, knappe 20 Minuten. A2 Dortmund-Oberhausen zwischen Oberhausen-Königshardt und Kreuz-Oberhausen 2 Kilometer, 11 Minuten plus. Und A44 Kassel-Dortmund zwischen Unna-Ost und Kreuz-Dortmund-Unna 3 Kilometer, auch da 11 Minuten. Gute Fahrt.
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4: Sebastian Pulli hier und jetzt die Chainsmokers, die Kettenraucher, die hier melancholisch bei Wind und Regen unter einem traurigen Vordach stehen mit ihren Synthesizern. Und dann kommt die weiche, seidige Stimme von Chris Martin ums Eck, der nicht klingt, als er jemals in seinem Leben überhaupt im selben Raum mit einer Zigarette gewesen. Wer mag, kann gerne einstimmen mit so einem rhythmischen Raucherhusten im Takt. Die Chainsmokers und Coldplay, Something Just Like This. Schönen Abend.

0: Das gilt nicht für Manuel Neuer offenbar.
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0: Wäre ich die Bildtitelseite, ich würde schreiben: Neuer Torwart. Manuel Neuer soll doch wieder bei der WM mitmachen. Direkt als Nummer 1 für Deutschland. So das Gerücht, beziehungsweise vielleicht ein eher schlecht gehütetes Geheimnis. Das wiederum hieße für Oliver Baumann, der würde wieder auf die Ersatzbank rutschen. Kollege Jonas Mikolajczak versucht, ihn so ein bisschen zu trösten.
2: Ach, Oliver Baumann, du musst doch auch mal das Positive sehen. Ja, vielleicht erlebst du die WM doch nur von der Ersatzbank aus. Aber hey, ich glaube, günstiger kommt man nicht an Tickets bei dieser WM. Naja, Manuel Neuer ist doch genauso überrascht. Der hatte schon die Füße hochgelegt, die Meisterschale mit Popcorn gefüllt und sich gefreut, die WM von zu Hause zu gucken. Und dann kommt Julian Nagelsmann angekraxelt, wie so einen Ex-Partner, der nicht loslassen kann. Der darf jetzt auch schön das Trennungsgespräch mit Oliver Baumann führen. Hey Oliver, ich würde dich doch auf die Bank setzen. Es liegt nicht an dir, sondern an mir. Und nein, es hat wirklich nichts mit meiner Ex zu tun. Aber hey, wir können doch Freunde bleiben. Ich glaube, genauso fühlt sich das gerade für Oliver Baumann an. Man muss sich das ja nur mal vorstellen. Das ist ja wie wenn hier King Charles, der freut sich mit über 70, dann doch mal das Krönchen auf den Kopf zu kriegen. Und auf einmal würde seine Mutter Queen Elizabeth von den Toten auferstehen und sagen, ja, ich kann doch noch ein paar Jahre. Wenn das jetzt so läuft bei Julian Nagelsmann, ja, dann würde ich mir diese Taktik auch woanders wünschen. Weil wie wär's? Wir tauschen Donald Trump doch nochmal schnell gegen Obama aus. Oder beim ESC, da hätten wir kurz vorher auch noch Lena einwechseln können. Ach so, und glaubt ihr, Merkel würde nochmal Kanzlerin machen?

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0: Das Wetter.
1: Ansatzweise frühlingshaft wird morgen die Temperatur, 20 Grad maximal. Der Rest ist useliger Herbst. Durchgehend grau, immer wieder Regen, auch ordentliche Schauer, je nach Ort möglich. Und hier und da kann es auch gewittern. Über den Abend und die Nacht jetzt auch keine Überraschung, da bleibt's grau und immer mal wieder nass.
0: NRW Verkehr.
1: Nichts Neues von der A1, die bleibt weiter gesperrt. Münster Richtung Dortmund zwischen Kamener Kreuz und Unna, da hat es ja einen Unfall gegeben. Die ist wohl noch dicht, stand jetzt bis 10 Uhr später. Dann die Staus ab 3 Minuten Wartezeit A1 Dortmund-Münster zwischen Kamener Kreuz und Hamberg-Kamen. 4 Kilometer, knappe 20 Minuten. A1 Münster-Osnabrück zwischen Münster-Nord und Greven, da haben wir 2 Kilometer, 10 Minuten. Und A2 Dortmund-Oberhausen zwischen Oberhausen-Königshardt und Kreuz-Oberhausen 1 Kilometer, 5 Minuten. Gute Fahrt, kommt gut an.
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1: Sebastian Pulli hier und da kann man ja gar keinen schlechten Song draus machen, wenn man Faithless samplet mit dem großartigen Insomnia. Ob der Rest abseits des Samples besser ist als das Original hier in der neuen Version, kann man diskutieren. Aber eine Sache ist tatsächlich besser, das ist die Produktion. Der Bass drückt härter. Oder wie eine junge Kollegin hier aus dem Hause sagt, der Bass kopuliert. Also sie sagt nicht kopuliert, aber ich will ja meinen Job behalten. Bibi Rexha, New Religion. Schönen Abend euch.
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0: Schwarzenegg, Schut.
1: Neue Musik jetzt von Olivia Rodrigo.
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1: Die sagen wir Ü35er, also ab da sinkt die Bekanntheitsrate wahrscheinlich was mehr, vermutlich zum ersten Mal bewusst wahrgenommen haben hier bei uns über diesen Song.
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1: Dieses wunderschöne, kleine, zerbrechliche Driver's License, wo sie endlich ihren Führerschein hat und nachts am Haus ihres Ex vorbeifährt, weil sie damals immer gemeinsam davon geträumt haben, mal zusammen Auto zu fahren. Es ist so ein schönes und so ein schmerzhaftes, treffendes Bild für Liebeskummer. So, jetzt ist das aber eigentlich ein Ausnahmesong, denn Olivia Rodrigo hat normalerweise so eine schöne, überdrehte Eichhörnchen-Energie in ihren Liedern. Die Songs sind bunt, die sind wild, die sind punkig manchmal. Sie schreit, lacht, leidet sich dadurch, da ist ganz viel los. Und da ist die neue Single hier nochmal sehr viel mehr typisch Rodrigo als Driver's License.
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1: Ich bin Dirk Zeitler. Gerade erst war US-Präsident Trump in Peking, nun ist Kreml-Chef Putin zu einem Besuch in China eingetroffen. Moskau hat große Erwartungen an die Gespräche mit Chinas Staatschef Xi.
2: Wenige Tage nach dem Besuch von Donald Trump empfängt China mit Putin den nächsten Staatschef einer Großmacht. Bei den Gesprächen mit Parteichef Xi Jinping wird es vor allem um die enge Partnerschaft beider Länder gehen. Auch die Kriege in der Ukraine und im Nahen Osten dürften Thema sein. Russland will zudem über neue Gaslieferungen nach China sprechen. In Peking wird die schnelle Abfolge der Besuche auch als Aufwertung gesehen. Peking kann zeigen, an China kommt in der Weltpolitik kaum noch jemand vorbei. Aus Shenzhen, Jörn Petring.
1: Der US-General und NATO-Oberbefehlshaber Grinkevich hat bestätigt, dass die Vereinigten Staaten vorerst keine weitreichenden Mittelstrecken

0: Waffen in Deutschland stationieren werden. Die zuvor geplante Verlegung eines sogenannten Long-Range-Fires-Bataillon werde nicht beginnen, sagte der US-General. Eine Abmachung hatte eigentlich vorgesehen, dass die USA von 2026 an in Deutschland wieder Mittelstreckenwaffen mit konventionellen Sprengköpfen stationieren, die weit bis nach Russland reichen. Fast jede fünfte Tankstelle in Deutschland verstößt gegen die 12-Uhr-Regel. Das hat eine Untersuchung des Verbraucherdienstes Mehr Tanken ergeben. Die Spritpreise dürfen seit April nur noch einmal am Tag erhöht werden. Sinken können sie dagegen immer.
1: Gut 15.000 Tankstellen gibt es in Deutschland. 3.000 davon haben die Preise zu unerlaubten Zeiten angehoben. Am häufigsten in Bayern, am seltensten in Berlin. Ein etabliertes System, mit dem Abweichungen von der 12-Uhr-Regel sanktioniert werden könnten, gibt es nicht. Das Kartellamt hat nach eigenen Angaben noch nicht einmal aus allen Bundesländern die Info, welche Landesbehörde überhaupt zuständig wäre. Die Tankstellenbranche sagt, Regelverstöße seien nicht mutwillig. Preisänderungen an der Zapfsäule kämen nicht auf Knopfdruck, sondern durch ein komplexes Berechnungssystem, das technisch bedingt auch mal länger brauche. Thomas Bleskin, Nachrichtenredaktion.
0: Zwei Wochen nach seinem Transport Richtung Nordsee wurde der als Timmy bekannte Buckelwal tot vor der dänischen Insel Anholt entdeckt. Der Kadaver soll nun doch untersucht werden. Die Bergung des Wals, die Obduktion und die Probenentnahme übernehmen dänische Forscher und Tierärzte. Und das waren die Nachrichten mit Dirk Zeitler.
2: Das Wetter. So, wir haben uns ein schönes Teelicht angemacht und schon mal angefangen, ein Gesicht aus dem Kürbis zu schnitzen. Es ist weiter Herbst, auch über den Abend und die Nacht viele Wolken und immer wieder nass. Und auch morgen kann es ordentlich schauern und hier und da auch gewittern. Aber immerhin, es wird wärmer, 20 Grad maximal. Jetzt in der Nacht erstmal frischer, da landen wir so bei 12.
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2: Die A1 bleibt weiter gesperrt, stand jetzt bis 22 Uhr gleich noch. A1 Münster-Dortmund zwischen Kamnor-Kreuz und Unna, da hat es ja einen Unfall gegeben. Jetzt die Staus, da haben wir nur noch zwei. A1 Dortmund-Münster zwischen Kamnor-Kreuz und Hamberg-Kam 2 Kilometer 6 Minuten. Und A1 Münster-Osnabrück zwischen Münster-Nord und Greven, da haben wir 2 Kilometer knappe Viertelstunde plus. Kommt gut an.
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1: Fast nichts los, vor allem nicht auf der A1. Die ist weiter gesperrt. Münster Richtung Dortmund zwischen Kamnerkreuz und Unna nach dem Unfall. Stand jetzt noch bis 10 Uhr gleich. Und einen Stau haben wir noch. A1 Münster Richtung Osnabrück zwischen Münster Nord und Greven. Da haben wir aktuell 2 Kilometer Stau. 7 Minuten. Eine gute Fahrt, kommt gut an.
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1: Ich bin Dirk Zeitler. Der US-General und NATO-Oberbefehlshaber Grinkewitsch hat bestätigt, dass die Vereinigten Staaten vorerst keine weitreichenden Mittelstreckenwaffen in Deutschland stationieren werden. Die zuvor geplante Verlegung eines sogenannten Long-Range-Fires-Bataillons werde nicht beginnen, sagte der US-General. Eine Abmachung hatte eigentlich vorgesehen, dass die USA in Deutschland wieder Mittelstreckenwaffen mit konventionellen Sprengköpfen stationieren, die bis weit nach Russland reichen. Wer die neue Kaufprämie für Elektroautos nutzen will, kann seit heute die staatliche Unterstützung beantragen. Das Antragsverfahren läuft ausschließlich digital ab, rückwirkend für Neuzulassungen ab Januar.
2: Viele Interessierte standen offenbar schon in den Startlöchern. Bis zum Ende der Veranstaltung mit Umweltminister Schneider, die gerade mal eine halbe Stunde dauerte, gab es schon über 1800 Anträge. Für den Online-Antrag ist eine Bund-ID nötig, also ein Konto, mit dem man sich online bei Behörden ausweisen kann. Gefördert wird unter anderem der Kauf und das Leasing neuer E-Autos und bestimmter Plug-in-Hybride, die sowohl mit Strom als auch mit Treibstoff fahren können. Die Höhe des Zuschusses hängt von Fahrzeug, Einkommen und Familiengröße ab und kann bei bis zu 6.000 Euro liegen. Tine Klimach, Nachrichtenredaktion.
1: Zwei Wochen nach seinem Transport Richtung Nordsee wurde der als Timmy bekannte Burkelwal tot vor der dänischen Insel Anholt entdeckt. Der Kadaver soll nun doch untersucht werden.
3: Der Wal liegt an einem gut besuchten Strand im flachen Wasser, schreibt die dänische Umweltbehörde. Wenn man sich Strömung und Wasserstand dort ansieht, ist es demnach sehr wahrscheinlich, dass er ohne Zutun dort liegen bleibt. Dann allerdings fürchten die Dänen, könnte er Badegäste und Einheimische stören. Deshalb soll der Kadaver nun doch geborgen werden und nicht nur das.

0: Die Dänen wollen ihn nach Möglichkeit auch obduzieren und Proben für die Forschung entnehmen. Aus Skandinavien Julia Weschenbach.
1: Die diesjährige ESC-Siegerin Dara ist in der bulgarischen Hauptstadt Sofia von tausenden Fans mit einer Party gefeiert worden. Die Menschenmenge versammelte sich unter den Klängen des ESC-Siegesongs Bangaranga auf dem zentralen Platz vor dem früheren Königsschloss. Die Fans skandierten immer wieder Dara, Dara, bis die Sängerin im exzentrischen Outfit auf die Bühne kam. Das waren die Nachrichten mit Dirk Zeitler.
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3: Ja, wir basteln hier gerade schon mal die Laternen für die Kinder. St. Martin ist auch bald, oder? Es ist bestes Herbstwetter, auch über den Abend weiter grau und immer mal wieder nass. Und morgen geht's so weiter. Es kann Schauer geben hier und da und auch Gewitter vereinzelt. Aber immerhin, es wird wärmer, bis 20 Grad maximal. Nochmal frischer über die Nacht, da landen wir so bei 12 Grad.
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3: Die A1 Münster Richtung Dortmund noch so eine Stunde gesperrt zwischen Kamnerkreuz und Unna nach dem Unfall. Dann staut es sich auf der A1 Münster-Osnabrück zwischen Münster-Nord und Greven 2 Kilometer 10 Minuten und A2 Dortmund-Hannover zwischen Herford-Bad Salzuflen und Herford-Ost. Da haben wir aktuell 1 Kilometer Stau, sind 5 Minuten plus. Gute Fahrt.
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3: Sebastian Pulli hier und David Guetta jetzt mit Lovers on the Sun. Das ist einer der wenigen Vorteile an dem wolkigen Frühling, dass wir denen jetzt wenigstens nicht zugucken müssen, wie die da oben rummachen. Schönen Dienstagabend euch.

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0: Rund um den Song Down Under von der australischen Band Men at Work. Und Kern der Geschichte ist ein kleines Stück aus dem Flötenpart des Liedes, und zwar dieses hier. Denn das ist eine kleine Hommage, ist ein Zitat aus einem Kinderlied, das in Australien wohl alle Kinder kennen. In der Schule wird's gesungen, ist ganz bekannt. Kookaburra sits in the old gum tree. Der Kookaburra ist ein Vogel, zu Deutsch tatsächlich der lachende Hans. Der sitzt im alten Gummibaum und dieses Kinderlied klingt so.
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0: So, nochmal zum Vergleich, die Flötenmelodie. So fand die Band super als Idee, in einem Lied über Australien eben dieses kleine Zitat einzuweben. Und es ist offenbar nie so wirklich wem aufgefallen, bis 30 Jahre nach Veröffentlichung des Liedes im Jahr 2011, da kam im Fernsehen in einer Quizshow die Frage, welches Kinderlied steckt in dem Song Down Under? So, und diese Show guckte sich zufällig an, der neue, frische Besitzer der Rechte an diesem Kinderlied, und hat sich gedacht, ja, da holen wir doch mal Kohle raus. Hat geklagt und die Band musste ihm dann rückwirkend über 600.000 Euro zahlen. Bisschen unverschämt, konnte keiner drüber lachen, nicht mal der Hans. Down Under jetzt, Men at Work. Schönen Abend.

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0: Das Wetter.
1: Morgen nochmal extra hässlich, damit wir das schöne Wetter über Pfingsten auch richtig zu schätzen wissen. Heute über den Abend und die Nacht weiter grau und immer wieder nass und auch morgen Schauer und Gewitter möglich. Immerhin wird ein bisschen wärmer, 20 Grad morgen maximal. In der Nacht jetzt, da dippt es ein bisschen runter, da landen wir so bei 12.
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1: Die A1 weiter gesperrt, nicht mehr lang, stand jetzt wohl noch bis 10 Uhr gleich Münster Richtung Dortmund. Zwischen Kamener Kreuz und Unna, da hat es ja einen Unfall gegeben. Dann die Staus A1 Münster-Osnabrück zwischen Münster Nord und Greven, aktuell 1 Kilometer, 5 Minuten. A2 Dortmund-Hannover zwischen Herford-Bad Salzuflen und Herford-Ost, 1 Kilometer, auch da 5 Minuten. Und die A40 haben wir noch Duisburg-Essen zwischen Essen-Frohnhausen und Essen-Zentrum, 2 Kilometer, 10 Minuten. Gute Fahrt.
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1: Sebastian Pulli hier, und kennt ihr das noch früher aus der Schule beim Referate halten? Da war dann vor einem die Susanne Peter Schmitzenkopf dran und die Susanne hat das so gut gemacht. Alle konnten folgen, waren überrascht, haben gelacht. Es war ein absolutes Feuerwerk. Und dann war man selbst dran und hatte vergessen, das vorzubereiten. Und dann hat man sich so krumpelig

Das zusammen improvisiert und konnte am Ende nicht mal sagen, wie viele Jahre der 30-jährige Krieg gedauert hat. So, was will ich damit sagen? Jetzt kommt erst die absolut grandiose Ray und dann kommt Revolverheld. Schönen Abend.

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0: SUV ist zu groß für meine Garage. Er hier hat Details.
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2: Ja, nee, ist klar. Was hab ich mich da drauf gefreut? Seit Jahren fiebrig drauf hin. Hab immer die Füße stillgehalten, mich selbst beruhigt mit Sätzen wie: Atze, du bist noch nicht so weit. Das ist noch eine Nummer zu groß für dich. Und jetzt, wo ich endlich die Platzreife für die Wiesen erreicht habe, mir übers Oktoberfest komplett freigenommen habe, jetzt, wo mein Dirndl schon am Schrank hängt, wo ich den Text von Das rote Pferd komplett auswendig kann, da drehen die Schweine die Champagnerdusche ab. Hier, ist eine Meldung. Champagnerduschen sind ab diesem Jahr auf dem Oktoberfest verboten. Aus, vorbei mit dieser altrömischen Dekadenz. Ja, und da frage ich mich, was soll das denn? Was bleibt den Münchner Geldadel denn noch? Soll sich die Schickeria demnächst mit Weizenbier und Almdudler hochbetern? Was wird als nächstes verboten auf dem Oktoberfest? Hinters Bierzelt kotzen? Fummeln in der

0: Geisterbahn, die Zungenküsse der Effenbergs. Obwohl, da sollte das Münchner Ordnungsamt wirklich mal ein bisschen genauer hingucken. Das ist wirklich unschön.
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1: Ich bin David Riemer. Gerade erst war US-Präsident Trump in Peking, nun ist Kreml-Chef Putin zu einem Besuch in China eingetroffen. Moskau hat große Erwartungen an die Gespräche mit Chinas Staatschef Xi Jinping.
2: Wenige Tage nach dem Besuch von Donald Trump empfängt China mit Putin den nächsten Staatschef einer Großmacht. Bei den Gesprächen mit Parteichef Xi Jinping wird es vor allem um die enge Partnerschaft beider Länder gehen. Auch die Kriege in der Ukraine und im Nahen Osten dürften Thema sein. Russland will zudem über neue Gaslieferungen nach China sprechen. In Peking wird die schnelle Abfolge der Besuche auch als Aufwertung gesehen. Peking kann zeigen, an China kommt in der Weltpolitik kaum noch jemand vorbei. Aus Shenzhen, Jörn Petring.
1: Der US-General und NATO-Oberbefehlshaber Grinkewitsch hat bestätigt, dass die Vereinigten Staaten vorerst keine weitreichenden Mittelstreckenwaffen in Deutschland stationieren werden. Eine Abmachung hatte eigentlich vorgesehen, dass die USA von 2026 an in Deutschland wieder Mittelstreckenwaffen mit konventionellen Sprengköpfen stationieren, die weit bis nach Russland reichen. 15 Monate lang hat der Landtag von Sachsen-Anhalt den Anschlag auf den Magdeburger Weihnachtsmarkt intensiv aufgearbeitet. Ein zentrales Ergebnis: Schwächen und Fehler im Handeln von Behörden haben es dem Täter zumindest leicht gemacht, die Tat zu begehen. So steht es im Abschlussbericht, den der Parlamentarische Untersuchungsausschuss vorgestellt hat.
3: Ein Betonblock an der falschen Stelle, Schutzkonzepte, die nicht gründlich gecheckt worden sind, Informationen zum späteren Täter, die nicht zentral zusammengeführt wurden. Im Abschlussbericht werden eine ganze Reihe von Fehlern aufgelistet. Und mindestens die Oppositionsfraktionen im Magdeburger Landtag sind sich einig, der Anschlag hätte verhindert werden können. Als Konsequenz soll nun ein Bedrohungsmanagement etabliert werden. Ziel: Gefährder früher aktiv ins Visier nehmen, damit wichtige Hinweise nicht wieder unbeachtet bleiben. Thomas Thonfeld, Nachrichtenredaktion.
1: Den deutschen Wäldern machen gravierende Folgen von Hitze und Trockenheit weiterhin stark zu schaffen. Bei den häufigsten Arten sind nach wie vor 4 von 5 Bäumen krank, wie aus neuen Daten für 2025 hervorgeht. Bundesagrarminister Rainer sprach von einer Stabilisierung trotz ungünstigerer Wetterbedingungen. Umweltverbände mahnen angesichts der Klimakrise, es gebe keinen Grund zur Entwarnung. Und das waren die Nachrichten mit David Riemer.
4: Das Wetter.
5: Dieser Frühling möchte einfach nicht sein wie die anderen Frühlinge. Deshalb gibt's auch jetzt durch den Abend und die Nacht immer wieder Regen und auch morgen teilweise.

0: ordentliche Schauer. Hier und da sind auch Gewitter drin. Immerhin in Sachen Temperatur ist morgen ein bisschen Frühling. Bis 20 Grad kriegen wir da maximal. Jetzt in der Nacht, da landen wir so bei 12.
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0: Die gesperrte A1 soll angeblich in diesen Minuten wieder geöffnet werden. Das war zumindest die Ankündigung. Ab 10 Uhr angeblich wieder frei die A1 Münster Richtung Dortmund zwischen Kamnerkreuz und Unna nach dem Unfall. Aber noch ist sie hier als gesperrt gemeldet. Dann haben wir noch drei Staus. A2 Dortmund-Hannover zwischen Herford-Bad Salzuflen und Flotow-West. 1 Kilometer, 2 Minuten. A4 Köln-Aachen zwischen Köln-Eifeltor und Kreuz-Köln-West. Dichter Verkehr, 3 Minuten. Und A40 Duisburg-Essen zwischen Essen-Holsterhausen und Essen-Zentrum. Dichter Verkehr, 5 Minuten plus. Gute Fahrt.
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0: Sebastian Pulli hier und es gibt ja ein paar Großereignisse, geschichtliche Knackpunkte, wo die ganze Welt hinschaut. 9-11 natürlich, die deutsche Wiedervereinigung, Corona, Timmy der Wahl und im Jahr 97, da hat die ganze Welt geschaut nach Großbritannien. Da ist ja Prinzessin Diana ums Leben gekommen und es gab dieses eine Lied, das wir natürlich damals alle gehört haben, von Elton John, für sie neu aufgelegt damals, Candle in the Wind. Gibt's jetzt hier. Euch noch einen schönen Abend. Goodbye.

0: Eine ganz, ganz wundervolle Geschichte haben wir für euch.
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0: Es geht um Steven. Steven hat ein Lotterielos gekauft, hatte es schon fast vergessen. Dann kam ein Anruf und jetzt gehört Steven, seiner Frau und seinem Sohn ein Haus. Ein Landgut bei Düsseldorf im Wert von 2,8 Millionen Euro.
2: Zu diesem Landgut gehört ein Gästehaus, ein Baumhaus, ein Fitnessstudio, eine Sauna, ein Bach und eine riesengroße Menge Wald auf 22.000 Quadratmeter Grundstück. Und für mich war wirklich Platz 1, einen Kamin drin zu haben. Und es ist nicht nur ein Kamin, es sind zwei oder drei Kamine. Das war für mich wow.
0: Sollte Neid aufkommen, das sind keine Schnösel. Steven ist sehr bodenständig. Also das, was er da bekommen hat, das passt gar nicht zu ihm, sagt er.
2: Das passt gar nicht, wie wir leben. Jetzt sind ein paar Nummern zu groß für uns. Wir sind ganz normale Arbeiter und versuchen hier und dort uns das zu ermöglichen, was man sich ermöglichen möchte. Und dass natürlich so ein Haus dann herauskommt, naja, das war natürlich das i-Tüpfelchen auf der Sahnetorte, wie man so schön sagt.
0: Das i-Tüpfelchen auf der Sahnetorte, so sagt man das. Ganz herzlichen Glückwunsch. Was für eine schöne Geschichte hier aus NRW. Einen erholsamen Abend jetzt erstmal der Familie vor dem Kamin. Hat ja jetzt jeder seinen eigenen.

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0: Das Wetter.
1: Ansatzweise frühlingshaft wird morgen die Temperatur, 20 Grad maximal. Der Rest ist useliger Herbst. Durchgehend grau, immer wieder Regen, auch ordentliche Schauer, je nach Ort möglich. Und hier und da kann es auch gewittern. Über den Abend und die Nacht jetzt auch keine Überraschung, da bleibt es grau und immer mal wieder nass.
0: NRW Verkehr.
1: Die A1 ist endlich wieder frei nach der Sperrung. Ein paar Staus haben wir noch, sind aber alle sehr klein. A1 Münster-Dortmund zwischen Ascheberg und Hamberg-Kamen. 1 Kilometer, 2 Minuten. A2 Dortmund-Hannover zwischen Herford-Bad Salzuflen und Herford-Ost. Dichter Verkehr, 2 Minuten. A3 Arnheim-Oberhausen zwischen Kreuz-Oberhausen und Oberhausen-Holten. Dichter Verkehr, auch da 2 Minuten. Und die A40 Duisburg-Essen zwischen Essen-Holsterhausen und Essen-Zentrum. Da steht ihr am längsten. 3 Minuten. Gute Fahrt.
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1: Sebastian Pouli hier und gleich Clouseau mit seiner Nummer, die klingt, als wäre das uneheliche Kind von Herbert Grönemeyer. Klingt wirklich sehr grönemeyerig, die Nummer. Gewinner gibt's gleich hier, aber erstmal Pink mit Trustfall. Schönen Abend.

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0: Nach The Weeknd jetzt die Sarah Engels von vor 8 Jahren, Michael Schulte.
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0: Viertplatzierter ja beim ESC damals und das für Deutschland, das wäre für andere Länder schon die 1. Von ihm jetzt neue Musik.
2: Mein neuer Song Lovesick handelt, wie man unschwer auch im Songtitel erkennen kann, von der Liebe und wie wunderschön das sein kann, verliebt zu sein. Wie das aber auch manchmal so ein bisschen komisch sein kann, fast so ein bisschen, dass man sich krank fühlt und fragt, was hier eigentlich gerade los mit mir? Ich komme gar nicht mehr klar darauf, was eigentlich gerade in meinem Körper, in meinem Herz, in meinem Kopf passiert. Ein Song, glaube ich, der sehr, sehr gut in den Sommer passt, der sehr hoffnungsvoll, euphorisch ist und einfach Spaß macht jetzt hier auf das hoffentlich gute Wetter, was jetzt hier uns bevorsteht in diesem Sommer.
0: Ja, am Pfingstwochenende ist schon soweit, da wird sommerlich und nach dem Song sind wir da 2,5 Minuten näher dran. Michael Schulte mit Lovesick jetzt bei uns.

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1: Ich bin David Riemer. Fast jede fünfte Tankstelle in Deutschland verstößt gegen die 12-Uhr-Regel. Das hat eine Untersuchung des Verbraucherdienstes Mehr Tanken ergeben. Die Spritpreise dürfen seit April nur noch einmal am Tag erhöht werden. Sinken können sie dagegen immer.
2: Gut 15.000 Tankstellen gibt es in Deutschland. 3.000 davon haben die Preise zu unerlaubten Zeiten angehoben. Am häufigsten in Bayern, am seltensten in Berlin. Ein etabliertes System, mit dem Abweichungen von der 12-Uhr-Regel sanktioniert werden könnten, gibt es nicht. Das Kartellamt hat nach eigenen Angaben noch nicht einmal aus allen Bundesländern die Info, welche Landesbehörde überhaupt zuständig wäre. Die Tankstellenbranche sagt, Regelverstöße seien nicht mutwillig. Preisänderungen an der Zapfsäule kämen nicht auf Knopfdruck, sondern durch ein komplexes Berechnungssystem, das technisch bedingt auch mal länger brauche. Thomas Bleskin, Nachrichtenredaktion.
1: Wenige Tage nach US-Präsident Trump ist Kreml-Chef Putin zu einem Besuch in China eingetroffen. Putin wird von einer Delegation aus Ministern und Managern von staatlichen und privaten Konzernen begleitet. Bei den Gesprächen auf Einladung von Chinas Staatschef Xi Jinping geht es um einen Ausbau der privilegierten strategischen Partnerschaft beider Länder. China ist der wichtigste Handelspartner für Russland. Den deutschen Wäldern machen Folgen von Hitze, Trockenheit und Schädlingen weiterhin zu schaffen. Aber der Zustand unseres Waldes habe sich insgesamt im Vergleich zu 2024 nicht weiter verschlechtert. Das sagte Bundesagrarminister Rainer bei der Vorstellung des Waldzustandsberichts für das vergangene Jahr.
3: Nach wie vor sind 4 von 5 Bäumen in Deutschland krank. Gut erkennbar zum Beispiel an fehlenden Nadeln oder Blättern in den Baumkronen. Vor allem bei Eichen, gut die Hälfte haben hier größere kahle Stellen. Auch ein Drittel der Kiefern haben deutlich sichtbare Schäden. Das sind etwas mehr noch als im Vorjahr. Buchen und Fichten geht's dagegen etwas besser. Zwar sind im vergangenen Jahr weniger Bäume abgestorben als vorher, aber insgesamt hat sich der Wald auch noch nicht von den Dürrejahren 2018 bis 2020 erholt. Aus Berlin, Thomas Thonfeld.
1: Nach dem Hauseinsturz im sächsischen Görlitz laufen die Arbeiten auch in der Nacht weiter. Die Helfer arbeiteten per Hand an der Beseitigung der Trümmer, sagt eine Polizeisprecherin. In Görlitz war Montagabend ein Mehrfamilienhaus eingestürzt. Grund dafür war möglicherweise eine Gasexplosion. An der Unfallstelle wird nach 3 Menschen gesucht. Von 2 Frauen und einem Mann fehlt jedes Lebenszeichen. Das waren die Nachrichten mit David Riemer.
4: Das Wetter.
5: So, wir haben uns ein schönes Teelicht angemacht und schon mal angefangen, ein Gesicht aus dem Kürbis zu schnitzen. Es ist weiter Herbst, auch über den Abend und die Nacht viele Wolken und immer wieder nass. Und auch morgen kann es ordentlich schauern und hier und da auch gewittern. Aber immerhin, es wird wärmer, 20 Grad maximal. Jetzt in der Nacht erstmal frischer, da landen wir so bei 12.

0: NRW Verkehr.
1: Sehr wenig los, noch ein kleiner Stau. A40 Duisburg-Essen zwischen Essen-Holsterhausen und Essen-Zentrum. Dichter Verkehr, 2 Minuten seid ihr durch. Gute Fahrt.
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1: Sebastian Pulli hier. Jetzt ist hier gerade bei YouTube die automatische deutsche Übersetzung angegangen. Ich weiß nicht, wie man die ausmacht. Ich bin über 40. Ich wollte das Video gucken zu Teddy Swims, Mr. Know-It-All. Und jetzt steht hier unter dem Video, als wäre nichts, Teddy schwimmt, Gedankenstrich, Herr Besserwisser. Ja, Leute, die immer gerne mehr deutsche Musik hätten, das ist ein gutes Gegenargument. Also, Teddy schwimmt jetzt, Herr Besserwisser. Viel Freude.

0: So langsam hat es sich ausgeregnet. Nicht beim Wetter, das braucht noch ein bisschen, aber bei ihm hier.
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0: Wir befinden uns nämlich in der Finalwoche, aber der Feierabenddeal, der gilt auch in der noch. Das heißt, ihr könnt auch, nachdem die Türen des landesweiten Geldregenstudios geschlossen sind, am Nachmittag immer noch mal 500 Euro nach Feierabend gewinnen. Annika zum Beispiel, sie hat sich gestern beworben und heute gewonnen beim Kollegen Hendrik Frost.
2: So auf einem Level von 0 bis 10. Wo ist gerade so deine Laune, deine Stimmung, Annika?
3: Ich bin ziemlich aufgeregt. Ich glaube eine 8.
2: Würdest du auch mit einer 10 stimmungsmäßig klarkommen?
3: Ja.
2: Sehr gut, dann schenke ich dir jetzt ein bisschen Geld.
3: Okay.
1: 500 Euro.
2: Die gehören dir.
3: Krass. Wie kommt das denn?
2: Du hast gestern bei uns beim Feierabenddeal mitgemacht.
3: Definitiv, ja, habe ich.
2: Und hier ist der Rückruf.
3: Oh, cool, sehr cool.
2: Nichts machen, kein Weiter, kein Stopp, kein Blitz. Einfach so 500 Euro frei Haus.
3: Oh, ich zitter voll. Sehr schön. Dankeschön.
2: Sehr gerne. Wem erzählst du als erstes davon?
3: Meiner Arbeitskollegin, wo ich gleich in mein Büro wieder gehe.
2: Ja, nimm uns doch mal mit.
3: Ich weiß nicht, was jetzt hier los ist.
2: Nimm uns doch mal mit, wir wollen das hören. Am besten auf Lautsprecher.
3: Ich hab den Geldring am Telefon. 500 Euro.
4: Alter.
3: Richtig gut. Wir stehen hier gerade zu dritt jetzt in meinem Büro.
4: Ja.
2: Und ich höre, die Freude ist groß.
3: Ja. Alle ganz sprachlos hier.
2: Annika, das hat einen Vor- und Nachteil. Vorteil, 500 Euro garantiert. Nachteil, die Kolleginnen wollen jetzt ein Mittagessen ausgegeben haben.
3: Ja, aber mit Blattgold, Alter.
2: Ganz viel Spaß damit.
3: Vielen Dank.
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0: Das Wetter.
1: Ja, nee, weiter grau und immer wieder nass über den Abend und die Nacht und morgen wird's auch nicht anders, kann auch hier und da mal gewittern. Und ein bisschen wärmer wird's dazu immerhin, 20 Grad maximal. Jetzt in der Nacht noch frischer, da landen wir so bei 12.
0: NRW Verkehr.
1: A46 Düsseldorf-Heinsberg zwischen Kapellen und Grevenbruch, da haben wir dichten Verkehr, 2 Minuten plus. Und die A57 Krefeld Richtung Nimwegen zwischen Krefeld-Gartenstadt und Mörs-Kapellen, da steht ihr knappe 10 Minuten. Gute Fahrt.
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1: Sebastian Pulli hier und wenn sich ein Streichquartett von der Musikhochschule abends versehentlich in Technoschuppen verirrt, dann kommt vermutlich sowas hier dabei heraus. Klassik plus Elektro, sehr spannender Hybrid, Clean Bandit ist das, Rather Be.

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0: wirklich schön, dass das Wetter nicht gut ist. Dann können wir ins Kino.
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0: Wir hätten auch einen Blockbuster, einen neuen Star Wars Film, und zwar The Mandalorian and Grogu nach der Serie The Mandalorian. Kinoexperte Jörg Albrecht, der erste Star Wars Film im Kino seit langem, ne?
2: Ja, der letzte war 2019, das Finale der dritten Star Wars Trilogie. Seitdem haben sich die Fans daran gewöhnt, dass sämtliche neuen Geschichten der Weltraumsaga in Serienform bei Disney Plus laufen. Jetzt also die Rückkehr ins Kino mit The Mandalorian and Grogu und

0: Damit der Test, ob Star Wars noch auf der großen Leinwand funktioniert.
1: Wir alle kennen die Geschichten über den mandalorianischen Kopfgeldjäger und dieses Kind.
0: Gemeint sind damit der Mensch, Din Djarin und Grogu, unser Baby Yoda. Über 3 Serienstaffeln und diverse Abenteuer sind sie zusammengewachsen. Sie sind mittlerweile sogar offiziell Vater und Sohn, nachdem Din Grogu adoptiert hat. Und natürlich warten auf die beiden jetzt erneut finstere Typen in der Galaxie.
2: Das Kind wird Jahrhunderte länger leben als ich. Ich werde nicht immer da sein, um ihn zu beschützen.
3: Ja, müssen wir denn die Serie gesehen haben, damit wir Spaß haben? Also man würde ja meinen, besser ja, ne?
0: Sagen wir mal, es schadet sicher nicht, aber es ist auch keine Voraussetzung. Hm. The Mandalorian and Grogu ist dann doch so einfach gestrickt, dass man sofort einsteigen kann, selbst wenn man noch nie im Star Wars-Universum unterwegs war. Das ist gleichzeitig aber auch das Problem, denn dieser Trip, der ist nicht aufregender, der ist nicht witziger als eine Serienepisode von The Mandalorian. Außerdem sind irgendwann auch mal der Coolness-Faktor von Pedro Pascal als Kopfgeldjäger und der Niedlichkeitsfaktor von Grogu aufgebraucht.
2: Hey, nicht die Knöpfe anfassen.
3: Okay, also wir halten fest, ist ein Spaß für Fans, für alle anderen nicht unbedingt ein Muss. The Mandalorian and Grogu ist jetzt frisch im Kino.
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1: Ich bin David Riemer. Gerade erst war US-Präsident Trump in Peking, nun ist Kreml-Chef Putin zu einem Besuch in China eingetroffen. Moskau hat große Erwartungen an die Gespräche mit Chinas Staatschef Xi Jinping.
2: Wenige Tage nach dem Besuch von Donald Trump empfängt China mit Putin den nächsten Staatschef einer Großmacht. Bei den Gesprächen mit Parteichef Xi Jinping wird es vor allem um die enge Partnerschaft beider Länder gehen. Auch die Kriege in der Ukraine und im Nahen Osten dürften Thema sein. Russland will zudem über neue Gaslieferungen nach China sprechen. In Peking wird die schnelle Abfolge der Besuche auch als Aufwertung gesehen. Peking kann zeigen, an China kommt in der Weltpolitik kaum noch jemand vorbei. Aus Shenzhen, Jörn Petring.
1: Der US-General und NATO-Oberbefehlshaber Grinkewitsch hat bestätigt, dass die Vereinigten Staaten vorerst keine weitreichenden Mittelstreckenwaffen in Deutschland stationieren werden. Eine Abmachung hatte eigentlich vorgesehen, dass die USA von 2026 an in Deutschland wieder Mittelstreckenwaffen mit konventionellen Sprengköpfen stationieren, die weit bis nach Russland reichen. 15 Monate lang hat der Landtag von Sachsen-Anhalt den Anschlag auf den Magdeburger Weihnachtsmarkt intensiv aufgearbeitet. Ein zentrales Ergebnis: Schwächen und Fehler im Handeln von Behörden haben es dem Täter zumindest leicht gemacht, die Tat zu begehen. So steht es im Abschlussbericht, den der Parlamentarische Untersuchungsausschuss vorgestellt hat.
3: Ein Betonblock an der falschen Stelle, Schutzkonzepte, die nicht gründlich gecheckt worden sind, Informationen zum späteren Täter, die nicht zentral zusammengeführt wurden. Im Abschlussbericht werden eine ganze Reihe von Fehlern aufgelistet. Und mindestens die Oppositionsfraktionen im Magdeburger Landtag sind sich einig, der Anschlag hätte verhindert werden können. Als Konsequenz soll nun ein Bedrohungsmanagement etabliert werden. Ziel: Gefährder früher aktiv ins Visier nehmen, damit wichtige Hinweise nicht wieder unbeachtet bleiben. Thomas Thonfeld, Nachrichtenredaktion.
1: Den deutschen Wäldern machen gravierende Folgen von Hitze und Trockenheit weiterhin stark zu schaffen. Bei den häufigsten Arten sind nach wie vor 4 von 5 Bäumen krank, wie aus neuen Daten für 2025 hervorgeht. Bundesagrarminister Reiner sprach von einer Stabilisierung trotz ungünstigerer Wetterbedingungen. Umweltverbände mahnen angesichts der Klimakrise, es gebe keinen Grund zur Entwarnung.
4: Das Wetter. Wechselhaft ist es heute Nacht. Zwischendurch kann es immer mal wieder einen Schauer geben. Immerhin kälter als 7 bis 12 Grad wird es nicht. Morgen dann ein Mix aus Sonne, Wolken und Schauern. Ab Donnerstag wird es dann stabiler mit mehr Sonne.
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6: A2 Dortmund-Hannover zwischen Reda-Wiedenbrück und Gütersloh. 1 Kilometer Stau, 9 Minuten Zeitverlust. Und A3 Oberhausen-Arnheim zwischen Wesel und Haminkeln. 1 Kilometer stockender Verkehr. Wir wünschen allen unterwegs gute Fahrt.
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4: Claudia Löß hier, hallo zusammen. Die neue Single von Nico Santos spiele ich euch gleich. Findet, ist schon sehr besonders. So ein bisschen ja reduziert, ne? Er und seine Gitarre. Ich vermute mal,

will die Botschaft einfach klar und deutlich hervorheben. Optimist heißt der Song. Jetzt in diesen Zeiten auch nicht das Allerschlechteste. Kommt gut durch diese Nacht, hallo zusammen.

0: kommt gut durch diese Nacht. Bis Freitag hauen wir ja hier noch die Kohle raus im Geldregen. Auch morgen habt ihr wieder die Chance auf 20.000 Euro. Gut, damit ist man noch nicht reich, aber man kann ja mal davon träumen.
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2: Dachtet ihr, ihr würdet mal reich werden? Und wenn ja, womit? Also mein Plan seit Jahren, nicht Comedy. Nee, ich plane einen Löffel zu erfinden, der gleichzeitig Salzstreuer ist. So für gekochte Eier, wisst ihr? Da muss man nicht immer Löffel weglegen, Salz streuen, weiter essen, sondern in einem durchfuttern. Ja, damit räume ich bei der Höhle der Löwen richtig auf. Ich sehe schon Carsten Maschmeyer, wie er 7 Millionen Stück davon kauft. Ja, ich glaube, der hat was übrig für Geschäfte, für die man Eier braucht. Als Kind war ich davon überzeugt, ich werde reich durch meinen kleinen Bruder. Der dachte nämlich, dass mehr Geldstücke mehr Geld bedeutet. Also beim Tausch von 2 5-Cent-Münzen gegen 1-2-Euro-Stück kam der sich vor wie der Wolf of Wall Street. Und immer dran denken, was der gute Marcel Reich-Ranitzky gesagt hat. Und der hatte reich im Namen. Geld allein macht nie glücklich. Aber es ist besser, in ein Taxi zu weinen, als in der Straßenbahn.
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0: Das Wetter.
1: Ihr werdet nicht ganz trocken durch diese Nacht kommen. Schauer sind auf jeden Fall möglich. Wenigstens sind wir mit dem Nachtfrost durch. 7 bis 12 Grad sind es in der Nacht. Morgen dann weiterhin wechselhaft mit bis zu 20 Grad. Ab Donnerstag wird es dann trockener und noch wärmer.
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3: A30 Osnabrück Bad Oeynhausen. Zwischen Bad Oeynhausen Ost und Kreuz Bad Oeynhausen. 2 Kilometer Stau. Wir wünschen allen unterwegs gute Fahrt.
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1: Claude Löhr, hallo. Komm gut durch diese Nacht. Hi.
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I Just Might, Bruno Mars. Gleich für euch noch frische Musik. Die neue Single von Rico Rayama, Stay Here. Lecker, lecker, lecker. Bei IKEA gibt es an diesem Samstag den Kurt Buller Lolli. Die hatten das als Aprilscherz mal angekündigt tatsächlich und jetzt machen sie es wahr. 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Komplett vegan übrigens.

0: IKEA spricht von einem einmalig interessanten Geschmackserlebnis. Davon bin ich überzeugt. Ja, schöne Nacht, kommt gut durch mit uns.
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1: Ich bin David Riemer. Bei der geplanten Führerscheinreform kommt der nächste Schritt. Das Bundeskabinett will heute entsprechende Pläne von Verkehrsminister Schnieder auf den Weg bringen. Das Ziel, die Fahrschulausbildung soll moderner, digital und einfacher werden. Dadurch sollen die Kosten sinken.
2: Ab dem Jahreswechsel sollen sich Fahrschülerinnen und Schüler zum Beispiel aussuchen können, ob sie die Theorie lieber wie bisher nur in der Fahrschule pauken wollen oder daheim per App. Statt nur im Fahrschulauto zu üben, soll es dann auch möglich sein, bestimmte Fahrten zusammen mit den Eltern zu machen oder in Simulatoren. Wie viele Sonderfahrten nötig sind, soll der Fahrlehrer dann individuell einschätzen. Es müssen nicht mehr zwingend 12 Fahrten über Land, nachts und auf der Autobahn sein. Außerdem sollen beide Prüfungen gestrafft werden, sowohl die theoretische als auch die praktische. Ursula Winkler, Nachrichtenredaktion.
1: Der US-General und NATO-Oberbefehlshaber Grinkewitsch hat bestätigt, dass die Vereinigten Staaten vorerst keine weitreichenden Mittelstreckenwaffen in Deutschland stationieren werden. Eine Abmachung hatte eigentlich vorgesehen, dass die USA von 2026 an in Deutschland wieder Mittelstreckenwaffen mit konventionellen Sprengköpfen stationieren, die weit bis nach Russland reichen. 2 Wochen nach seinem Transport Richtung Nordsee wurde der als Timi bekannte Buckelwal tot vor der dänischen Insel Anholt entdeckt. Der Kadaver soll nun doch untersucht werden.
3: Der Wal liegt an einem gut besuchten Strand im flachen Wasser, schreibt die dänische Umweltbehörde. Wenn man sich Strömung und Wasserstand dort ansieht, ist es demnach sehr wahrscheinlich, dass er ohne Zutun dort liegen bleibt. Dann allerdings fürchten die Dänen, könnte er Badegäste und Einheimische stören. Deshalb soll der Kadaver nun doch geborgen werden und nicht nur das. Die Dänen wollen ihn nach Möglichkeit auch obduzieren und Proben für die Forschung entnehmen. Aus Skandinavien, Julia Weschenbach.
1: Zum Fußball. Der FC Arsenal ist nach 22 Jahren wieder englischer Meister. Die Mannschaft um Nationalspieler Kai Havertz profitierte davon, dass Verfolger Manchester City beim AFC Bournemouth nur 1:1 spielte. Arsenal hatte zuvor Burnley mit 1:0 besiegt. Es ist der 14. Meistertitel für die Gunners. Pep Guardiola verpasst mit Manchester City dagegen den 3. Titel der Saison. Laut Medienberichten wird er am kommenden Sonntag zum Saisonabschluss der Premier League als Trainer der Citizens zurücktreten.
4: Das Wetter.
5: Es ist ein bisschen unbeständig heute Nacht. Ganz trocken kommen wir da nicht durch. Immerhin, Frost ist nicht mehr das Thema. 7 bis 12 Grad kriegen wir. Morgen dann von allem etwas. Sonne, Wolken, Regen. Und warm wird es bis zu 21 Grad. Ab Donnerstag dann trocken und freundlich. Ab Freitag viel Sonne und noch wärmer.
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6: A30 Osnabrück-Bad Oeynhausen zwischen Bad Oeynhausen-Ost und Kreuzbad Oeynhausen. 2 Kilometer Stau. Und A44 Kassel-Dortmund zwischen Warburg und Diemelstadt. 2 Kilometer stockender Verkehr, 15 Minuten Verzögerung. Wir wünschen allen unterwegs gute Fahrt.
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5: Claudia Löhr hier, hallo zusammen. Michael Schulte hat schon wieder neues Material am Start. Love Sick heißt die neue Single, spiele ich euch gleich. Vorher noch Taylor Swift und The Fade of Ophelia. Hallo zusammen.

0: Kommt gut durch diese Nacht mit uns. Jetzt mit frischer Musik von Michael Schulte. Der hat neues Material am Start. Ich finde ja, seine Songs klingen immer wirklich sehr, sehr frisch nach Sommer und sind auch immer alles Ohrwürmer, ne? 5 AM ist so einer, der ist ja noch gar nicht so lange draußen, seit Anfang Januar. Und jetzt legt er direkt nach mit seiner neuen Single Lovesick.
1: Mein neuer Song Lovesick handelt, wie man unschwer auch im Songtitel erkennen kann, von der Liebe und wie wunderschön das sein kann, verliebt zu sein. Wie das aber auch manchmal so ein bisschen komisch sein kann, fast so ein bisschen, dass man sich krank fühlt und fragt, was ist hier eigentlich gerade los mit mir? Ich komme gar nicht mehr klar drauf, was eigentlich gerade in meinem Körper, in meinem Herz, in meinem Kopf passiert. Ein Song, glaube ich, der sehr, sehr gut in den Sommer passt, der sehr hoffnungsvoll, euphorisch ist und einfach Spaß macht jetzt hier auf das hoffentlich gute Wetter, was jetzt hier uns bevorsteht in diesem Sommer.
0: Als hätte er den genau für dieses Pfingstwochenende gemacht. Jetzt ganz neu für euch Michael Schulte, Lovesick.
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0: Das Wetter.
1: Ihr werdet nicht ganz trocken durch diese Nacht kommen. Schauer sind auf jeden Fall möglich. Wenigstens sind wir mit dem Nachtfrost durch. 7 bis 12 Grad sind es in der Nacht. Morgen dann weiterhin wechselhaft mit bis zu 20 Grad. Ab Donnerstag wird es dann trockener und noch wärmer.
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2: A30 Osnabrück Bad Oeynhausen. Zwischen Bad Oeynhausen Ost und Kreuz Bad Oeynhausen. 2 Kilometer Stau. Und A57 Krefeld-Nimwegen. Zwischen Krefeld-Gartenstadt und Mörskapellen dichter Verkehr, 6 Minuten Verzögerung. Wir wünschen allen unterwegs gute Fahrt.
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1: Hui, was eine Uhrzeit. Kommt gut durch, Claudia Löhrs hier. Hallo.

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0: alle Farben, Baby Goodbye. Die Bundesregierung will ja mehr E-Autos auf die Straße bringen und deswegen gibt es seit gestern eine Förderung von bis zu 6.000 Euro, wenn ihr ein neues E-Auto oder einen Plug-in-Hybriden fahrt. Die Website vom Bundesamt für Wirtschaft und Ausfuhrkontrolle ist freigeschaltet. Seit gestern könnt ihr diese Kaufprämie beantragen. Wie viel genau ihr bekommt, das hängt davon ab, wie viel ihr verdient und ob ihr Kinder habt und welche Antriebsart das Auto hat. Und ja, es scheinen wirklich immer mehr Menschen aufs E-Auto umzusteigen. Jetzt in den letzten beiden Monaten gab es deutlich mehr Neuzulassungen von E-Autos und Hybriden. Wie sieht das bei euch aus? Denkt ihr auch darüber nach, ein E-Auto zu kaufen?
1: Nein, weil ich von E-Autos nichts halte. Also ich würde auf jeden Fall bei einem Benziner bleiben.
2: Es ist eine Alternative schon, aber es gibt keine Säule in unserer Nähe. Das ist das Problem.
3: Eher nicht, wegen den ungenügenden Lademöglichkeiten und dem Aufwand, den man dabei hat. Mehr Reichweite, mehr Effizienz, dann würde es schon Sinn machen für mich.
4: Wenn dann nur ein E-Auto, wenn ich in die Stadt fahre, vorher auf Campen und so weiter, da kommen wir ja nicht so weit mit den Tankstellen und so.
5: Klar würde ich mir gerne ein E-Auto kaufen wollen, aber der Rest Geld muss ja auch irgendwie da sein, ne? Weil es schon eine Menge Kohle, auch wenn die 6.000 Euro dabei sind.
0: Tja, trotz Prämie gibt es da anscheinend noch ein paar andere Baustellen. Wir bleiben da für euch dran.
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